0: Log an von Sia. Never give up in der Podcast.
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0: Wir drehen am Zeitrad. Den 13.10. ein bisschen zurück. Was ist denn da so alles los gewesen? Paulus aus Bad Breisig. Guten Morgen. Hallo, Paulus.
2: Ja, guten Morgen.
0: Ja, hast du das Telefon gerade irgendwie verschluckt oder bist du eingeschlafen drauf? Schön.
2: Nein.
0: Du überlegst gerade in deiner Wohnung irgendwas ein bisschen neu zu machen, neu zu gestalten. Was wäre das Erste, was du neu machen möchtest?
2: Mein Schlafzimmer etwas aufpäppeln.
0: Ah ja, was ist denn da runtergekommen alles im Schlafzimmer?
2: Das könnte gestrichen werden und das Bett könnte neu gemacht werden.
0: Renoviert, das ist gut. Ein Bett renovieren, warum nicht, ne? Wenn es schon 250 Jahre da steht. Und wann hast du denn zum letzten Mal da gestrichen oder kannst du dich gar nicht mehr erinnern?
2: Das ist schon 20 Jahre her.
0: 20?
2: Ja.
0: Ja gut, natürlich, wenn man da jetzt mal diese ganzen Kubikliter, Meter ausrechnet, die man schon ausgeatmet hat und alles, was vielleicht passiert ist im Schlafzimmer in 20 Jahren, da hat die Farbe schon einiges mitgemacht wahrscheinlich. Ne? Dann kann man da mal drüber gehen. Heute vor 24 Jahren auf die Nacht genau, da ist Taff Cup plötzlich in Deutschland aufgetaucht. Ein Künstler, der den Namen geändert hat. Das war ein Pseudonym. Er hatte Stress mit Plattenfirma und Urheberrechten, hat sich dann Taff Cup genannt. Ein Megastar. Wer steckte denn damals vor 24 Jahren hinter diesem Künstlernamen? War das A. Freddie Mercury, B. Michael Jackson oder C. Prince?
2: Ich würde sagen Prinz.
0: Prinz, ja. The artist formerly known as Prince. Dann ist es 71 Jahre her. Da waren wir alle noch nicht mal angedacht. Noch nicht mal meine Eltern auf der Welt und einer auch nicht. Da wurde Kermit der Frosch erfunden von einem amerikanischen Puppenspieler, dann später Fernsehproduzenten, Filmproduzenten. Ja, wer war denn das? War das Michael, Umut, Peter Ettlingen, der in der Schule gehänselt wurde als Muppet? Oder war es B. Jim Henson? Oder C. Margarete Steiff. Wer hat das erfunden? Kermit der Frosch. Was glaubst
2: du? Das war der Henson.
0: Jim Henson. Jawohl. Und schon hast du dir ein Popnacht-Package verdient. Das wird dann geliefert, wenn das Schlafzimmer gemacht ist, weil sonst nimmt man sich immer was vor und setzt es nicht um. Ja. Für wann hast du denn die Malerarbeiten angesetzt?
2: Im Frühjahr soll das wohl sein.
0: Sagt man immer, ne? Wenn es ein bisschen kälter wird, sagt man, im Frühjahr mache ich das dann. Das ist wahrscheinlich, deswegen gehen dann 20 Jahre mal schnell rum. Ich wünsche dir auf jeden Fall viel Spaß, viel Energie. Ich schicke dir was zu, ja? Bis bald. Tschüss.
2: Ja, danke.

0: Glockenbauern Callum Scott Collide. Hier in der Popnacht ist das ein neuer Hit gewesen. Und da hat uns doch gerade Thomas einen sehr schönen Songvorschlag geschickt hier. Culture Beat und Rendezvous.
1: Jawohl, Benny. Jawohl, da habe ich drauf gewartet. Lauter, Benny, lauter.
0: Ich bin schon dabei.

24K Golden. Hebt den Stone für Blue Jeans. Schreit doch nicht rum. 2.25 Uhr ist es. Vorsicht auf der A3 Frankfurt Richtung Würzburg. Da steht ein Fahrzeug ohne Licht in Höhe Frankfurt am Main Süd. Bitte vorsichtig unterwegs sein.

0: Es ist 2.30 Uhr.
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2: Aktuell im Norden ruhig und meist klar. Die Temperaturen sinken auf 11 bis 1 Grad. Der Dienstag startet in Mecklenburg-Vorpommern sonnig. Von Niedersachsen zieht Regen rein. Nach etwas Nebel oft sonnig in Mecklenburg-Vorpommern. Den Regen spüren Westmecklenburg und das Harzumfeld erst am Nachmittag. Im südlichen Vorpommern bleibt es sogar bis zum Abend trocken. Dazu 13 bis 18 Grad.
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3: A1 Fehmarn Richtung Lübeck. Die Ausfahrt Lübeck-Zentrum ist wegen Fahrbahnerneuerung bis 22. Oktober gesperrt. Die A23 Heide Richtung Hamburg ist in Höhe Heide-West wegen Überflutungsschäden gesperrt. Die A24 Hamburg Richtung Berlin ist zwischen Hamburg-Horn und Jenfeld wegen Fahrbahnerneuerung bis Freitag 20 Uhr gesperrt. Eine Umleitung ist eingerichtet.
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0: Und ihr die meisten unterschätzte Höchsttemperatur heute in Neumark. In Thüringen werden es 14 Grad. Die Popnacht ist hier. Mein Name Ben Sträubel.

Hier ist die Popnacht. Selbstsicheres Auftreten bei Null Ahnung. Das kennen wir ja, da gibt es ja sehr viele Berater, auch in unserem Land, die also wissen, wie es geht. Aber sie können es selbst nicht besser machen, aber sie können andere vielleicht ein bisschen viel Geld einführen, es dann am Ende noch schlechter zu tun. Und Simon Stäblein ist ein Comedian, selbsternannter Comedian, kann auch ein bisschen lustig sein. Und er selbst hat keine Kinder, deswegen ist er natürlich ein idealer Berater für Eltern. Was kann er für Tipps geben, damit Kinder, die einfach nicht müde werden wollen, so ein bisschen schlapper sind oder damit die Eltern auch mal Freizeit bekommen und auch mal sagen, oh, endlich schläft der Kleine. Also Simon Stäblans Tipps, ich hoffe, es ist lustig, weil ist es nicht lustig, gibt's Geld zurück. In wenigen Minuten nach diesem Hit hier von Olivia Dean in der Popnacht.

0: Olivia Dean und Dive. Es ist jetzt 2.41 Uhr. Nicht so laut. Vorsicht auf der A61 Koblenz Richtung Mönchengladbach. Da liegen Gegenstände auf der Fahrbahn zwischen dem Kreuz Koblenz und Pleit. Simon Stäblein, Comedian, erklärt uns jetzt, wie man Kinder müde bekommt.
1: Ich habe oft das Gefühl, dass auch Leute, die Kinder haben, eigentlich auch gar nicht so viel Zeit mit denen verbringen wollen. So, ne? Also meine Schwester ist nämlich auch so. Ne? Oh Mann, ich brauche mal wieder Zeit für mich. Wann werden die denn mal müde? Wann werden die müde? Und ich so, hä? Gib denen doch Schlaftabletten. Dann habe ich erfahren, dass man das nicht darf. So. Und ich glaube einfach, es gibt einen Riesenmarkt für legale Produkte, die Kinder müde machen. Zum Beispiel so schwere Schuhe. Ich meine, das merken die ja nicht mal. So, weißt du, also, wo du je nach Bedarf so ein bisschen Gewicht nachlegen kannst. So. Wo der Weg in die Kita schon anders knallt. So, weißt du, so. Mama, irgendwas ist heute anders. Oder auch so bei der Auswahl von Instrumenten direkt so ein Cello. Weißt du, so ein richtiges Buchencello. So, wenn du das zusammen mit den schweren Schuhen zum Musikunterricht ziehst. Digga, du schläfst beim ersten Strich ein. Das war's. Oder vielleicht auch so eine Luftfilteranlage im Kinderzimmer, die den Sauerstoff ein bisschen drückt. So, also. Nein, wir reden jetzt nicht von bleibenden Schäden, sondern eher von so einer temporären Verwirrtheit. So, ja? Wo du so mit deinem Cello und deinen schweren Schuhen in deinem Zimmer läufst und gar nicht mehr weißt, wo du eigentlich hin wolltest. So, sparst du nämlich auch noch den Musikunterricht. Ja, das war's von mir. Vielen Dank.

0: Hier ist die Popnacht und wir feiern jetzt mal einen Mitarbeiter der Minute. Das ist Thomas aus Lingen. Der nimmt nämlich nachts ab. Und das muss man ja auch mal sagen, man kann nachts im Liegen natürlich ordentlich zunehmen, wenn man sich da irgendwas reinpfeift. Aber Thomas nimmt seit, ich glaube, einem Jahr machst du diese Diät, oder Thomas? Wie lange schon?
1: Nee, seit 3 Monaten jetzt.
0: Seit 3 Monaten, okay. Und du hast das Ziel, wie viel Kilo abzunehmen?
1: 40.
0: 40 Kilo möchtest du abnehmen. Und jetzt kommt also innerhalb der letzten Wochen, wir haben vor einer Woche telefoniert, da war es schon mal ordentlich. Jetzt machen wir mal den aktuellen Stand.
1: Der aktuelle Stand ist 17 Kilo.
0: Wahnsinn, 17 Kilo. Du, also ich mache einen Knicks. Und das mit welcher Methode?
1: Junge, über Tag nur einmal mittags essen. Und ja, abends hat man dann Heißhunger.
0: Mhm.
1: Ich mache mir immer eine Tüte Chips auf, tu die auf mehrere Döschen verteilen.
0: Döschen?
1: Und dann esse ich Döschen, eine kleine Dose Chips.
0: Ah, okay. Also nur eine kleine. Also du hast diese Chips-Tüte, die ist aber nicht komplett.
1: Nein, die geht auf 4 Tage, geht die mal.
0: Ah, okay. Und dann geht der Heißhunger weg davon. Also mit Chips, Chips Diät. Aber nur einmal essen am Tag mittags. Und was isst du dann mittags?
1: Ja, ganz normal, ne?
0: Was ist normal?
1: Ganz normales Essen.
0: Ja, da muss man doch schon achten. Ich meine, du kannst ja riesige Berge Nudeln essen mit vielen Kohlenhydraten oder irgendwelchen fetten Soßen oder
1: Nein, da achte ich auch schon ein bisschen drauf, dass da Gemüse und alles mit dabei ist. Ne?
0: Gut, also weniger Kohlenhydrate und dann einmal eine Mahlzeit am Tag. Ob das jetzt gesund ist, das weiß ich nicht, aber ich weiß, es ist zumindest bei dir funktioniert. Es ist deine selbst auf dich zugeschnittene Diät, kann man sagen. Ne?
1: Junge, es sind jede Woche 3,5 Kilo
0: fast. Wenn das so funktioniert und du kommst da runter, das ist doch fantastisch. Du, ich mache einen Knicks und wir verfolgen das weiter. Ich bin in einer Woche wieder bei dir, ja?
1: Auf jeden Fall.

Tracy Abrams Hit The Wall. Es ist 2.53 Uhr, noch eine Gefahrenstelle von der A27 Bremen in Richtung Walsrode. Da liegen Gegenstände auf der Autobahn zwischen Langenwedel und Pferdenord.

0: Demokraten dann im Dezember oder im Januar wählen. Co-Parteichef Klingbeil ließ im ARD-Brennpunkt offen, ob er dann wieder kandidiert.
1: Wir brauchen jetzt die beste Aufstellung in der SPD. Ich habe deutlich gemacht, dass ich als Vizekanzler und Finanzminister weiter Verantwortung tragen werde. Und wer jetzt für die SPD antritt beim Bundesparteitag, das werden wir jetzt gemeinsam in der Führung entscheiden. Und deswegen ist für mich erstmal heute klar, ich klebe nicht an meinem Amt. Ich glaube, ich kann dieser Partei helfen in einer schwierigen Phase. Ich kann diesem Land auch helfen in einer schwierigen Phase. Aber darüber werden wir jetzt gemeinsam entscheiden.
0: Der SPD-Vorsitzende Klingbeil. Der internationale Flughafen Riad in Saudi-Arabien bleibt weiter geschlossen. Die Sperrung wurde erstmals bis Samstag verlängert. Hintergrund sind Angriffe der Houthi-Miliz aus dem Jemen. Der Flughafen Riad war am Wochenende von Raketen getroffen worden. 13 Menschen kamen ums Leben, mehr als 300 wurden verletzt. Wegen des Angriffs strandete auch die deutsche Wirtschaftsministerin Reiche in Riad. Ein Ministeriumssprecher hat inzwischen erklärt, dass Reiche auf dem Rückweg nach Deutschland ist. Wie sie Riad verlassen konnte, wurde nicht bekannt gegeben. Das Bundesverfassungsgericht verhandelt ab heute über einen weiteren Streitpunkt zur Erbschaftssteuer. Es geht um Steuervorteile für Erben von Betriebsvermögen. Ein Urteil wird erst in ein paar Monaten erwartet. Aus Karlsruhe, Alena Lagmöller.
2: Der Kläger hat von seiner Tante unter anderem Wertpapiere im Wert von 67.000 Euro geerbt. Er findet es ungerecht, dass er als Erbe eines Privatvermögens Steuern zahlen muss, während sich Unternehmenserben oft von der Steuer befreien können. Für sie gibt es nämlich sehr großzügige Ausnahmen. Wer das Unternehmen fortführt und das Lohnniveau seiner Angestellten hält, der zahlt unter Umständen gar keine Steuern. Der Gedanke hinter diesen Privilegien? Unternehmen und Jobs sollen nicht durch die Erbschaftssteuer gefährdet werden.
0: Auf Sardinien ist ein Höhlenforscher gerettet worden, der mehr als 27 Stunden lang eingeschlossen war. Berg- und Höhlenretter konnten den 31-Jährigen aus den Geröllmassen befreien. Der Forscher saß auf der italienischen Mittelmeerinsel in 10 Meter Tiefe fest. Grund war ein Hangrutsch. Das waren die Nachrichten. Das Wetter in Deutschland. Es bleibt trocken bei plus 11 bis minus 3 Grad. Am Tage bewölkt, von Westen her Regen, im Südosten nach Nebelauflösung heiter. Bei bis zu 13 Grad im Thüringer Wald und 20 Grad am Oberrhein. Am Mittwoch meist trocken, im Süden letzt Schauer, 14 bis 22 Grad. Es ist 3:03 Uhr.
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4: Die A23 Heide Richtung Hamburg ist in Höhe Heide-West wegen Überflutungsschäden gesperrt. Die A24 Hamburg Richtung Berlin ist zwischen Hamburg-Horn und Jenfeld wegen Fahrbahnerneuerung bis Freitag 20 Uhr gesperrt. Eine Umleitung ist eingerichtet. Die A281 Airportstadt Richtung Neustädter Hafen ist zwischen Bremen Airportstadt und Neustädter Hafen wegen Fahrbahnerneuerung bis 18. Oktober 9 Uhr gesperrt.
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5: Mit Ben Sträubel. Ich lasse mir nicht mehr viel Zeit, aber dann fliege ich mit dem Private Jet nachhaltig, natürlich mit Eierlikör befüllt, nach Meiningen, Thüringen über Deutschland und lande neben einer Backstube. Und dann werden wir spielen mit einem Bäckermeister, Eckhard. Erkenne ich den Song, den er auf einem Instrument seiner Wahl in seiner Backstube spielt, spiele ich euch die wertvollen Backwaren.
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0: in der Popcorn.
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0: Und ich bin gelandet. Neben der Backstube von Eckhard Holland-Kunz. Guten Morgen, liebe Ecki, in der Popnacht.
2: Ja, guten Morgen, Benny Bam. Wenn ich wüsste, wo dein Private Chat steht, würde ich mal ein Gläschen unter den Tank halten und ein kleines Löchlein reinbohren.
0: Du meinst, weil ich ja mit Eierlikör fliege?
2: Ja, weil
0: nachhaltig.
2: Mit Eierlikör
0: fliege. Natürlich, ich kann auch mit Himbeersaft von der Oma fliegen. Du weißt, bei Robby,
2: ja,
0: Tobi und das Flievertüt.
2: Ja, welches Mobil fuhr mit Himbeersaft?
0: Das war das Robby, Tobi, das Flievertüt.
2: Ja, aber ich bin am Wochenende auch nachhaltig mit dem Dampfzug.
0: Ja.
2: Nach Weimar gefahren.
0: Gibt's einen Dampfzug noch?
2: Ja, wir haben hier noch in Weimar, in Meining eine Dampflok.
0: Ja.
2: Die ist voll funktionsfähig.
0: Aber das ist doch nicht nachhaltig, oder?
2: Ah, doch. Das ist, okay. Ich glaube, das Motel ist, heißt sogar Greta Thunberg. Und wir sind mit dem Dampfzug, sind wir nach Meining. Nach Weimar.
0: Weimar.
2: Ja, da war nämlich Zwiebelmarkt.
0: Das ist ein großes Fest, habe ich schon mal gelesen von. Ja,
2: ja,
0: da gibt's auch Zwiebelwein
2: in allen Variationen, vom Zwiebelkuchen, Zwiebelbrot, alle möglichen Zwiebelgebäcke, Zwiebellikör, Zwiebelschnaps. Ja.
0: Wahnsinn. Ja. Und dann hast du da auch Musik gemacht, oder?
2: Nein, wir haben nur den Markt besucht und haben verschiedene Sachen probiert. Ich habe auch ein schönes Rezept mitgebracht für ein Zwiebelbaguette.
0: Das werde ich
2: mal kredenzen.
0: Genau, das gibt's dann hier zu gewinnen. Das ist gut.
2: Ja, und dann sind wir mit dem Dampfzug wieder heimgedampft.
0: Ja, das klingt auf jeden Fall nach einem rustikalen Wochenende. Ja,
2: es war ganz lustig.
0: Also, dann haben wir auf jeden Fall eine kleine Inspiration von dir auch mitbekommen. Einen Song, den dir jemand gesagt hat, den wir heute hören.
2: Ja, ich überlege. Ich habe schon die ganze Zeit gesucht, ob es vielleicht einen Zwiebelsong gibt. Oder vielleicht spiele ich was von den Oliver Onions.
0: Flying through the air.
2: Nein, aber ich habe ein schönes Lied gefunden, was auch zum Zwiebelschälen passt. Das werde ich heute auf der Trumpet spielen.
0: Okay, also irgendwas mit Heulen oder was wird es wahrscheinlich sein, ne? Irgendwas.
2: so in die Richtung könnte es gehen.
0: Okay, also auf der Trumpet in zwei schönen Hits. Taylor Swift mit Patient Zero ist ein neuer Hit und Cyril noch vorher. Bis gleich.

0: Patience Hero und Taylor Swifts neuer Hit in der Popnacht.
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0: Eckhardt, unser Bäckermeister in Meiningen in Thüringen, der spielt auf der Trompete, der Trumpet, einen Song. Erkenne ich den Titel, erspiele ich euch die wertvollen Backwaren. Vielleicht ist es ein Spezial-Zwiebelbaguette. Ich weiß es nicht, was er heute raushaut. Wir lassen uns überraschen, aber zunächst mal rumpelt er ja noch ein wenig in der Backstube. Hast du denn deine Trompete inzwischen in der Hand?
2: Ja, ich habe sie gefunden.
0: Ja, gut.
2: Sie war verlegt. Also, mein lieber Benny Bär, ich habe heute den Vorschlag von der Silke.
0: Mhm.
2: Ein Kultsong. So, jetzt ja. Folgende Melodie.
0: Ich bin bereit und konzentriert.

0: en telefon. Joker, aber noch hallo, hier ist die Popnacht, wer da?
1: Moin, der Dieter aus Worms.
0: Peter.
2: Ach, Dieter, du hast ja wieder ein Telefon.
0: Und er ist ja gerade ein bisschen aus der Spur geraten, das habe ich gehört. Da war der Spurhalteassistent hat noch brrrr gemacht, ne? Dieter, ja, konzentrier dich.
1: Nein, er war so faul zum Blinken.
0: So, was hast du denn erkannt?
1: Das war Jürgen Fastier, featuring DJ Ecki mit Auf der Thüringischen Eisenbahn.
0: So, das ist wirklich super unlustig. Ruf nie wieder an. Dieter, nie wieder. So, das Telefon wurde ihm gerade entzogen. Der Himmel ging auf. Der rechte Arm von Marlon Brando hat ihm das Telefon aus der Hand gerissen.
3: So, jetzt hat er wieder ein Marlon Brando.
0: Der hat keinen Telefon mehr.
3: So weh.
0: Es war ein Song von Ultra Fox mit Dancing with Tears in My Eyes.
3: Ach, die Woche geht nicht gut los.
0: Was bekommt denn der Erste, der in die Backstube reinbrüllt? Popnacht?
3: Ja, ich will hoffen, ich hab's in der Stunde fertig, dann gibt's ein lecker Zwiebelbaguette.

Tears in my eyes. Hat Ecky sehr gut gespielt, konnte man wunderbar erkennen. Jetzt Ashley Ray Wilson, eine amerikanische Sängerin, nennt sich einfach Ash. Würde ich auch machen. Stop the Wedding heißt der neue Hit jetzt in der Pop.

0: Neue Ed von Ash. Stop the Wedding. Es ist 3.30 Uhr.
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2: Aktuell im Norden ruhig und meist klar. Die Temperaturen sinken auf 11 bis 1 Grad. Der Dienstag startet in Mecklenburg-Vorpommern sonnig. Von Niedersachsen zieht Regen rein. Nach etwas Nebel oft sonnig in Mecklenburg-Vorpommern. Den Regen spüren Westmecklenburg und das Harzumfeld erst am Nachmittag. Im südlichen Vorpommern bleibt es sogar bis zum Abend trocken. Dazu 13 bis 18 Grad.
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3: A2 Hannover Richtung Dortmund. Die Ausfahrt Bad Eilsen wird wegen Bauarbeiten bis morgen jeweils zwischen 22 Uhr und 6 Uhr gesperrt. Eine Umleitung ist ausgeschildert. Die A23 Heide Richtung Hamburg ist in Höhe Heide West wegen Überflutungsschäden gesperrt. Die A24 Hamburg Richtung Berlin ist zwischen Hamburg-Horn und Jenfeld wegen Fahrbahnerneuerungen bis Freitag 20 Uhr gesperrt. Eine Umleitung ist eingerichtet. Die A281 Airportstadt Richtung Neustädter Hafen ist zwischen Bremen Airportstadt und Neustädter Hafen wegen Fahrbahnerneuerung bis 18. Oktober 9 Uhr gesperrt.
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0: Und die am meisten unterschätzte Höchsttemperatur in Deutschland, in Dierfeld, Rheinland-Pfalz, sogar über 14 Grad. Hier ist die Popnacht. Mein Name Ben Streubel.

0: Justin und Hold My Hand. Rainer ist unterwegs mit gefährlicher Ware. Rainer aus Halle in Westfalen. Guten Morgen, Rainer.
1: Guten Morgen, Benni.
0: Wie viele Kuttermesser hast du geladen?
1: Also ungefähr 200 Stück.
0: Und ein Kuttermesser, kannst du die mal ein bisschen beschreiben? Ich muss nämlich auch mal eingeben. Ich habe keine Ahnung, wie ein Kuttermesser aussieht. Dann kannst du mir mal auch sagen, für was man das gebrauchen kann. Genau.
1: Die sehen aus wie so ein gebogener Säbel irgendwie.
0: Aha.
1: Aber stärker, und die werden gebraucht, um Fleisch zu zerkleinern und Wurst daraus zu machen.
0: Ah ja, jetzt sehe ich es. Okay. Mhm. Gut, also zu Hause hätte ich jetzt Angst, wenn ich so ein Ding da zu Hause hätte. Davon hast du 200 geladen. Warum in Halle, Westfalen? Was ist da das, die Verbindung zum Meer?
1: Zum Meer gar nicht.
0: Ich dachte, weil du Richtung Flensburg fährst.
1: Ja, da haben wir einen Kunden, da fahre ich hin.
0: Achso, hat mit Kuttern, mit Fisch und sowas gar nichts zu tun?
1: Nein.
0: Ach so.
1: Es gibt Kutterboot und Kuttermesser.
0: Ah ja. Siehst du, das muss man alles mal verstehen erstmal. Okay, also das heißt, damit zerkleinert man Fleisch, wie du gesagt hast.
1: Ja, genau.
0: Und also ein Kuttermesser, siehst du, sehr gefährlich, du. Ich möchte niemanden kennen, der sowas hat. Hast du das ordentlich gesichert, diese Kuttermesser?
1: Ja, die sind gut eingepackt und mit dem Netz gesichert.
0: Also ganz, ganz böse.
1: Weiß ja nie.
0: Ganz böse sieht das K24R Brühwurstmesser aus. Auch das Feinstbrätmesser macht auch einen Eindruck, dass man auch denjenigen nicht kennen möchte. Rohwurstmesser, oh, auch bitterböse.
1: Ja.
0: Also ihr schleift die und dann bringst du die dann wieder.
1: Genau, wir schleifen
0: Richtung
1: die.
0: Flensburg.
1: Genau, wir schleifen die, holen die da ab. Mhm. Wenn die stumpf sind, wir schleifen die, bringen sie wieder hoch.
0: Okay, dann würde ich mal sagen, dann kommt eine gute, sichere Fahrt.
1: Danke. Ja,
0: gib die Dinger nicht aus der Hand. Und ich spiele deinen Lieblingssong. Bis bald. Ciao, ciao, Rainer.
1: Vielen Dank. Man hört sich wieder. Ciao.

0: Something Happened on the Way to Heaven. Nicht nur für Fans der Serie Breaking Bad war es ein Schocker. Schauspieler RJ Mitty ist tot. Wir haben es schon in unseren Nachrichten gemeldet. Er ist weltweit berühmt geworden durch die Rolle als Walter White Jr. in Breaking Bad. Und erst vor einem Jahr hat er sich verlobt. ARD-USA-Korrespondent Reinhard Spiegelauer. Was ist denn bislang zur Todesursache bekannt?
1: Offiziell ist nur, dass er in seinem Zuhause in Brownsville in Texas gestorben ist. Das hat die zuständige Friedensrichterin gesagt. Zur Todesursache hat sie nichts gesagt. Dazu gibt es auch keine anderen offiziellen Berichte. Die Leiche soll obduziert werden. Das ist der offizielle Stand. Das Hollywood-Portal TMZ behauptet, RJ Mitty habe Suizid begangen. Aber wie gesagt, das ist im Moment einfach nur eine Behauptung.
0: Er hatte eine Zerebralparese. Das ist eine Bewegungsstörung, die durch Komplikationen bei der Geburt entstehen kann. Und er hat sich ja auch immer dafür eingesetzt, dass Menschen mit Beeinträchtigungen im Film und im Serienbusiness mehr gesehen werden.
1: Seine Familie hat ja schon kurz nach seiner Geburt eine Stiftung gegründet, die sich tatsächlich auch von Anfang an nicht nur für Menschen mit Zerebralparese eingesetzt hat, sondern für viele andere benachteiligte Gruppen. Da geht es um konkrete Unterstützung, aber auch um Sichtbarkeit. Und RJ Mitty hat ja in Breaking Bad genau auch jemanden mit Zerebralparese gespielt, mit Krücken und allem drum und dran. Und der riesige Erfolg der Serie hat der Arbeit der Stiftung natürlich geholfen, klar. RJ Mitty hat letztes Jahr einen großen Preis bekommen, den Dream Award, für sein Engagement für die Rechte von Menschen mit Behinderungen gegen Mobbing und für mehr Inklusion in Film und Medien. Also er war in dieser Arbeit sehr erfolgreich.
0: Der Schauspieler RJ Mitty ist tot, mit 34 Jahren gestorben. Informationen dazu haben wir gehört gerade von USA-Korrespondent Reinhard Spiegelhauer und mehr Infos natürlich auch auf tagesschau.de.

Dracula, Dracula, das ist 4.53 Uhr in der Gefahrenstelle von der A648 Frankfurt Richtung Eschborn. Zwischen Westkreuz Frankfurt und Eschborner Dreieck, da steht ein defekter LKW auf der Autobahn. Das ist der neue Hit von Giant Rooks in der Popnacht. Heißt Slow Dance for a Minute.

0: 2 Nachrichten.
1: Um 4 Uhr mit Ronald Lessig. Der frühere rheinland-pfälzische Ministerpräsident Schweizer soll heute neuer Bundesarbeitsminister werden. Er erhält die Ernennungsurkunde von Bundespräsident Steinmeier. Schweizer wird Nachfolger von Bärbel Baas, die gestern als Arbeitsministerin und auch als SPD-Chefin zurückgetreten war. Bayerns Ministerpräsident Söder forderte im ARD

0: in Aussicht gestellt. Die Steuer soll laut Merz auf ein europäisches Minimum fallen. Ein deutscher Durchschnittshaushalt würde dadurch bei der Stromrechnung etwa 70 Euro im Jahr weniger zahlen. Es stehen allerdings noch regierungsinterne Diskussionen an. Die Ukraine begrüßt die neuen EU-Sanktionen gegen Russland. Präsident Zelensky und Außenminister Sibiha dankten besonders der EU-Außenbeauftragten Kallas für ihre Entschlossenheit. Die Sanktionen richten sich gegen fast 1600 Personen und Betriebe. Aus Kiew, Rebecca Barth.
1: Mehr als die Hälfte der Personen und Organisationen auf der Sanktionsliste stünden in Verbindung mit der Produktion ballistischer Raketen, schreibt der ukrainische Außenminister Andriy Sibiha. Es sei offensichtlich, dass Russland nicht bereit sei, seine Angriffe auf die ukrainische Energieinfrastruktur einzustellen, schreibt der ukrainische Präsident auf dem Kurznachrichtendienst X. Allein am Montag habe Russland 6 Einrichtungen der Wärme- und Stromversorgung attackiert. Daher sei mehr Druck auf Russland ein richtiges und notwendiges Signal, betont Volodymyr Zelensky.
0: Nach Unwettern infolge von 2 Wirbelstürmen sind in Mexiko mindestens 2 Menschen ums Leben gekommen. 10 weitere werden vermisst. Betroffen sind die Pazifikküste und der Nordwesten des Landes. Hurricane Simon zieht von der Küste entlang und hat sich inzwischen abgeschwächt. Die Behörden warnen weiterhin vor Starkregen, heftigen Winden und hohem Wellengang. Das waren die Nachrichten. Das Wetter in Deutschland. Am Tage bewölkt, später von Westen her Regen, im Südosten nach Nebelauflösung heiter, bei Höchstwerten im Thüringer Wald von 13 Grad und am Oberrhein bis 20 Grad. Am Mittwoch meist trocken, Richtung Süden noch letzte Schauer, 14 bis 22 Grad. Am Donnerstag fast überall freundlich, im Süden länger neblig, 15 bis 22 Grad. Es ist 4.03 Uhr.
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3: A2 Hannover Richtung Dortmund. Die Ausfahrt Bad Eilsen wird wegen Bauarbeiten bis morgen jeweils zwischen 22 Uhr und 6 Uhr gesperrt. Eine Umleitung ist ausgeschildert. Die A23 Heide Richtung Hamburg ist in Höhe Heide West wegen Überflutungsschäden gesperrt. Die A24 Hamburg Richtung Berlin ist zwischen Hamburg-Horn und Jenfeld wegen Fahrbahnerneuerung bis Freitag 20 Uhr gesperrt. Eine Umleitung ist eingerichtet. Die A281 Airportstadt Richtung Neustädter Hafen ist zwischen Bremen Airportstadt und Neustädter Hafen wegen Fahrbahnerneuerung bis 18. Oktober 9 Uhr gesperrt.
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4: Mit Ben Streubel und einen letzten Preis, ein Paket hätte ich noch hier für euch. Das gebe ich euch in wenigen Minuten. Da geht es um 2 Songs, die heute Geburtstag feiern.
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0: der Flügel wird rausgeschoben.
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0: Auch diese Aufgabe ist lösbar. Es sind zwei Nummer 1 Hits, die heute an diesem 13.10. in der Musikgeschichte ganz oben in den Charts standen. Und ihr erkennt sie beide? Ja, denke ich mal. Look into my eyes. 0722120111. Welche beiden Hits waren denn das?

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Denn. 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So, das ist eine Gefahrenstelle von der A6 Mannheim in Richtung Heilbronn. Da steht ein defekter LKW zwischen Sinsheim-Steinsfurt und Bad Rappenau. Hier ist die Popnacht am Dienstag. I hate the world.

0: Dennis Brooks und Bitch in der Popnacht.
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0: Da sind sie schon. Look into my eyes. Come on over. Anja lebt in Dortmund. Guten Morgen und hat die Lösung als erste. Das hören.
2: Ja, guten Morgen, lieber Benny Bär. Die Lösung, das wäre Nummer 1. Everything I do it for you von Bryan Adams. Und Come On Over Baby von Christina Aguilera.
0: Come On Over Baby, genau. War das, hast du vollkommen recht. Ich habe es rausgehört und dafür bekommst du ein schönes Popnacht-Package. Du bist kreativ heute Nacht wieder im künstlerischen Bereich.
2: Ja, wie immer.
0: Ja, das ist ja toll. Was machst du denn heute?
2: Ich habe da diesmal, für eine kleine Party, die ich morgen habe, habe ich Orangen aufgeschnitten, erstmal gepresst, damit man da eine schöne Buffle rausmachen kann.
0: Eine Bohle.
2: Eine Bohle.
0: Ja.
2: Eine Früchtebohle mit Eis und
0: weiter. Und?
2: Und aus den halben Orangenhälften, die da überbleiben, die leer gepresst sind, mache ich kleine Männchen oder so Köpfchen, die male ich mit Lackstiften an, Gesichter drauf, als Deko dann rundherum auf den Tisch.
0: Ja.
2: Das macht sich schick.
0: Also ist ja ein Hauch von Halloween mit Orangen.
2: Ja, fast schon, ja. Das kann man bald so sagen. Kleine Geister habe ich gemacht.
0: Aber es ist ja Orangengeister. Lustig.
2: Der Geist aus der Orange.
0: Weißt du, man kann natürlich auch das Orangen am Körper tragen. Dann kannst du auch ein Orangenkleid machen daraus. Wie viele Schalen hast du
2: denn? Ja, oder einen kleinen BH.
0: Wie viele Schalen?
2: Wenn man BH hat. Schalen, ich habe da sind bestimmt 15, 20.
0: Na ja, gut,
2: das ist ja eine große Topf.
0: Siehst du mal.
2: Kommen ja 10 Leute morgen.
0: Bleibe kreativ, liebe Anja, und ich schicke dir

Was macht denn ein defekter LKW auf der A39? Er steht da rum. A39 Salzgitter in Richtung Braunschweig, zwischen Dreieck Braunschweig Südwest und Kreuz Braunschweig Süd. Hier ist die Pop-A.

0: Writings on the Wall und Role Model. Hier ist die Popnacht. Es ist 4.31 Uhr.
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7: Aktuell im Norden ruhig und meist klar. Die Temperaturen sinken auf 11 bis 1 Grad. Der Dienstag startet in Mecklenburg-Vorpommern sonnig. Von Niedersachsen zieht Regen rein. Nach etwas Nebel oft sonnig in Mecklenburg-Vorpommern. Den Regen spüren Westmecklenburg und das Harzumfeld erst am Nachmittag. Im südlichen Vorpommern bleibt es sogar bis zum Abend trocken. Dazu 13 bis 18 Grad.
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8: A2 Hannover Richtung Dortmund. Die Ausfahrt Bad Eilsen wird wegen Bauarbeiten bis morgen jeweils zwischen 22 Uhr und 6 Uhr gesperrt. Eine Umleitung ist ausgeschildert. Die A23 Heide Richtung Hamburg ist in Höhe Heide West wegen Überflutungsschäden gesperrt. Die A24 Hamburg Richtung Berlin ist zwischen Hamburg-Horn und Jenfeld wegen Fahrbahnerneuerungen bis Freitag 20 Uhr gesperrt. Eine Umleitung ist eingerichtet. Die A281 Airportstadt Richtung Neustädter Hafen ist zwischen Bremen Airportstadt und Neustädter Hafen wegen Fahrbahnerneuerung bis 18. Oktober 9 Uhr gesperrt.
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0: Und die am meisten unterschätzte Höchsttemperatur, den Arnis in Schleswig-Holstein, 13 Grad. Die Popnacht ist hier. Ich bin Ben Sträuble.

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1: Escapism in der Popnacht haben wir ein schönes Happy Birthday. Liebe Birthday, liebe Anna Verena in Ulm. Anna Verena in Ulm feiert heute Geburtstag. Wie alt sie wird oder wie jung, das weiß ich nicht. Also sie hat dann WhatsApp geschrieben, dass sie jetzt gerade dabei ist, die Zähne zu putzen im Badezimmer. Kann sie gleich machen im Rhythmus zu ihrem Lieblingssong. Das wird eventuell Didi auf Rügen genauso tun. Guten Morgen, Didi.
2: Ja, moin, Ben.
1: Und ein kleines Energiefeld von Rügen mal nach Ulm, ne? Zu Anna Verena.
2: Ja, mach mal gerne.
1: Logisch. Und du hast geschrieben, dass du deine Frau Antje heute vermisst hast. Also du hast quasi im Bett neben dir niemanden mehr vorgefunden, plötzlich, ne?
2: Ja, die war weg.
1: Und dann?
2: Ich habe mir aber schon meist gedacht, wo sie bleibt.
1: Und wo war sie?
2: Sie war mit dem Kopf auf unserem Rottweiler eingeschlafen.
1: Ach, wieder
2: im Sofa.
1: Gut. Und das liegt daran, dass du geschrieben hast, weil du hast die Haut manchmal ab, weil du schnarchst, ne? Kann passieren. Ist ja auf den Hund gekommen, sozusagen. Ne? Aber noch nicht in der Hundehütte gelandet. Das will ich nicht hoffen. Dann würde ich sagen, dann bist du Gentleman und dann gehst du mal vorher zum Hund und schläfst auf dem. Ne? Wie schwer ist der Hund eigentlich? Wie schwer ist dein Hund, Moritz?
2: 55 Kilo.
1: 55 ist ja schon mal was Ordentliches. Ja, da kann man ja mit arbeiten. Da kann man ruhig mal, das merkt der Hund gar nicht, wenn du drauf einschläfst wahrscheinlich.
2: Nein,
1: aber wenn
2: das
1: er,
2: ist also...
1: Wenn er sich auf dich legt, dann kannst du eventuell Atemprobleme haben. Hörst du aber auf zu schnarchen. Wäre auch eine Idee.
2: Das ist eine Schnarchhilfe. Das ist eine gute Idee.
1: Sie
2: das müssen wir mal probieren.
1: Wir werden mal mit ihm reden. Also dann eine gute Zeit und für Anna Verena spielen wir jetzt diesen schönen Song hier von Fun. Bis bald.

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So wie es hier in der Popnacht noch eine Gefahrenstelle um 4.47 Uhr piept's mal für die A57 Köln in Richtung Krefeld. Da liegt ein Tier in Höhe Köln-Korweiler. Und das ist ein schönes Song. Oh, who wants to live forever? Ein Tränchen kullert über die zarten Backen in der Popnacht.

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2: Um 10 vor 5, naja, Show must go on, könnte man da auch sagen, aber nicht mehr so lange, ne? 9 Minuten noch. Bin ich hier und vielleicht habt ihr was für die letzte Amtshandlung. Ich freue mich über Reaktionen, wenn noch Leben im Raum ist. 07221 2011.

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Es ist ja schon 4 vor 5. Ich habe zusammengepackt, Schuhe angezogen, Notausstaster abgeklemmt. Kurt aus Böhl-Iggelheim, der trägt Zeitungen aus und hat eine Kollegin, Diana, ist ebenfalls aus Böhl-Iggelheim, die ist gerade in Waldsee und Ottersdorf und trägt dort aus. Und die möchte er mal überraschen mit ihrem Lieblingshit, den finden beide ganz toll, von Men Without Hats. Das war die Popnacht und Karriere. Was machst du? Oh, ich komme mit. Mein Name ist Ben Streubel. Ein schönes Leben in Deutschland.

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1: Um 5 Uhr mit Ronald Lessig. Der frühere Regierungschef von Rheinland-Pfalz, Schweizer, soll am Nachmittag neuer Bundesarbeitsminister werden. Er folgt auf Bärbel Baas, die als Ministerin und SPD-Chefin zurückgetreten war. Wer künftig die SPD führt, soll sich zum Jahreswechsel entscheiden. Co-Parteichef Klingbeil hat sich dazu am Abend im ARD-Brennpunkt geäußert und ließ offen, ob er erneut antritt. Aus Berlin, Gabor Hallas.
2: Er klebe nicht an seinem Amt, er glaube aber, dass er der Partei helfen könne. Klingbeil sprach erneut von persönlichen Angriffen gegen Bärbel Baas, trotz des Trauerfalls in ihrer Familie. Für ihn seien Grenzen überschritten worden, das habe das politische Klima im Land vergiftet. Der Bundeskanzler hatte diese Kritik für die Union zurückgewiesen. CSU-Chef Markus Söder sagte im ARD-Brennpunkt, dass er mit Bärbel Baas gut zusammengearbeitet habe. Der Hauptgrund für den Rücktritt sei der Trauerfall. Die Zeit dränge, es müssten jetzt Entscheidungen getroffen werden.

0: In Karlsruhe hat ein Mann Verfassungsbeschwerde gegen seinen Erbschaftssteuerbescheid eingelegt. Der Hintergrund? Er erbte von seiner Tante ausschließlich Privatvermögen und eben kein steuerlich begünstigtes Betriebsvermögen. In der Verhandlung geht es um die Frage, ob ihn die Steuerregelungen in verfassungswidriger Weise benachteiligen. Ein Urteil wird in einigen Monaten erwartet. Vor 2 Wochen hat es in Polen in einer Anlage des Satellitenkommunikationssystems Starlink gebrannt. Jetzt sind 2 Verdächtige in Deutschland festgenommen worden. Das hat Polens Regierungschef Tusk bekannt gegeben. Bei den Festgenommenen soll es sich um türkische Staatsbürger handeln. Wo in Deutschland sie gefasst wurden, ist unklar. Der Starlink-Standort wird auch dazu genutzt, Internetdaten durch Polen und in die Ukraine zu leiten. Es kam nach dem Brand zu Störungen. Die polnische Regierung vermutet Russland hinter der Attacke.
1: 3:05. Es ist Dienstag. Es geht rein in den Tag mit einem sternklaren Himmel und sehr kleinen Temperaturen.
2: Ja, das stimmt. Heute ist es wirklich frisch. Daraus werden im Laufe des Tages 13 Grad in Glücksburg, 14 in Otterndorf und bis zu 18 Grad in Lingen. Also ein bisschen geht noch was. Was machen wir ansonsten mit dem Wetter? Wenn ihr ein bisschen Sonne abhaben wollt, dann ist es gut, dass ihr früh aufgestanden seid. Denn sobald es hell ist, wird sie noch mal scheinen. Je weiter südlich und östlich ihr unterwegs seid, umso länger bleibt sie auch. Also bis zu 3 Stunden Sonne zum Beispiel im Harz, bis zu 7 sogar in Vorpommern. Aber von Nordwesten kommen dichte Wolken und die bringen heute auch Regen mit. Und spätestens am Nachmittag kommen die Schauer dann auch in Westmecklenburg und im südlichen Niedersachsen an. Nur im Süden Vorpommerns, da bleibt es bis zum Abend trocken.
1: Der NDR2-Verkehrsservice für den ganzen Norden, die A23. Heide Richtung Hamburg ist in Höhe Heide-West wegen Überflutungsschäden gesperrt. Und die A24 Hamburg Richtung Berlin ist zwischen Hamburg-Horn und Jenfeld wegen einer Fahrbahnerneuerung bis Freitag 20 Uhr gesperrt. Eine Umleitung ist da aber für euch eingerichtet.
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2: Ja, das Wintersemester läuft und wer gerade erst angefangen hat zu studieren, da haben ja vielleicht viele jetzt Anfang Oktober, der weiß, also mit dem Studienplatz den zu bekommen, das ist ja schon nicht so leicht, aber eine passende Wohnung zu kriegen, das ist dann wirklich wie ein Sechser im Lotto und deswegen hat sich die Stadt Göttingen was wirklich Tolles einfallen lassen.
1: Naja, die Stadt bietet 40 Übernachtungsplätze für Studis ohne Bleibe an, das ist ein Hotel und jetzt kommt's, das Hotelzimmer kostet gerade mal 5 Euro pro Nacht. Finde ich wirklich eine richtig gute Idee. Ein Haken gibt's, der Roomservice ist da nicht inkludiert.
2: Nicht so wie zu Hause, ne?
1: Ist nicht wie zu Hause.
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0: Naja, gibt's doch manchmal Brot vom Vortag zum halben Preis. Wir könnten noch an der Tanke mal fragen, ob das auch bei Sprit möglich ist. Irgendwie so ein Ding von gestern. Elke und Jens hier, der Nerd zwar morgen am Dienstag. Wir sind uns alle einig um die Zapfsäule. Machen wir zurzeit, wenn es irgend möglich ist, einen großen Bogen.
1: Aber wir helfen euch da gerne weiter, auch wenn alles richtig teuer ist im Augenblick. Wir haben da was.
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0: Schauspieler, Pilot oder YouTuber. Das sind aktuell so die angesagtesten Traumjobs der Welt. Friseur ist zwar nicht dabei, aber Henrik aus Braunschweig ist das vollkommen Wumpe. Der in der zwei Morgen ist hier mit Elke und mit Jens am Dienstag und mit einer wirklich großartigen Geschichte aus Braunschweig.
1: Ja, da startet Friseur-Azubi Henrik nämlich gerade richtig durch. Der ist zwar gerade mal im zweiten Lehrjahr, ist aber in der Sportwelt jetzt schon ein total gefragter und angesagter Friseur. Eintracht Braunschweig, Kickers Offenbach, sogar Basketball-Superstar Dennis Schröder hat er schon Jahre gemacht, weil Henrik einen ganz besonderen Draht zu den Sportlern hat, vor allem zu Fußballern.
2: Manche wollen vielleicht reden, aber vielleicht auch raus aus diesem Fußball. Weil ich glaube, egal wo die sind, in der Freizeit, gerade in der Stadt, es geht ganz, ganz viel um dieses Thema Fußball. Und ich glaube, hier sind die froh, wenn die davon so ein bisschen abschalten können.
0: Verrückt, oder? Dass das heute sein Arbeitsalltag wird. Das konnte Henrik sich übrigens vor 2 Jahren überhaupt gar nicht vorstellen.
3: Ich wollte immer studieren gehen. Ich habe ein FSJ in der Grundschule gemacht. Wollte das dann auch studieren, soziale Arbeit. Und dann kam so dieser Moment, wo ich nach 5 Monaten gemerkt habe, ey, ich glaube, das ist nichts für mich.
1: Und deswegen schneidet Henrik jetzt Haare und das richtig gut. Ich finde das eine super, super süße Geschichte, ehrlich gesagt. Und welchen Fußballer würde Henrik wohl am liebsten mal frisieren? Na? Das hat er gesagt, Lionel Messi.
0: Naja, das ist doch klar.
1: Wird doch wohl hoffentlich irgendwann klappen.

0: auch länger nicht mehr gehört.
1: Ja.
0: Aber Guru, gut. Josh und Infinity. Schönen guten Morgen. Der MDR 2 Morgen ist hier für euch mit Elke und Jens.
1: Es ist Dienstag, 5.30 Uhr, halb sechs. Hier kommen die MDR 2 Schlagzeilen für euch von Eva Engert.
2: Schönen guten Morgen. Der neue Arbeitsminister Schweizer tritt heute Nachmittag offiziell sein Amt an. Bärbel Baas, die das Amt bisher innehatte, war gestern überraschend zurückgetreten. Wer künftig die SPD führt, das soll sich zum Jahreswechsel entscheiden. Wie verbreitet ist Cybermobbing unter Kindern und Jugendlichen? Mit dieser Frage beschäftigt sich eine neue Studie, die heute vorgestellt wird. Im vergangenen Jahr hatte noch jeder Vierte angegeben, von Cybermobbing betroffen zu sein. Und das Bundesverfassungsgericht verhandelt ab heute über noch einen Streitpunkt zur Erbschaftssteuer. Da geht es um Steuervorteile für Unternehmenserben. Bis da ein Urteil fällt, dauert es aber noch etwas.
0: Eine Minute nach halb sechs. Gestern das Wetter. Ich war da sehr einverstanden.
1: Ja, fand ich auch.
0: Das kann man wirklich so machen. War frisch,
1: ja,
0: aber sehr sonnig.
1: Ja.
0: Ich hätte nichts dagegen, wenn wir es wiederholen heute.
1: Lass mal gucken. Klappt nicht.
0: Ah.
1: 0 Stunden Sonne auf Sylt und in Bremerhaven. 2 immerhin in Hamburg. 3 auf Fehmarn, in Kloppenburg und Beutzenburg. Und sagenhafte 7 Stunden Sonne in Ueckermünde. Damit seid ihr Sonnengewinner und auch irgendwie eine Ausnahme. Denn wenn Sonne, dann noch heute Morgen, heute Vormittag, dann kommen wir von Westen dichte Wolken und auch viele Schauer. Die Regenwahrscheinlichkeit steigt von 20% auf 90%. Also da kriegen wir alle was von ab. Temperaturen im Laufe des Tages 13 bis 18 Grad.
0: Der MDR2-Verkehrsservice für den ganzen Norden, die A23. Heide Richtung Hamburg ist zwischen Heide West und Heide Süd wegen Überflutungsschäden gesperrt. Und die A24 Hamburg Richtung Berlin ist zwischen Hamburg-Horn und Jenfeld wegen Fahrbahnerneuerung bis Freitag gesperrt, 20 Uhr. Eine Umleitung ist da für euch eingerichtet.
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1: Ruhe, Entspannung, relaxen, das klingt schön und das sollte eigentlich auf dem Programm stehen, wenn man zum Aufguss in die Sauna geht. Aber nix da, denn in unserer Comedy in der Kuroase, da sind die Aufgüsse richtig überfüllt.
4: Da will man seine Duftreise genießen, aber dann liegt oben schon wieder die Saunakönigin quer und belegt drei Plätze und überhaupt alles voll.
5: Ja, man muss ja mindestens 10 Minuten eher da sein.
0: Das ist richtig, wenn man auf Duftreise gehen will. Das klingt nicht wirklich nach Erholung, aber möglicherweise kann da abgeholfen werden. Wir hören uns das mal an in der neuen Folge der Kuroase für euch in 6 Minuten.

0: ihr Lieben, wir sind Elke und Jens hier, der Nerzmann-Morgen am Dienstag. Wenn man in die Sauna geht, kennt man das Problem. Man kommt rechtzeitig zum Aufguss. Die sind ja mal an so Tafeln dann irgendwo angeschlagen. Mhm. Dann setzt du dich schon mal hin. Aber wenn der Aufguss dann losgeht, dann bist du schon so durchgeschwitzt, dass du eigentlich schon wieder rausgehen müsstest.
1: Ja, und dann machst du das vielleicht sogar. Und dann wird aber richtig gepöbelt. Und genau das ist heute Thema in den Sylter Dünen. Es geht ab in den Stuhlkreis der Kultur.

0: Und wie sind Sie heute da?
1: Ich möchte...
0: Ich
1: verlange, dass es in der Sauna ab sofort Sitzplatzreservierung gibt, wie im Kino.
0: Herr Sprenzel.
1: Ich zahle hier mehrere tausend Euro pro Monat. Und wenn ich mal um Punkt 16 Uhr zum Energy and Ease Aufguss möchte.
2: Die sinnliche Duftreise mit ätherischen Öle.
1: Ganz genau, da will man seine Duftreise genießen, aber dann liegt oben schon wieder die Saunakönigin quer und belegt drei Plätze und überhaupt alles voll.
3: Ja, man muss ja mindestens 10 Minuten eher da sein.
1: Ja, dann hock ich da 10 Minuten in eine Sauna, bis es überhaupt erst richtig losgeht.
3: Ja.
1: Dann der Aufguss. Dann weitere 10 Minuten, also da kipp ich aus dem Latschen.
2: Der Latschen muss ich sowieso vorne abstellen.
1: Bist du dumm?
0: Ich bin schnell.
1: Sorry.
0: Worum geht es hier überhaupt?
2: Es ist eine Lose-Lose-Situation, Frau Doktor. Entweder du hast einen scheiß Sauna-Aufguss mit so einem Bollerkopf vom Warten.
1: Ja.
2: Oder du hast gar keinen, weil alles voll ist.
0: Ja, hier geht es um das Austarieren, das richtige Timing von zwei sich gegenüberstehenden Bedürfnissen. Das eine ist das Bedürfnis nach Gewissheit. Ich werde einen Platz bekommen. Und das andere ist der Wunsch nach Autonomie.
1: Ja, dass ich mich nicht zum Affen mache. 16 Uhr ist 16 Uhr.
3: Du kannst ja auch 10 Minuten schon sitzen und dann nach ersten Kelle Aufguss aus der Sauna abhauen. Denk da mal drüber nach.
2: Ja, dann ist aber was los. Das ist asozial.
1: Und überhaupt, dann kann ich mich auch im Heidepark eine Stunde in der Achterbahnschlange stellen und sobald ich denn endlich in Wagen sitze, auf der anderen Seite wieder raushüpfen. Also.
3: Ich weiß, der Weg, das Ziel.
2: Du, es gibt ja Leute, die morgens um 6 ein Handtuch auf dem Liegestuhl am Pool legen, um auf Nummer sicher zu gehen.
1: Na, dann penne ich ja wohl lieber bis 10 und...
2: Du kannst nicht alles haben.
0: Ja. Und dennoch gehen sie 10 Minuten vor dem Aufguss in die Sauna, Herr Sprenzel. Ihr Bedürfnis nach Sicherheit, Ihre Verlustaversion, gar nicht in die Sauna zu kommen, ist stärker.
1: Gezwungenermaßen, was wäre das für eine Welt mit nummerierten Saunasitzplätzen, die man online buchen kann und dann komme ich um Punkt 16 Uhr und...
0: Ja, lassen Sie mich noch einmal auf Ihr Sicherheitsbedürfnis kommen, welches mit zunehmendem Alter wächst. Wenn wir gewohnt sind, alle Dinge auf einen Zeitpunkt buchen zu können.
3: Früher Sonntagnachmittag standen wir eine Stunde vorm Kino in der Schlange und wussten nicht mal, ob wir in den Bud Spencer-Film reinkommen.
2: Ja. Sitzplatz für ein Restaurant, das habe ich das erste Mal reserviert, da war ich über 40.
0: Ja.
2: Da ist man einfach hingegangen und wenn nicht, dann nicht.
0: Und gönnen wir uns doch einfach mal wieder ein wenig mehr, wenn nicht, dann nicht in unserem Leben.
1: Ja. Nur weil Sie hier eine zu kleine Sauna gebaut haben? Netter Versuch, Frau Doktor.
3: Netter Versuch.

0: Montag, denn der 2-Morgen-Tee für euch mit Elke und mit Jens und mit einem sternklaren Himmel.
1: Ja.
0: Und dementsprechend sehr kleinen Temperaturen heute Morgen wieder mal. Ne?
1: Ja, das ist richtig. Also ich hatte das Gefühl, es ist heute noch ein bisschen frischer gewesen als gestern. Bei mir waren es nur 3 Grad auf dem Autothermometer. Also ich bin sicher, der ein oder andere hat den Eiskratzer heute schon in der Hand. Das liegt einfach daran, dass wir im Moment noch relativ wenige Wolken haben. Die werden aber mehr im Laufe des Tages. Der Morgen, der Vormittag wird noch ganz nett. Da gibt es noch so ein bisschen Sonne. Je weiter südlich und östlich ihr wohnt, umso länger hält sich die Sonne auch. Aber von Nordwesten kommen dichte Wolken rein und die machen dann auch wirklich heute mal ernst. Das ist so ein Regengebiet, das sich einmal durch den Norden schiebt und dann spätestens im Laufe des Nachmittags auch in Westmecklenburg und auch im Harz ankommt. Nur wirklich im südlichen Vorpommern bleibt es komplett trocken. Ansonsten kriegen wir alle was ab von den Schauern. Höchstwerte 13 Grad in Glücksburg heute, 14 in Demmin, 16 in Ludwigslust und 18 Grad in Nordhorn.
0: Kommt alle gut.

0: Moin ihr Lieben, der NDR2-Morgen ist hier für euch mit Elke und mit Jens.
1: Und ab heute gibt es ein neues Gesicht in der Bundesregierung.
0: Dienstag ist heute der 13. Oktober, 6 Uhr.
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3: Fliegender Wechsel im Arbeitsministerium. Nach dem überraschenden Rücktritt von Bärbel Baas gestern tritt ihr Nachfolger Alexander Schweizer schon heute Nachmittag sein Amt an. Fraglich ist aber, wie es mit Finanzminister und Vizekanzler Lars Klingbeil weitergeht. Er hatte angekündigt, dass zum Jahreswechsel die gesamte SPD-Führung neu gewählt werden soll. Gabor Hallas, NDR 2 Berlin.
4: Er klebe nicht an seinem Amt, er glaube aber, dass er der Partei helfen könne. Klingbeil sprach erneut von persönlichen Angriffen gegen Bärbel Baas, trotz des Trauerfalls in ihrer Familie. Für ihn seien Grenzen überschritten worden, das habe das politische Klima im Land vergiftet. Der Bundeskanzler hatte diese Kritik für die Union zurückgewiesen. CSU-Chef Markus Söder sagte im ARD-Brennpunkt, dass er mit Bärbel Baas gut zusammengearbeitet habe. Der Hauptgrund für den Rücktritt sei der Trauerfall. Die Zeit

0: Mobbing-Erfahrungen. Warum werden Menschen im Netz zu Tätern? Psychologen sehen einen möglichen Grund in der zunehmenden psychischen Belastung. Viele Menschen lebten im Dauerkrisenmodus. Ängste und Stress nehmen zu, nicht aber ihre Fähigkeiten, Impulse zu kontrollieren und Probleme zu lösen. Die Folge könne Wut sein, die sich im Internet entlade. Viele Täter gaben auch an, selbst schon mal Opfer von Mobbing im Netz gewesen zu sein.
1: Ab heute kann man in Deutschland die umstrittenen Meta Ray-Ban-Brillen kaufen, also die neue Version der smarten Display-Brillen vom Facebook-Mutterkonzern. Diese Brillen sehen aus wie jede normale Sonnenbrille, haben aber vorn zwei Kameras. Sind die an, soll das laut Meta durch ein kleines Licht vorn an der Brille angezeigt werden. Für den Verein HateAid sind diese smarten Brillen ein echter Datenschutzalbtraum, weil damit irgendwie auch heimlich gefilmt werden kann. Und deshalb will der Verein den Vertrieb in Deutschland mit mehreren Klagen stoppen. Der FC Bayern steht heute Abend vor einem sehr besonderen Abenteuer. Der Fußballrekordmeister bestreitet nämlich ein Pflichtspiel auf Kunstrasen. Zum zweiten Mal in der Vereinsgeschichte. Und zwar beim Champions-League-Spiel gegen Viking Stavanger in Norwegen. Zwei Bayern stimmen, was das Team heute erwartet. Von Torwart Manuel Neuer, der heute aber gar nicht auf dem Platz steht, und von Joshua Kimmich.
2: Wenn man den Ball jetzt droppen lässt, dann springt er nicht mehr hoch. Nee, das ist so, wie wenn ich jetzt meinen Badelatschen runterfallen lasse. Dann kommt er auch nicht zurück.
3: Ich habe ehrlicherweise schon länger nicht mehr auf Kunstrasen gespielt. Ich glaube, dass sich aber die Kunstrasenplätze entwickelt haben in den letzten Jahren. Ich lasse mich mal überraschen, was da auf uns zukommt. Aber ich gehe davon aus, dass man auch auf dem Kunstrasen sehr guten Fußball spielen kann.
4: Ehrlich gesagt gehe ich davon auch aus.
5: Jetzt mal die Gegner auch auf Kunstrasen spielen.
4: Also mal ganz ehrlich. Und ich meine, lieber auf Kunstrasen spielen, als mit dem Badelatschen spielen. Verstehst du?
5: Naja, also sag mal, es gibt auch andere Plätze. Ne? Frag mal bei den Kindern. Die
4: Wir haben früher auf Grand gespielt. So, das nun mal eben ganz kurz ein kleiner Ausflug in die Fußball-Champions-League-Welt. Vorher gucken wir noch mal eben aufs Wetter. Das ist auch, also es geht zumindest Champions-League-mäßig los heute.
5: Ja, also es würde noch gut losgehen. Regenwahrscheinlichkeit liegt aktuell bei 20%. Man kann so ein paar Sterne angucken. Man wird auch noch die Sonne sehen, wenn es hell wird. Aber die Regenwahrscheinlichkeit steigt im Laufe des Tages auf 90%. Also echter Abstieg, würde ich sagen. Wenn Sonne, dann heute Vormittag. Von Nordwesten kommen immer mehr Wolken und entsprechend auch die Schauer. Nur in Vorpommern bleibt es trocken und dazu am Tag 13 bis 18 Grad.
4: Standard 2 Verkehrsservice für den ganzen Norden, A23, Heide Richtung Hamburg. Ist gesperrt zwischen Heide West und Heide Süd wegen Überflutungsschäden. Und die A24 Hamburg Richtung Berlin ist zwischen Hamburg Horn und Jenfeld wegen Bauarbeiten noch bis Freitag 20 Uhr gesperrt. Eine Umleitung ist da für euch eingerichtet.
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5: Es ist doch herrlich, wenn sich junge Menschen für was begeistern können und zum Beispiel ihren Traumjob gefunden haben als Busfahrer. Problem nur, dieser junge Mann, von dem wir euch jetzt berichten, der hatte noch gar keinen Führerschein. Oh. In Bremen hat ein 18-Jähriger jetzt so einen Regionalbus gekapert und ist da mit mehreren ahnungslosen Fahrgästen einfach losgefahren.
4: Ja, und das Blöde an der Sache ist jetzt, der 18-Jährige ist bei der Polizei nicht unbekannt. Schon vor 2 Jahren hat er eine ähnliche Nummer durchgezogen. Per GPS konnte man den Bus dann tracken. Die Polizei hat eingegriffen und den jungen Mann dann seiner Tante übergeben. Ich bin jetzt kein großer Visionär, ne?
5: Ja.
4: Aber ich würde denken, das mit dem Führerschein wird sich noch sehr, sehr, sehr, sehr lange hinziehen.
5: Ja, und das liegt nicht in dem Fall an den komplizierten Regeln.
4: Das glaube ich tatsächlich.

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1: Na, wann wurde euer Kilometergeld zuletzt angepasst? Ja, ist ein bisschen her, ne? Ja, dann machen wir das eben.
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1: NDR 2 Morgen ist hier mit Elke und mit Jens. 6:12 haben wir es und jeden Tag gibt es von uns 200 Euro für euren Tank, für eure Batterie oder fürs Zugticket, wie auch immer ihr von A nach B durch den Norden cruist.
3: 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Wichtig wäre in diesem Fall, das vergessen leider viele, schreibt euren Namen und eure Telefonnummer ganz wichtig dazu, denn wir losen ja aus und wenn wir euch dann zurückrufen wollen und wir haben nur ein Emoji ohne Nummer, ist auch immer ein bisschen schade. Also wenn ihr sagt, ah Mensch, ich habe das Emoji schon losgeschickt, könnt ihr jetzt einfach die Nummer auch hinterher schicken und dann klingelt vielleicht auch euer Telefon.
1: Na?
4: Ja, Nico Mattheisen.
1: Hallo, hier sind Elke und Jens von NDR 2.
4: Guten Morgen.
3: Hallöchen. Boah, du bist ja schon richtig wach und fröhlich um diese Uhrzeit.
4: Ja, auf jeden Fall.
3: Sehr gut. Wann hat der Wecker geklingelt?
4: Gar nicht. Ich bin immer vorm
1: Wachen. Oh, ja, natürlich.
3: Sehr gut, sehr
1: Streberin,
3: gut.
1: Quasi. Quatsch.
4: Ist ja nicht so früh wie bei euch.
1: Ja, das stimmt.
3: Ich würde nie vorm Wecker wach, ehrlich gesagt.
4: Nee, das kann ich bei der Uhrzeit auch gut verstehen.
1: Du, wir haben Post von dir bekommen. Du hast du hast über die Sounds-App geschrieben.
4: Genau.
1: Und hast uns von deinem Bike berichtet. Erzähl mal, bist du Radfahrerin?
4: Ja, ich fahre immer mit dem Fahrrad zur Arbeit, immer noch mit dem Biobike, nicht mit dem E-Bike.
3: Ja, sehr gut, mit Muskelkraft.
1: Biobike.
4: Ja, ja, ja. Und ich glaube, mein Fahrrad ist auch schon 12 Jahre alt.
1: Ja.
4: Und da könnte mal, glaube ich, so die Kette geölt werden und vielleicht auch mal ein Mantel erneuert werden.
1: Ja, alles klar. Ich habe auch gelesen, Bremsen müssen geprüft werden. Bremsen brauchst du doch gar nicht, oder?
4: Leider doch.
1: Ja. Wie viele Kilometer fährst du immer so?
4: Das ist nicht weit.
1: Ja, aber ist wurscht, oder? Also man ist schon mal wach, wenn man ankommt bei der Arbeit, oder?
4: Ja, jetzt ja. Ich glaube, ich habe heute schon Handschuh rausgelegt. Ich glaube, das braucht man heute.
3: Ehrlich gesagt, brauchst du das heute.
4: Ja, ist besser, ne?
3: Ja.
4: Genau.
3: Du, Nicole, wir haben eine schöne Nachricht für dich, denn deine nächste Fahrt geht auf uns. Du hast 200 Euro Kilometergeld gewonnen hiermit.
4: Jawohl.
3: Und da denke ich, ist so eine Inspektion und ein bisschen was Frisches für dein Rad schon drin.
4: Auf alle Fälle. Sehr, sehr schön.
1: Herzlichen Glückwunsch. Und dann

0: Also Nicole hat es ja gerade schon gesagt, für Rendsburg heute Handschuhe angesagt, ja, um 17 Minuten nach 6. Ich fahre seit gestern schon mit Handschuhen, weil es einfach viel, also ich habe natürlich auch sehr zarte
1: das
0: Hände, muss man sagen.
1: Das möchte ich sagen an der Stelle.
0: Das ist wirklich so. Da waren 3 Grad, glaube ich, heute Morgen, ja, oder? Kann das sein?
1: Gut, also, das ist also aktuell so 3 bis 8 Grad. Ja. Daraus werden am Tag 13 Grad in Glücksburg, 14 in Otterndorf, in Hamburg-Ottensen und auch in Demmin und 18 Grad in Lingen. Mhm. Wenn ihr so ein bisschen Sonne vertragen könnt, kann ja möglich sein, dann habt ihr heute Morgen und am Vormittag die besten Chancen, also sobald es hell wird. Von Nordwesten kommen nämlich Wolken und Schauer und ziehen einmal durch den Norden Richtung Osten. Nur in Vorpommern bleibt es bis zum Abend trocken, aber ansonsten werden wir heute alle mal nass. Bei dir ist das aber auch so, ich meine, du fährst bei 15 Grad schon mit Handschuhen, da laufen andere noch in kurzer Hose rum. Oder?
0: Ja, das liegt dann aber daran, dass ich sehr schnell fahre und der Fahrtwind kühlt die Hände dann doch sehr runter.
1: Verstehe.

0: Miley Cyrus, immer gut mit Flowers für euren Start in den Dienstag. Es ist 6.21 Uhr, Elke und Jens hier, der ändert zwar morgen eine Brille, die heimlich aufnehmen kann, Fotos macht und auf Sprachbefehl reagiert. Das kannten wir bislang eigentlich nur von James Bond. Aber ab heute kann jeder von uns gewissermaßen zu 007 werden, denn ab heute werden auch in Deutschland die Meta Smart Glasses verkauft.
1: Ja, das sind diese KI-Brillen, die der Facebook-Konzern Meta zusammen mit dem Brillenhersteller Ray-Ban an den Start gebracht hat. Mein erster Gedanke ist immer, aha, für Spanner.
0: Ja, ehrlich gesagt habe ich das auch gedacht. Ja.
1: Aber unsere Kollegin Gabi Biesinger, die hat sich diese Brille mal genauer angeguckt und weiß, diese smarte Brille, die kann wirklich einiges.
2: Das Funktionsspektrum, das umfasst nun Navigation, also im rechten Brillenglas, da lassen sich Stadtpläne, Nachrichten oder Suchoptionen einblenden und die Smart Glasses können einen dann durch die Gegend führen. Die Funktion Captions, die liefert Live-Untertitel für das, was ein Gegenüber sagt und kann sogar aus anderen Sprachen übersetzen. Und eine absolute Neuheit, das Neural Band, ein elastisches Armband, mit dem man die Brille diskret steuern kann. Und wenn man eine Textnachricht beantworten will, dann reicht es, mit dem Finger auf der Tischplatte oder dem eigenen Arm zu schreiben und im Display erscheint dann der Text.
0: Ich meine, das ist schon alles abgefahren, ehrlich gesagt. Ne? Jetzt hast du das ja schon gesagt, also viele gute Sachen kann man damit machen, aber wenn du jetzt damit Schaden anrichten willst, da gibt es natürlich auch immer viele Ideen und die Dinge haben ja zuletzt auch schlechte Publicity bekommen, weil irgendwelche Leute dann eben doch heimlich auf Aufnahmen damit gemacht haben. Und deswegen läuft gerade auch eine Strafanzeige gegen Meta.
2: Ja, die Zentralstelle zur Bekämpfung der Internetkriminalität bei der Staatsanwaltschaft in Frankfurt, die prüft gerade im Rahmen eines Ermittlungsverfahrens, ob ein Anfangsverdacht für eine Straftat vorliegt. Die Bundesnetzagentur, die hatte sich früher schon mal zu solchen Brillen geäußert und gesagt, der Verkauf und Besitz von Smart Glasses sei nicht generell verboten, vorausgesetzt die Aufnahmefunktion sei für das Umfeld klar erkennbar. Und das ist ja eben hier der Knackpunkt.
1: Also, ab heute auch bei uns im Handel die Meta Ray-Ban Smart Glasses. Akkulaufzeit übrigens 3 Stunden für die Kleinigkeit von 899 Euro.
0: Du glaubst, wir laufen irgendwann alle, jetzt reden wir doch so drüber und denken, ach, irgendwann laufen wir doch alle damit rum, oder?
1: Könnte passieren.
0: Wahrscheinlich, ne?

0: Hier für euch mit Elke und Jens.
1: Es ist wieder Zeit, einen neuen Namen zu lernen. Es gibt einen neuen Minister in der Bundesregierung.
0: Dienstag, der 13. Oktober, genau 6:30 jetzt.
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3: Der neue Arbeitsminister Schweizer tritt heute Nachmittag offiziell sein Amt an. Bärbel Baas, die das Amt bisher innehatte, war gestern überraschend zurückgetreten. Das hat sie unter anderem mit öffentlichen Angriffen, auch aus den Reihen des Koalitionspartners, in einer für sie sehr schwierigen Zeit begründet. Ihre Stieftochter war gerade gestorben. CSU-Chef Söder ruft die schwarz-rote Regierungskoalition jetzt auf, sich zusammenzuraufen. Georg Schwarte, NDR 2 Berlin.
4: Söders Motto: Alle sollten sich jetzt zusammenreißen und Ergebnisse erzielen. Das sei die einzige echte Antwort, die diese Koalition auch auf die AfD geben könne. Nach dem überraschenden Rücktritt von Bärbel Baas als Arbeitsministerin und SPD-Co-Chefin waren gestern erneut Umgang und Zukunft der schwarz-roten Koalition in Berlin in Frage gestellt worden. Der Chef des Arbeitnehmerflügels der CDU, Dennis Radke, sagte im ZDF, die Leute hätten keine Lust mehr, der Regierung zuzusehen, wie sie eine so wörtlich Daily Soap als Selbsthilfegruppe aufführe.
3: Bei der Deutschen Bahn wird es mit dem Fahrplanwechsel im Dezember einige Änderungen geben. Geplant sind zum Beispiel mehr Verbindungen ins Ausland und eine neue Sprinterlinie. Janine Artist, NDR 2 aktuell.
5: Zwischen Hamburg und München soll es eine schnellere ICE-Verbindung geben. Dreimal täglich können Bahnkunden dann mit dem Sprinter in 5 Stunden und 20 Minuten von Nord nach Süd oder umgekehrt reisen. Das ist eine Zeitersparnis von 20 Minuten. Einige schon bestehende Sprinterlinien werden erweitert oder fahren öfter. Mit dem Fahrplanwechsel werden täglich mehr als 320 Auslandsfahrten im Angebot sein. Neu ist eine direkte Verbindung von Hamburg nach Amsterdam. Die Ticketpreise werden nicht erhöht. Sie sollen laut Bahn bis 2027 stabil bleiben.
3: Das Bundesverfassungsgericht verhandelt ab heute über noch einen Streitpunkt zur Erbschaftssteuer. Da geht's um Steuervorteile für Unternehmenserben. Bis da ein Urteil fällt, dauert es aber noch etwas. Und worum es geht, weiß Alina Lagmöller, NDR 2 Karlsruhe.
6: Der Kläger hat von seiner Tante unter anderem Wertpapiere im Wert von 67.000 Euro geerbt. Er findet es ungerecht, dass er als Erbe eines Privatvermögens Steuern zahlen muss, während sich Unternehmenserben oft von der Steuer befreien können. Für sie gibt es nämlich sehr großzügige Ausnahmen. Wer das Unternehmen fortführt und das Lohnniveau seiner Angestellten hält, der zahlt unter Umständen gar keine Steuern. Der Gedanke hinter diesen Privilegien? Unternehmen und Jobs sollen nicht durch die Erbschaftssteuer gefährdet werden.
3: Papst Leo kommt heute ins Krankenhaus. Dem 71-Jährigen soll ein Knoten in der Lunge entfernt werden. Im Vatikan ist von einem Zufallsbefund bei einer Routineuntersuchung die Rede. Die Operation soll heute Nachmittag oder morgen erfolgen.
1: 6:53. Es ist Dienstag. Es geht rein in den Tag und ich soll euch alle schön grüßen. Und zwar von Babette aus Stralsund. Hat uns mal eben kurz ein Foto, einen Screenshot ihrer Wetter-App gemacht. Ja. 1 Grad. Also genau 1 Grad. Schwinge mich gleich aufs Rad mit Handschuhen.
7: Natürlich.
1: Grüße an alle Radler.
7: Aber Babette, dafür gehörst du heute zu den Sonnengewinnerinnen. Denn 7 Stunden Sonne gibt's bei euch. Ansonsten muss man sagen, so 3 Stunden im Harz und sonst 1 bis 2 Stunden Sonne. Also wird's nicht ganz so viel. Denn von Nordwesten werden die Wolken immer mehr und die machen heute auch ernst. Die Regenwahrscheinlichkeit steigt im Laufe des Tages auf 90%. Da kriegen wir also fast alle was von ab. Bis auf Vorpommern, da bleibt's trocken. 14 Grad dann maximal in Göttingen und Hamburg. 15 auf Pellworm, 16 in Ludwigslust und 18 Grad werden es in Wiedmarschen.
1: Der NDR2-Verkehrsservice für den ganzen Norden. A23 Heide Richtung Hamburg. Zwischen Heide West und Heide Süd. Wegen Überflutungsschäden weiter gesperrt. Und die A24 Hamburg Richtung Berlin ist zwischen Hamburg Horn und Jenfeld. Wegen Bauarbeiten bis Freitag 20 Uhr gesperrt. Eine Umleitung ist da für euch eingerichtet.
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7: Auf der Tribüne ein Bier in der Hand, das gehört für viele Fußballfans ja zum Stadionbesuch dazu. In Schottland war das lange verboten.
1: Oha.
7: Bis jetzt. Denn die schottischen Fußballfans dürfen jetzt das erste Mal seit 45 Jahren wieder Alkohol an ihrem Platz trinken.
1: Herrlich. Warum war das so lange verboten? Ja, es war das schottische Pokalfinale 1980. Da sind nach dem Spiel hunderte besoffene Fans auf den Platz gestürmt und haben sich eine Massenschlägerei mit Bierflaschen geliefert. Das ist natürlich keine so gute Idee. Damals hat man einen Schlussstrich gezogen, kein Alkohol mehr im Stadion. Bis heute, endlich gibt es wieder Bierduschen.
7: Gab es das vorher gar nicht?
1: Weißt du, wenn da Tore geschossen werden, vorher haben sie nur mit Bratwürsten geworfen.

0: Es gibt Dinge, die muss man nicht können, aber es ist wahnsinnig cool, wenn man sie kann und damit angeben kann. Weißt du, wenn du dir irgendwo auf dem Zeltplatz einfach mal so die Gitarre schnappst und da mal so ein Liedchen hast, dann sind ja alle richtig begeistert.
1: Ja, das stimmt.
0: Elke und Jens hier, der ändert zwar morgen am Dienstag 6.41 Uhr. Das merkt dann im Zweifelsfall auch keiner, dass du nur diesen einen Song kannst.
1: Aber das ist ja wurscht. Den spielst du halt dreimal an dem Abend und schon bist du der Held.
0: Mega.
1: Natürlich. Es muss auch nicht unbedingt die Gitarre sein. Es kann auch das Jagdhorn sein. Damit kann man auch sehr gut angeben. In Braunschweig ist letzte Woche ein Kurs an den Start gegangen und unser Kollege dort hat sich das Ganze mal angeguckt.
0: Ja.
1: Ja. Das ist...
0: Das ist jetzt der Anfängerkurs, ne? Nicht, dass ihr denkt, das sind schon
2: Wenn ihr Blasen und euren Kehlkopf einknickt, dann hört ihr das dann so an wie beim Singen, geht das dann mit den Blasen auch so. Ah, kommt keine Luft mehr durch, kriegst einen roten Kopf, denkst, du gibst Hula Bar und vorne kommt nichts an.
1: Ja. Ja. Also da ist im Grunde genommen das Wildschwein schon tot, wenn es das hört. Also allein dadurch. Ja, aber es ist egal, es reichen ja schon ein paar Töne und da kannst du ein bisschen rumflexen
0: damit.
1: Dann
0: sagst du einfach, Jagdhorn ist für mich kein Problem. Und dann sagt einer, puste doch mal rein und dann kommt hoffentlich auch was raus. Dann hast du was zum Angeben.
1: Ja, das stimmt.
0: Also bei mir ist das immer so, ich lerne ja Dänisch, finde ich halt super. Und dann kann ich das inzwischen auch so, dass ich im Restaurant was bestellen kann oder beim Bäcker.
1: Ja.
0: Und auf leichte Nachfragen kann ich auch noch eine Antwort geben. Aber wenn die dann denken, oh, die spricht ja Dänisch und fangen an, sich mit mir zu unterhalten, bin ich halt leider raus.
1: So.
0: Da muss ich irgendwie immer relativ schnell das Gespräch verlassen, weil sonst ist das mit der Angeberei irgendwie relativ schnell am Ende, weißt du?
1: Habt ihr auch so ein Talent, also wo man sagen würde, wow, was der oder was die so drauf hat, das ist ja total irre, aber das war's dann auch schon. Also möglich, also so zum Flexen, weißt du?
0: Es gibt Leute, die können nur ein Gericht richtig gut kochen, aber damit können sie nicht richtig beeindrucken.
1: Damit reißen sie alles raus. Meldet euch gerne mal über die ARD Sounds App. Wir freuen uns auch sehr über Sprachnachrichten von euch. Also mit welchem Talent könnt ihr wirklich beeindrucken, aber auch nur mit diesem einen Teil davon?

0: Einen schönen guten Morgen. 6.49 Uhr, der NDR 2 Morgen hier für euch mit Elke und mit Jens. Und das Wettermotto des Tages kann eigentlich nur lauten: heute Sonne genießen, solange sie da ist.
1: So sieht's aus.
0: Macht einen halben Tag heute. Ne?
1: Ja, teilweise tritt sie die Arbeit auch gar nicht an. Also 0 Stunden Sonne auf Sylt und in Bremerhaven zum Beispiel. Da sind die Wolken dann schon schneller. Wenn es gleich hell wird, sind die schon da. 2 Stunden Sonne immerhin in Hamburg, 3 Stunden auf Fehmarn, in Kloppenburg und in Beutzenburg. Und sagenhafte 7 Stunden Sonne gibt's nochmal in Ueckermünde. Was passiert da ganz genau? Der ein oder andere hat vielleicht einen sternenklaren Himmel heute Morgen gesehen. Da sieht es ganz schön aus. Entsprechend frisch ist es aktuell aber auch. Also im ganzen Norden kleine einstellige Temperaturen. Im Laufe des Tages werden von Nordwesten dann die Wolken immer mehr. Und die machen diesmal auch ernst. Aktuell liegt die Regenwahrscheinlichkeit bei nur 20%. Daraus werden 90% im Laufe des Tages. Die einzigen, die gar nichts davon abbekommen, sind die, die im südlichen Vorpommern wohnen. Da bleibt es nämlich den ganzen Tag trocken. Und die Temperaturen dann später im Laufe des Tages 13 bis 18 Grad. Aber ich weiß nicht, wie es dir geht. Ich finde, es fühlt sich irgendwie kälter dann schon gleich an. Ja. Also gestern Abend bin ich mit dem Hund unterwegs gewesen. Und sobald die Sonne weg ist, hast du das Gefühl, Halleluja, ist das kalt. Also.
0: Aber es ist Herbst, ne?
1: Ja, ist Herbst, ne?
0: Ja. Komm gut rein in den Dienstag mit uns.

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0: Einen schönen guten Morgen. Der Zwei-Morgen ist hier für euch mit Elke und mit Jens.
1: Wie geht es weiter in der Bundesregierung? Zumindest personell herrscht erstmal Klarheit.
0: Dienstag, 13. Oktober, gleich 7 Uhr.
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3: Einen Tag nach dem überraschenden Rücktritt von Bundesarbeitsministerin Baas gestern nimmt heute ihr Nachfolger seine Arbeit auf. Bundespräsident Steinmeier wird den früheren rheinland-pfälzischen Ministerpräsidenten Schweizer zum neuen Minister ernennen. Ulrike Ufer, NDR 2 aktuell.
4: Vorher bekommt Baas noch ihre Entlassungsurkunde von Steinmeier. Die 58-Jährige hatte gestern nach einem Trauerfall und öffentlichen Angriffen gegen sie erklärt, sie trete sofort zurück. Mit Spannung wird auch der heutige Auftritt von Kanzler Merz auf dem Arbeitgebertag erwartet und wie sich der Regierungschef zum weiteren Reformkurs nach dem Rücktritt äußert. Viele Wirtschaftsverbände zeigen sich ungeduldig und drängen auf eine Rentenreform, weitere Flexibilisierungen auf dem Arbeitsmarkt und noch mehr Abbau von Bürokratie.
3: Und nicht nur im Politikbetrieb ist der Wind manchmal rau. Auch Kinder und Jugendliche haben schon unter Attacken zu leiden in den sozialen Netzwerken. Da geht's zum Beispiel um Spott, Beschimpfungen oder auch Bloßstellen. Wie verbreitet das ist? Damit befasst sich jedes Jahr das Bündnis gegen Cybermobbing. Heute kommt deren neue Studie raus. Katrin Kalke, NDR 2 aktuell fasst zusammen, welcher Trend sich in den vergangenen Studien gezeigt hat.
5: Fast die Hälfte der 18- bis 24-Jährigen gab an, bereits Mobbing erlebt zu haben. Ein Viertel berichtet von Cybermobbing-Erfahrungen. Warum werden Menschen im Netz zu Tätern? Psychologen sehen einen möglichen Grund in der zunehmenden psychischen Belastung. Viele Menschen lebten im Dauerkrisenmodus, Ängste und Stress nehmen zu, nicht aber ihre Fähigkeiten, Impulse zu kontrollieren und Probleme zu lösen. Die Folge könne Wut sein, die sich im Internet entlade. Viele Täter gaben auch an, selbst schon mal Opfer von Mobbing im Netz gewesen zu sein.
3: Ab heute kann man die neue Displaybrille des Facebook-Mutterkonzerns Meta auch hier in Deutschland kaufen. Die sogenannten Smart Glasses, also intelligente Datenbrillen der Marke Ray-Ban, sind in den USA sehr beliebt. Hier will die Organisation HateAid den Verkauf stoppen lassen wegen Datenschutzbedenken. Stefan Kiske aus der ARD-Verbraucherredaktion. Was ist denn das Problem an der Brille?
6: Es gab schon Fälle, in denen vor allem Männer Frauen mit solchen Brillen heimlich gefilmt und die Videos dann auf TikTok oder Instagram gestellt haben. Und die Brille sieht eben aus der Entfernung vor allem aus wie eine ganz normale Ray-Ban. Schutz bietet bisher nur das kleine weiße Licht am Rahmen. Das Problem ist, dass fast jeder Zweite laut einer Umfrage von Bitkom gar nicht weiß, was dieses Licht überhaupt bedeuten soll. Deswegen hat zum Beispiel die Stadt Potsdam in Brandenburg die Brillen auch schon aus seinen Schwimmbädern verbannt. Hamburg will nachziehen und wer Fremde erkennbar filmt und das Video ins Netz stellt, braucht einfach ihre Erlaubnis. Das ist Gesetz.
3: Der NASA-Roboter Perseverance, das heißt Ausdauer, hat auf dem Mars einen neuen Entfernungsrekord aufgestellt. Das autogroße Fahrzeug mit 6 Rädern ist seit seiner Landung vor 5,5 Jahren ganze 45 Kilometer gefahren. Und das ist weiter als jedes andere.

0: Tag von Nordwesten kommen immer mehr Wolken und auch Schauer. Nur in Vorpommern bleibt es trocken und dazu heute am Tag 13 bis 18 Grad.
1: Denn der 2-Verkehrsservice für den ganzen Norden A23 Heide Richtung Hamburg zwischen Heide West und Heide Süd weiter gesperrt wegen Überflutungsschäden. Die A24 Hamburg Richtung Berlin ist zwischen Hamburg Horn und Jenfeld wegen Bauarbeiten bis Freitag 20 Uhr gesperrt. Eine Umleitung ist da für euch eingerichtet und die A391 Richtung Braunschweig Südwest zwischen Weststadt und dem Dreieck Braunschweig Südwest 3 Kilometer Stau wegen eines kaputten LKW.
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0: Wer beim Aufguss in der Sauna einen guten Platz will, der muss halt früh da sein. Das Problem ist natürlich, in der Sauna, je länger man da sitzt, umso wärmer wird's ja auch.
3: Dann hock ich da 10 Minuten in der Sauna, bis es überhaupt erst richtig losgeht.
4: Ja.
3: Dann der Aufguss, dann weitere 10 Minuten, also da kipp ich aus dem Latsch.
4: Der Latsch muss ich sowieso vorne abstellen.
3: Bist du dumm?
1: Ja, es wird eine ziemlich heiße Folge. Der Kur-Oase gleich um 7.17 Uhr.

0: Ist anywhere, anytime. Das ist so ein Song mit richtig viel Energie, wo du sagst, ja, heute gebe ich alles. Ich fahre zur Arbeit und du bist so richtig gut im Flow und dann fällt dir auf, oh, ich muss ja noch tanken auf dem Weg zur Arbeit. Da bist du dann jäh wieder gestoppt. 7:11, der Ender zwar morgen ist hier für euch mit Elke und Jens, aber jetzt kommen wir ins Spiel, dafür haben wir eine Lösung.
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2: Von uns gibt's 200 Euro Kilometergeld. Wie macht ihr mit? Es ist eigentlich ganz einfach. Über die Sounds-App schickt ihr uns eine Nachricht und da packt ihr ein Emoji rein und zwar passend zu eurem Fortbewegungsmittel. Bahn, Bus, Auto, E-Scooter, Fahrrad. Ganz egal, ganz wurscht. Gut wäre eine Telefonnummer, denn wenn wir euch auslosen, dann sind wir so tollkühn, wir rufen einfach zurück.
3: Badura, hallo.
0: Hallo, einen schönen guten Morgen. Hier sind Elke und Jens von NDR 2. Moin, Oliver.
3: Oh, cool.
0: Krass.
3: Ja, so. Geschickt und schon im Radio.
2: Ja, guck mal, da haben wir immer richtig Bock drauf, wenn sich Leute so melden und sich freuen, wenn wir anrufen.
0: Manche sagen ja auch, ach du Ja, haben wir auch schon gehört.
3: Nee, freut mich.
2: Wo erwischen wir dich denn gerade, Oliver?
3: Auf Arbeit tatsächlich. Ich habe in 10 Minuten Besprechungstermin mit dem Chef.
2: Oh!
0: Ja, aber die 10 Minuten hast du doch noch. Oder musst du dich da jetzt noch drauf vorbereiten? Nein.
2: Was will er denn wissen von dir heute?
0: Das würde mich auch interessieren.
3: Doch, wir haben so eine tägliche Besprechung oder wöchentliche Besprechung, was da so ansteht und was so auf Arbeit zu tun ist und so weiter.
2: Ah, alles klar.
0: Was arbeitest du denn eigentlich, Oliver?
3: Ich bin bei der Hansestadt Uelzen als Elektriker tätig.
0: Ja.
2: Ah, das sind
3: und
2: die Besten.
3: So sehr gut. Kitas, Schulen und so weiter.
0: Ja.
2: Ah, okay. Also wenn da irgendwas nicht funktioniert, wenn man auf den Schalter drückt, dann kommst du?
3: Dann komme ich ins Spiel, genau.
2: Ah, sehr gut.
0: Und kannst du immer alles fixen? Also kriegst du das immer alles hin? Oder gibt es auch mal Tage, wo du sagst, also heute biegt das Licht aus?
3: Nö, eigentlich bin ich mir dabei, das mein Bestmögliches zu geben und das Licht wieder zum Leuchten zu bringen.
2: Elektriker können alles.
0: Ja, ich dachte, ich frag mal.
2: Nö,
0: für eine Freundin.
2: Ich sag's dir einfach, wie es ist.
3: Da gebe ich jetzt aber recht.
0: Ja, so Oliver, und dann bringst du auch noch deine Tochter zur Kita, hast erzählt. Also da hast du schon ein paar Kilometer immer auf der Uhr jeden Tag, ne?
3: Ja, genau. Ich fahre aus Bad Bodenthal jeden Tag nach Uelzen. Meine Tochter geht morgens um 6 Uhr in den Kindergarten.
0: Ja.
3: Und ich fange gleich um 5:45 an zu arbeiten.
2: Alles klar, mein lieber Mann. Ja, das ist auch ein ordentliches Pensum.
0: Ja, ja.
2: Aber, Oliver, wir haben eine gute Nachricht für dich heute Morgen, denn deine nächste Fahrt, die geht auf uns. Du hast 200 Euro Kilometergeld gewonnen.
3: Das finde ich klasse. Vielen Dank.

0: Und wie sind Sie heute da?
1: Ich möchte...
0: Ich
1: verlange, dass es in der Sauna ab sofort Sitzplatzreservierung gibt, wie im Kino.
0: Herr Sprenzel.
1: Ich zahle hier mehrere tausend Euro pro Monat. Und wenn ich mal um Punkt 16 Uhr zum Energy and Ease Aufguss möchte.
2: Die sinnliche Duftreise mit ätherische Öle.
1: Okay. Ganz genau, da will man seine Duftreise genießen, aber dann liegt oben schon wieder die Saunakönigin quer und belegt drei Plätze und überhaupt alles voll.
3: Ja, man muss ja mindestens 10 Minuten eher da sein.
1: Ja, dann hocke ich da 10 Minuten in eine Sauna, bis es überhaupt erst richtig losgeht.
3: Ja.
1: Dann der Aufguss, dann weitere 10 Minuten, also da kipp ich aus dem Latschen.
2: Der Latschen muss hier sowieso vorne abstellen.
1: Bist du dumm?
0: Herr Sprenzel.
1: Sorry.
0: Worum geht es hier überhaupt?
2: Es ist eine Lose-Lose-Situation, Frau Doktor. Entweder du hast einen scheiß Sauna-Aufguss mit so einem Bollerkopf vom Warten.
1: Ja.
2: Oder du hast gar keinen, weil alles voll ist.
0: Danke. Ja, hier geht es um das Austarieren, das richtige Timing von zwei sich gegenüberstehenden Bedürfnissen. Das eine ist das Bedürfnis nach Gewissheit. Ich werde einen Platz bekommen. Und das andere ist der Wunsch nach Autonomie.
1: Ja, dass ich mich nicht zum Affen mache. 16 Uhr ist 16 Uhr.
3: Du kannst ja auch 10 Minuten schon sitzen und dann nach ersten Kelle Aufguss aus der Sauna abhauen.
1: Oh.
3: Denk da mal drüber nach.
2: Ja, dann ist aber was los. Das ist asozial.
1: Und überhaupt, dann kann ich mich auch im Heidepark eine Stunde in eine Achterbahnschlange stellen und sobald ich dann endlich in Wagen sitze, auf der anderen Seite wieder raushüpfen. Also.
3: Ich weiß, der Weg, das Ziel.
2: Du, es gibt ja Leute, die morgens um 6 ein Handtuch auf dem Liegestuhl am Pool legen, um auf Nummer sicher zu gehen.
1: Na, dann penne ich ja wohl lieber bis 10 und...
2: Du kannst nicht alles haben.
1: Ah.
0: Und dennoch gehen sie 10 Minuten vor dem Aufguss in die Sauna, Herr Sprenzel. Ihr Bedürfnis nach Sicherheit, Ihre Verlustaversion, gar nicht in die Sauna zu kommen, ist stärker.
1: Ihr zwungenermaßen, was wäre das für eine Welt mit nummerierten Saunasitzplätzen, die man online buchen kann und dann komme ich um Punkt 16 Uhr und...
0: Ja, lassen Sie mich noch einmal auf Ihr Sicherheitsbedürfnis kommen, welches mit zunehmendem Alter wächst. Wenn wir gewohnt sind, alle Dinge auf einen Zeitpunkt buchen zu können.
3: Früher Sonntagnachmittag standen wir eine Stunde vorm Kino in der Schlange und wussten nicht mal, ob wir in den Bud Spencer-Film reinkommen.
2: Ja. Sitzplatz für ein Restaurant, das habe ich das erste Mal reserviert, da war ich über 40.
0: Ja.
2: Da ist man einfach hingegangen und wenn nicht, dann nicht.
0: Und gönnen wir uns doch einfach mal wieder ein wenig mehr, wenn nicht, dann nicht in unserem Leben.
1: Ja. Nur weil Sie hier eine zu kleine Sauna gebaut haben? Netter Versuch, Frau Doktor.
3: Netter Versuch.

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0: Einen schönen guten Morgen. Der NDR2-Morgen ist hier für euch mit Elke und Jens.
1: Der Reformdruck ist ja einigermaßen groß. Jetzt gibt es einen fliegenden Wechsel in der Bundesregierung. Dann soll es aber flott wieder ans Werk gehen. So klingt es zumindest.
0: Es ist Dienstag, jetzt ganz genau 7:30.
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3: Der neue Arbeitsminister Schweizer tritt heute Nachmittag offiziell sein Amt an. Bärbel Baas, die das Amt bisher innehatte, war gestern überraschend zurückgetreten. Das hat sie unter anderem mit öffentlichen Angriffen auch aus den Reihen des Koalitionspartners begründet. In einer für sie sehr schwierigen Zeit, denn ihre Stieftochter war gerade gestorben. CSU-Chef Söder ruft die schwarz-rote Regierungskoalition jetzt auf, sich zusammenzuraufen.
4: Ich verstehe, dass man am so einem Tag auch mal alle Dinge anspricht. Das ist auch wichtig. Aber das ist dann, glaube ich, auch notwendig, dass es dann am Ende des Tages wieder zusammengeführt wird. Und das andere ist tatsächlich, dass halt die Zeit einfach drängt in Deutschland. Wir müssen Entscheidungen treffen und wir müssen auch Entscheidungen in großen Sozialaufgaben dann voranbringen. Und deswegen ist es, glaube ich, auch zulässig, jetzt zu fragen, wann und wie werden Reformen umgesetzt.
3: Das hat Bayerns Ministerpräsident Söder am Abend im Ersten gesagt. Er bezieht sich da auf Vorwürfe aus der Union, dass das SPD-geführte Arbeitsministerium Reformen etwa bei der Rente verschleppt hätte. Bei der Deutschen Bahn wird es mit dem Fahrplanwechsel im Dezember einige Änderungen geben. Geplant sind zum Beispiel mehr Verbindungen ins Ausland und eine neue Sprinterlinie. Janine Artist, NDR 2 aktuell.
5: Zwischen Hamburg und München soll es eine schnellere ICE-Verbindung geben. Dreimal täglich können Bahnkunden dann mit dem Sprinter in 5 Stunden und 20 Minuten von Nord nach Süd oder umgekehrt reisen. Das ist eine Zeitersparnis von 20 Minuten. Einige schon bestehende Sprinterlinien werden erweitert oder fahren öfter. Mit dem Fahrplanwechsel werden täglich mehr als 320 Auslandsfahrten im Angebot sein. Neu ist eine direkte Verbindung von Hamburg nach Amsterdam. Die Ticketpreise werden nicht erhöht. Sie sollen laut Bahn bis 2027 stabil bleiben.
3: Ab heute kann man in Deutschland die umstrittenen Meta Ray-Ban-Brillen kaufen. Also die neue Version der smarten Display-Brillen vom Facebook-Mutterkonzern. Die Brillen sehen aus wie jede normale Sonnenbrille, haben aber vorn 2 Kameras. Sind die an, soll das laut Meta durch ein kleines Licht vorn an der Brille angezeigt werden. Für den Verein HateAid sind diese smarten Brillen aber ein echter Datenschutz-Albtraum, weil damit de facto heimlich gefilmt werden kann. Deshalb will der Verein den Vertrieb in Deutschland mit mehreren Klagen stoppen. Der FC Bayern steht heute Abend vor einem ziemlich besonderen Abenteuer. Der Fußballrekordmeister bestreitet nämlich ein Pflichtspiel auf Kunstrasen zum zweiten Mal in der Vereinsgeschichte. Und zwar beim Champions-League-Spiel bei Viking Stavanger in Norwegen. 2 Bayern stimmen, was das Team heute erwartet, von Manuel Neuer, dem Torwart, der heute gar nicht auf dem Platz steht, und Joshua Kimmich.
6: Wenn man den Ball jetzt droppen lässt, dann springt er nicht mehr hoch. Nee, das ist so, wie wenn ich jetzt meinen Badelatschen runterfallen lasse. Dann kommt er auch nicht zurück.
7: Ich habe ehrlicherweise schon länger nicht mehr auf Kunstrasen gespielt. Ich glaube, dass sich aber die Kunstrasenplätze entwickelt haben in den letzten Jahren. Ich lasse mich mal überraschen, was da auf uns zukommt, aber ich gehe davon aus, dass man auch auf dem Kunstrasen sehr guten Fußball spielen kann.
1: Ja, toi, toi, toi. Ich finde das gar nicht so eine Info auf Kunstrasen. Kunsteis, das finde ich wäre wär mal eine Nachricht.
0: Zumal ja die Gegner auch auf Kunstrasen
1: spielen. Das ist wohl richtig, ja. Wir gucken mal aufs Wetter und das macht im Augenblick richtig Freude, wenn wir rausgucken aus unserem kleinen NDR2-Studio-Fenster. Sonnenaufgang in dramatischem Rot.
0: Ja, wir haben auch schon schöne Fotos bekommen über die ARD Sounds App. Vielen Dank dafür. Sonnenaufgang nochmal genießen. Sonnenuntergang werden wir wahrscheinlich nicht so schöne Fotos bekommen. Das wird nicht so schön aussehen, denn wir starten mit sonnigen Momenten und es bleibt auch im Moment noch trocken. Das ändert sich aber im Laufe des Tages. Dann kommen von Nordwesten nämlich Wolken und Schauer und die ziehen einmal durch den Norden. Nur in Vorpommern bleibt es bis zum Abend trocken. Ansonsten bekommen wir alle was davon ab und die Temperaturen heute am Tag 14 Grad in Göttingen und Hamburg, 15 auf Pellworm, 16 Grad in Ludwigslust und 18 werden es in Wietmarschen.
1: Der NDR2-Verkehrsservice für den ganzen Norden mit Stau oder stockendem Verkehr ab 3 Kilometern Länge. A1 Osnabrück Richtung Bremen. Zwischen Brinkum und Asten 3 Kilometer stockend. A23 Heide Richtung Hamburg. Zwischen Heide West und Heide Süd wegen Überflutungsschäden weiter gesperrt. Die A24 Hamburg Richtung Berlin ist zwischen Hamburg Horn und Jenfeld wegen Bauarbeiten bis Freitag 20 Uhr gesperrt. Eine Umleitung ist eingerichtet. Die A391 Richtung Braunschweig Südwest zwischen Weststadt und dem Dreieck Braunschweig. Braunschweig Südwest, 3 Kilometer Stau durch einen kaputten LKW und die A2 noch obendruf Hannover Richtung Dortmund zwischen Herrenhausen und Wunstorf-Lute, 3 Kilometer stockender Verkehr.
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0: Weißt du, du kannst diese eine Nudelsoße und alle denken, boah, kann die geil kochen. Und der Rest schmeckt aber wie Hammer auf dem Kopf. Oder dieser eine Satz auf Französisch, der perfekt klingt, aber man darf bitte auch nicht nachfragen. Wir sprechen heute über so Angebertalente. Weißt du, so mit kleinen Dingen Riesenwirkung erzielen. Aber wie gesagt, ins Detail darf man da nicht gehen. Meldet euch gerne über die ARD Sounds App.
1: Matthias aus Lübrichzen, der hat sich gemeldet über die Sounds App, hat geschrieben, ich kann die App, wie heißt die, Obstentify,
0: ja,
1: empfehlen. Wenn du bei einer Wanderung vorweg gehst, kannst du durch die App Tiere und Pflanzen kennenlernen und dann den anderen erklären. Du ziehst alle Blicke auf dich und die Gruppe ist beeindruckt von deinem Fachwissen.
0: Ja, wie gesagt, man darf nur nie nachfragen.
1: Ne? Ganz gute Idee eigentlich.

Achtung Autofahrer, denn der Zweiverkehrsservice ist aktuell ein Falschfahrer auf der B213 Lingen-Nordhorn zwischen der B70 Lingen-Dahme und der A31 Lingen. Kommt euch ein Auto entgegen. Fahrt äußerst rechts, nicht überholen auf der B213 Lingen-Nordhorn zwischen der B70 Lingen-Dahme und der A31 Lingen. Ein Falschfahrer, Vorsicht in beiden Richtungen.

0: Das eigene Hobby zum Beruf machen, das schaffen ja schon nicht viele. Und wenn du dann das Hobby zum Beruf gemacht hast und dann auch so richtig durchstartest, dann hast du es wirklich geschafft. Henrik aus Braunschweig, von dem erzählen wir euch jetzt die Geschichte hier am NDR2 Morgen mit Elke und Jens, 7.41 Uhr. Henrik ist nämlich Friseur-Azubi. Und startet jetzt schon richtig durch.
1: Jetzt war gerade erst im zweiten Lehrjahr, ist aber in der Sportwelt schon ein wirklich gefragter Friseur. Eintracht Braunschweig, Kickers Offenbach, sogar Basketball-Superstar Dennis Schröder waren schon bei ihm, weil Henrik einen ganz besonderen Draht zu den Sportlern hat, vor allem zu den Fußballern.
2: Manche wollen vielleicht reden, aber vielleicht auch raus aus diesem Fußball. Weil ich glaube, egal wo die sind, in der Freizeit, gerade in der Stadt, es geht ganz, ganz viel um dieses Thema Fußball. Und ich glaube, hier sind die froh, wenn die davon so ein bisschen abschalten können.
0: Also wisst ihr Bescheid, bei Henrik kriegt er die Haare geschnitten und er redet mit euch über das Wetter oder irgendwelche anderen schönen Dinge. Ist echt ganz verrückt. Dass das übrigens sein Arbeitsalltag wird, das konnte sich Henrik vor 2 Jahren noch gar nicht vorstellen.
3: Ich wollte immer studieren gehen. Ich habe ein FSJ in der Grundschule gemacht, wollte das dann auch studieren, soziale Arbeit. Und dann kam so dieser Moment, wo ich nach 5 Monaten gemerkt habe, ey, ich glaube, das ist nichts für mich.
1: Ja, und genau darum schneidet Henrik jetzt Haare und zwar richtig gut. Tolle Geschichte aus Braunschweig. So, und wen möchte Henrik auf jeden Fall mal am allerliebsten frisieren?
0: Na, was hat er gesagt?
1: Naja, was hat er gesagt? Lionel Messi. Wenn der mal in Braunschweig vorbeikommt.
0: Aber ich dachte, Ronaldo, da ist doch viel mehr zu frisieren eigentlich.
1: Ja, aber der hat viel mehr, also da muss viel Gel rein.
0: Ach so, meinst du, da? Ja, verstehe.
1: Ja. Messi trägt die Haare ja eher offen.

0: dann ist die Sonne heute Morgen wach geworden und hat sich gedacht, so, wir werden stark anfangen und auch stark nachlassen heute. Und jetzt flext sie so rum, dass wir so viele Sonnenaufgangsfotos hier bekommen haben. Richtig gut sieht das aus.
1: Ich finde zum Beispiel das Foto ganz schön von Thülay aus Tönningstedt. Mhm. Thülay, habe ich aber so ein bisschen das Gefühl, dass du da möglicherweise mit dem Wasserfarb, mit dem Tuschkasten nachgeholfen hast.
0: Meinst du?
1: Weil das sind ja Farben, das gibt's ja gar nicht. Also so schön orange und gelb sieht das heute aus. Ich fürchte leider, vom Sonnenuntergang werden wir nicht wahnsinnig viel sehen. Denn 0 Stunden Sonne auf Sylt und in Bremerhaven.
0: Gut, ist ja nicht so viel, ne?
1: Hat es da vielleicht auch ein paar Minütchen schon gegeben. 2 Stunden werden es in Hamburg, 3 auf Fehmarn, in Kloppenburg und Boitzenburg und sagenhafte 7 Stunden in Ueckermünde. Also da wohnen eindeutig die Sonnengewinner. In Vorpommern bleibt es auch meist trocken. Ansonsten ziehen Schauer irgendwann im Laufe des Vormittags von Nordwesten rein und dann auch wirklich einmal über den Norden drüber. Und die Temperaturen im Laufe des Tages nach einem wirklich frischen Start schaffen wir dann 13 bis 18 Grad.

0: Und dann sitze ich da mit meiner jüngsten Tochter und mache die französische Hausaufgaben. Ja. Und dann sagt die, du hast doch auch Französisch in der Schule gehabt, du sprichst doch gar nicht. Und dann sage ich, ha, je n'ai pas de solution de problème, mais où veut la fenêtre, la docteur arrive.
1: Ja.
0: Und dann guckt sie mich mit großen Augen an und sagt, was war das denn?
1: Ja.
0: Ja, dann sage ich, ja, siehst du? Aber mehr kann ich dann. Also, nee, mehr ist
1: also wenn
0: dann
1: sie dann sagt, hier, übersetz mir mal den Text, dann bist du leider geliefert.
0: Ne? Nein, ich könnte noch sagen, ich habe die Lösung auch nicht, aber mach mal das Fenster auf, ja, der Doktor kommt.
1: Wir sprechen heute über so kleine Dinge, die man kann, also so ein bisschen, aber nicht so richtig, ja, aber zum Angeben reicht. Also
0: natürlich.
1: Angebertalente. Mhm. Und Nicole hat sich bei uns gemeldet über die ARD Sounds App und schreibt, also wenn ich vor Freunden angeben will, bestelle ich im Supermarkt an der Käsetheke einen leichtreifen Kormt mit gut ausgebildeten Tyrosinkristallen.
0: Ja.
1: Aber da darf wirklich niemand weiter fragen, habe das mal bei jemand anderem an der Käsetheke aufgeschnappt und trage das quasi weiter.
0: Ja, ist doch gut.
1: Ja, finde ich auch. Klingt sehr, allerdings, ja, muss es dann natürlich auch essen. Wie auch immer, dieser Kormt mit den Tyrosin.
0: Comté. Er heißt Comté.
1: Comté. Siehst du, da wäre ich schon rausgewiesen.
0: Ja, da hat
1: bin
0: wieder
1: ich jetzt schon wieder aufgefallen.
0: Akzent vergessen, aber ja, frag mich, ich spreche Französisch.
1: Ja, wie gesagt.
0: So, Gerd hat sich noch gemeldet, der kennt das Problem auch.
2: Ja, also was man echt gut machen kann mit dem Wick. Automaten, ja, ein bisschen flexen, weil man zum Beispiel Aluminium schweißen kann, ah, oder Edelstahl, wie zum Beispiel eine Garderobe zu Hause, wo alle sagen, boah, nee, geil, selbst gebaut. Ja, und dann triffst du auf einen Gast, der ist dann Metallbauer oder Zerspannungsmechaniker.
1: Ja.
2: Ja, und dann kommt da sowas wie Werkstoffkunde, wie auch immer. Und dann stehst du da mit dicken Backen und das war's.
1: Weißt du, Gerd, so Leute würde ich gar nicht mehr einladen.
0: Nee, das
1: geht ja
0: genau,
1: gar nicht.
0: Die bleiben einfach zu Hause. Das Problem ist, wenn du rumflexst, dann kann es auch nach hinten losgehen. Das hat uns Martin gerade geschrieben über die Sounds-App. Hallo, ich kann mit drei Bällen jonglieren. Also das kann ich nicht. Finde ich schon mal sehr beeindruckend. So, und dann schreibt er, leider werde ich dann immer gefragt, kannst du das auch mit vier?
1: Das ist ja doof.
0: Also was sind das denn? Also sag mal.

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0: Einen schönen guten Morgen, der NDR 2 Morgens hier für euch mit Elke und mit Jens.
1: Rente, Pflege, Steuern, Haushalt. Die Bundesregierung steht vor großen Herausforderungen. Der Rückzug von Bärbel Bas hat die Lage nicht gerade einfacher gemacht.
0: Dienstag, 13. Oktober, 8 Uhr.
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3: Das ist ein fliegender Wechsel im Arbeitsministerium. Nach dem überraschenden Rücktritt von Bärbel Bas gestern tritt ihr Nachfolger Alexander Schweizer schon heute Nachmittag sein Amt an. Georg Schwarte, NDR 2 Berlin. Wie könnte es denn jetzt mit den Reformplänen der schwarz-roten Koalition weitergehen?
4: Naja, also wer bei der Union gehofft hat, jetzt wird's alles einfacher, der muss nochmal neu nachdenken. Reformbremse, Reformaussitzerin haben sie ja Bärbel Bas gescholten. Dieser Alexander Schweizer, er hat jedenfalls, was beispielsweise die abschlagsfreie Rente nach 45 Beitragsjahren angeht, genau die gleiche Position. Die findet er gut, diese abschlagsfreie Rente, hat immer gesagt, das muss bleiben. Jetzt ist er Arbeitsminister. Mal sehen, was er da vertritt. Aber der Mann ist jedenfalls jemand mit großem Selbstbewusstsein. Meinungsstark ist er auch. Noch im September hat er beispielsweise in der FAZ über den Bundeskanzler gesagt, nicht diese Reformen, sondern der empathielose Blick des Kanzlers aufs Land führten bei vielen zu Frustration. Das wird sicherlich eine interessante Begegnung auch zwischen ihm und dem Bundeskanzler.
3: Nicht nur im Politikbetrieb ist der Wind manchmal rau. Auch Kinder und Jugendliche haben unter Attacken zu leiden in den sozialen Netzwerken. Da geht es zum Beispiel um Spott, um Beschimpfungen oder Bloßstellen. Wie verbreitet das ist? Damit befasst sich das Bündnis gegen Cybermobbing. Und heute kommt deren neue Studie raus. Katrin Kalke, NDR 2, aktuell fasst zusammen, welcher Trend sich in den vergangenen Studien gezeigt hat.
5: Fast die Hälfte der 18- bis 24-Jährigen gab an, bereits Mobbing erlebt zu haben. Ein Viertel berichtete von Cybermobbing. Erfahrungen. Warum werden Menschen im Netz zu Tätern? Psychologen sehen einen möglichen Grund in der zunehmenden psychischen Belastung. Viele Menschen lebten im Dauerkrisenmodus. Ängste und Stress nehmen zu, nicht aber ihre Fähigkeiten, Impulse zu kontrollieren und Probleme zu lösen. Die Folge könne Wut sein, die sich im Internet entlade. Viele Täter gaben auch an, selbst schon mal Opfer von Mobbing im Netz gewesen zu sein.
3: Das Bundesverfassungsgericht verhandelt ab heute über noch einen Streitpunkt zur Erbschaftssteuer. Da geht es um Steuervorteile für Unternehmenserben. Bis da ein Urteil fällt, dauert es aber noch etwas. Alena Lagmüller, NDR 2 Karlsruhe.
6: Der Kläger hat von seiner Tante unter anderem Wertpapiere im Wert von 67.000 Euro geerbt. Er findet es ungerecht, dass er als Erbe eines Privatvermögens Steuern zahlen muss, während sich Unternehmenserben oft von der Steuer befreien können. Für sie gibt es nämlich sehr großzügige Ausnahmen. Wer das Unternehmen fortführt und das Lohnniveau seiner Angestellten hält, der zahlt unter Umständen gar keine Steuern. Der Gedanke hinter diesen Privilegien? Unternehmen und Jobs sollen nicht durch die Erbschaftssteuer gefährdet werden.
3: Papst Leo kommt heute ins Krankenhaus. Dem

0: Nur im Süden Vorpommerns bis zum Abend trocken. Dazu heute am Tag Höchstwerte zwischen 13 Grad in Flensburg, 14 in Einbeck, 16 in Schwerin und 18 Grad in Osnabrück.
1: Der NDR2-Verkehrsservice für den ganzen Norden mit einer Entwarnung für die B213. B70 Lingen-Meppen, kein Falschfahrer mehr zwischen Lingen-Dahme und Holthausen. Stau oder stockender Verkehr noch ab 3 Kilometern Länge. A1 Lübeck Richtung Hamburg zwischen Billstedt und der Norderelbbrücke 3 Kilometer stockend. A1 Osnabrück Richtung Bremen zwischen Bremen-Brinkum und Asten 3 Kilometer Stau. A2 Hannover Richtung Dortmund zwischen Herrenhausen und Wunstorf-Lute 4 Kilometer stockender Verkehr. Die A2 Hannover Richtung Berlin zwischen Peine-Ost und Braunschweig-Wartenbüttel 3 Kilometer stockender Verkehr. Grund sind Bauarbeiten. A7 Hannover Richtung Hamburg zwischen Hausbruch und dem Elbtunnel 4 Kilometer stockend. A23 Heide Richtung Hamburg ist zwischen Heide-West und Heide-Süd wegen Überflutungsschäden weiter gesperrt. Und die A24 Hamburg Richtung Berlin ist zwischen Horn und Jenfeld wegen Bauarbeiten bis Freitag 20 Uhr gesperrt. Eine Umleitung ist da für euch ausgeschildert.
0: Wo auch immer ihr unterwegs seid, wir wünschen gute Fahrt. Der NDR2 Morgen ist hier mit Elke und Jens.

0: Was haben das Gaspedal und ein Legostein gemeinsam? Beides tut ordentlich weh, wenn du drauf trittst.
1: Ja, NDR 2, deine nächste Fahrt geht auf uns.
0: Aber wir haben ja was dagegen.
2: Der Endert von morgen ist hier für euch mit Elke und Jens. 8 Uhr und 11 Minuten. Wir haben nämlich Kilometergeld, 200 € Boost für euch. Egal, womit ihr unterwegs seid, schickt uns das passende Emoji über die ID Sounds App. Name und Telefonnummer nicht vergessen. Und schon seid ihr hier im Pott und habt Glück, zurückgerufen zu werden, wenn ihr ausgelost werdet. Und das versuchen wir jetzt bei Anja aus Osterkappeln. Hallo, einen schönen guten Morgen. Hier sind Elke und Jens von NDR 2. Moin Anja.
3: Das glaube ich jetzt nicht.
2: Naja, du hast uns ja deine Nummer gegeben.
3: Nicht ihr Ernst.
0: Ja, also.
3: Ich glaube nicht. Ich muss mich gleich setzen.
0: Ja, dann setz dich mal hin, nicht, dass da noch was passiert. Wo bist du denn gerade?
3: Im Büro.
0: Ja. Ja.
2: Sehr gut. Und das Büro liegt wo genau? Von wo nach wo fährst du?
3: Von Osterkappeln nach Melle.
2: Ja.
3: Genau.
2: Und da fährt
3: das sind so 25 Kilometer und da... Ach, ist nicht mal überall Radweg.
2: Nee. Und da fährt auch nicht überall ein Bus und so, ne?
3: Nee, da wäre man 2 Stunden unterwegs über Osnabrück.
0: Um Himmels Willen.
2: Ja. Ja, ehrlich gesagt, ich fahre auch mit dem Auto zur Arbeit. Bei mir wird zwar ein Bus fahren, aber nicht dann, wenn ich hier sein muss. Also dann käme ich jeden Morgen eine halbe Stunde nach Sendungsbeginn hier an. Und das kann ich irgendwie auch keinem erzählen, ne?
3: So früh fährt auch kein Bus, das stimmt.
2: So, Anja, was war so dein letzter Gedanke, als du dann mal tanken musstest? Ich meine, es nützt ja nichts. Du musst ja zur Arbeit irgendwie hinkommen, ne?
3: Ja. Eigentlich habe ich gehofft, das klingt ein bisschen der Preis, aber so richtig klappt das hier noch nicht.
0: Nee, so richtig habe ich nämlich auch den Eindruck.
3: Dass ihr mich anruft. Ich bin total aufgeregt.
0: Ja, musst du gar nicht sein. Wir wollten dir eigentlich nur sagen, dass deine nächste Fahrt auf uns geht. Du hast gewonnen.
3: Ah, oh, ihr seid so gut. Das gibt's ja nicht.
2: Ich
3: muss ja gleich eine Runde ausgeben.
0: Das ist ja für dich nur.
2: Ja.
0: Also sag mal.
2: Das sind ja 200 € Kilometergeld. Da sollst du ja den Tank von voll machen, Anja.
3: Ach, da kriege ich ja zweimal den Tank
0: voll. Ja, an. Immerhin.
2: Ja, sehr gut.
3: Also, ihr seid so gut, ich glaub's nicht. Also sowas.
2: Ja, Mensch, Anja.
3: Der Tag beginnt super.
0: Ja.
2: Du hast alles richtig gemacht. Du hast uns ein Auto-Emoji über ID Sounds geschickt, hast deinen Namen dazu, deine Telefonnummer und hast auch einfach ein bisschen Glück gehabt, denn wir haben dich heute Morgen ausgelost.
3: Das ist ja wirklich klasse. Und ich hoffe, dass noch

0: Einen schönen guten Morgen. Denn der 2-Morgen ist hier für euch mit Elke und mit Jens. Es ist Dienstag, 20 nach 8 haben wir es gleich. Der Himmel brennt.
1: Ja.
0: Unter diesem Motto bekommen wir Sonnenaufgangsfotos von euch, die es also wirklich in sich haben. Das ist Dramatik pur heute
1: Absolut.
0: Morgen.
1: Absolut, es sieht richtig schön aus. Also wir starten mit Sonne in den Tag, aber wir enden nicht mit Sonne. Wir hören mit Regen auf, es sei denn, ihr wohnt im südlichen Vorpommern. Da bleibt es eigentlich den ganzen Tag ganz schön. Ansonsten kommen von Nordwesten irgendwann Wolken auf uns zu und machen auch ernst. Also die Regenwahrscheinlichkeit steigt im Laufe des Tages auf 90%, 13 bis 18 Grad die Temperaturen. Aber man hat so Herbst-Vibes. Ich war gestern im Supermarkt und da lagen schon diese Riesenkürbisse, für Halloween stand auch extra dran. Ich habe jetzt noch keinen gekauft. Ich habe mir so ein bisschen Sorgen um die Haltbarkeit gemacht.
0: Ich würde sagen, heute Abend sind die alle weg.
1: Ja, wahrscheinlich hast du recht.
0: Bei uns in der Straße wird schon das Gruselhaus aufgebaut.
1: Echt?
0: Die bauen schon seit 2 Wochen.
1: Ernsthaft?
0: Und das wird dann wenn es dann losgeht, dann steigert sich das immer mehr. Aber es ist eigentlich ganz praktisch, da gehen alle Kinder hin und gruseln sich da.
1: Da brauchst du keinen Kürbis.
0: Muss ich selber nicht so aufrüsten, weil du kannst eh nicht gegen anstinken. Also die haben alles da. Alles.
1: So Särge. Also,
0: Särge und Dampf und Licht.
1: Krass.
0: Und Geräusch und also alles. Alles dabei.

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0: hat mitgesungen bei Aha, Take on Me. Und ich glaube, dieses Ho am Ende, das kriegen die wenigsten von uns hin, leider. Der Nerd von morgen ist hier für euch mit Elke und mit Jens.
1: Ja, das hat die Bundesregierung nochmal durchgerüttelt. Der Personalwechsel im Arbeitsministerium und die damit verbundenen Vorwürfe. Jetzt will sie trotzdem schnell weitermachen. Die Regierung mit ihren Reformplänen.
0: Es ist Dienstag, ganz genau 8:30.
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3: Einen Tag nach dem überraschenden Rücktritt von Bundesarbeitsministerin Baas gestern nimmt heute ihr Nachfolger seine Arbeit auf. Bundespräsident Steinmeier wird den früheren rheinland-pfälzischen Ministerpräsidenten Schweizer zum neuen Minister ernennen. Ulrike Ufer, NDR 2 aktuell.
4: Vorher bekommt Baas noch ihre Entlassungsurkunde von Steinmeier. Die 58-Jährige hatte gestern nach einem Trauerfall und öffentlichen Angriffen gegen sie erklärt, sie trete sofort zurück. Mit Spannung wird auch der heutige Auftritt von Kanzler Merz auf dem Arbeitgebertag erwartet und wie sich der Regierungschef zum weiteren Reformkurs nach dem Rücktritt äußert. Viele Wirtschaftsverbände zeigen sich ungeduldig und drängen auf eine Rentenreform, weitere Flexibilisierungen auf dem Arbeitsmarkt und noch mehr Abbau von Bürokratie.
3: Bei der Deutschen Bahn wird es mit dem Fahrplanwechsel im Dezember einige Änderungen geben. Geplant sind da zum Beispiel mehr Verbindungen ins Ausland und eine neue Sprinterlinie. Janine Artist, NDR 2 aktuell.
5: Zwischen Hamburg und München soll es eine schnellere ICE-Verbindung geben. Dreimal täglich können Bahnkunden dann mit dem Sprinter in 5 Stunden und 20 Minuten von Nord nach Süd oder umgekehrt reisen. Das ist eine Zeitersparnis von 20 Minuten. Einige schon bestehende Sprinterlinien werden erweitert oder fahren öfter. Mit dem Fahrplanwechsel werden täglich mehr als 320 Auslandsfahrten im Angebot sein. Neu ist eine direkte Verbindung von Hamburg nach Amsterdam. Die Ticketpreise werden nicht erhöht. Sie sollen laut Bahn bis 2027 stabil bleiben.
3: Ab heute kann man die neue Displaybrille des Facebook-Mutterkonzerns Meta auch hier in Deutschland kaufen. Die sogenannten Smart Glasses, also intelligente Datenbrillen der Marke Ray-Ban, sind in den USA sehr beliebt. Hier will die Organisation HateAid den Verkauf stoppen lassen, wegen Datenschutzbedenken. Stefan Kiske aus der ARD-Verbraucherredaktion. Was ist denn genau das Problem an der Brille?
6: Es gab schon Fälle, in denen vor allem Männer Frauen mit solchen Brillen heimlich gefilmt und die Videos dann auf TikTok oder Instagram gestellt haben. Und die Brille sieht eben aus der Entfernung vor allem aus wie eine ganz normale Ray-Ban. Schutz bietet bisher nur das kleine weiße Licht am Rahmen. Das Problem ist, dass fast jeder Zweite laut einer Umfrage von Bitkom gar nicht weiß, was dieses Licht überhaupt bedeuten soll. Deswegen hat zum Beispiel die Stadt Potsdam in Brandenburg die Brillen auch schon aus seinen Schwimmbädern verbannt. Hamburg will nachziehen und wer Fremde erkennbar filmt und das Video ins Netz stellt, braucht einfach ihre Erlaubnis. Das ist Gesetz.
3: Der NASA-Roboter Perseverance, das heißt Ausdauer, hat auf dem Mars einen neuen Entfernungsrekord aufgestellt. Das autogroße Fahrzeug mit 6 Rädern ist seit seiner Landung vor 5,5 Jahren ganze 45 Kilometer gefahren und das ist weiter als jedes andere extraterrestrische Fahrzeug bisher. Perseverance wird seinen Vorsprung auch noch weiter ausbauen können, denn sein atomarer Antrieb soll noch mindestens 8 Jahre weiter Energie liefern.
1: 5,5 Jahre, 45 Kilometer, der ein oder andere sagt, so ein Auto hatte ich auch mal.
0: Ja. Du, ehrlich gesagt, du stehst einmal in Hamburg im Stau. Kommt ja auch vor 5,5 Jahre.
1: So ist es. Und ja. Und dabei hat der NASA-Roboter noch 2 Räder mehr. So, lass mal eben gucken, was das Dienstagswetter so mit uns anstellt.
0: Ja, es war ganz schön frisch heute Morgen. Einstellige Temperaturen. Daraus werden am Tag 13 Grad in Glücksburg, 14 in Otterndorf, in Hamburg-Ottensen und in Demmin und 18 Grad in Lingen. Und wenn ihr so ein bisschen Sonne vertragen könnt, dann habt ihr heute Morgen und am Vormittag die besten Chancen. Ihr habt ja auch wirklich schöne Bilder geschickt von tollen Farben da am Himmel. Von Nordwesten kommen aber Wolken und Schauer und ziehen einmal durch den Norden Richtung Osten. Nur in Vorpommern bleibt es heute bis zum Abend trocken.
1: Der NDR2-Verkehrsservice für den ganzen Norden mit Stau oder stockendem Verkehr. Ab 3 Kilometern auf der A1. Lübeck Richtung Hamburg zwischen Billstedt und der Norderelbbrücke 3 Kilometer stockend. A1 Osnabrück Richtung Bremen zwischen Brinkum und Asten 3 Kilometer stockender Verkehr. A2 Hannover Richtung Dortmund zwischen Herrenhausen und Wunstorf-Lute 4 Kilometer stockend. A2 Hannover Richtung Berlin zwischen Peine-Ost und Braunschweig-Wartenbüttel 3 Kilometer stockender Verkehr. Da sind Bauarbeiten. A7 Hannover Richtung Hamburg zwischen Hausbruch und dem Elbtunnel 4 Kilometer stockend. A23 Heide Richtung Hamburg zwischen Heide West und Heide Süd wegen Überflutungsschäden weiter gesperrt und die A24 Hamburg Richtung Berlin ist zwischen Hamburg-Horn und Jenfeld wegen Bauarbeiten bis Freitag 20 Uhr gesperrt. Eine Umleitung ist eingerichtet.
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0: Eigentlich möchtest du Ruhe, Entspannung, relaxen, wenn du in die Sauna gehst und dich da vielleicht auf den Aufguss freust. Aber in unserer Comedy in der Kuroase, da wird gedrängelt vorm Aufguss. Das könnt ihr euch nicht vorstellen.
7: Da will man seine Duftreise genießen, aber dann liegt oben schon wieder die Saunakönigin quer und belegt drei Plätze und überhaupt alles voll.
8: Ja, man muss ja mindestens 10 Minuten eher da sein.
1: Ja, ich kann es nachvollziehen, wenn mich einer bei der Duftreise stört, da drehe ich auch durch. Die neue Folge der Kuroase in 6 Minuten für euch.

0: Morgen. 8:41 Uhr, der NDR 2. Morgen ist hier für euch mit Elke und mit Jens. Und wenn es draußen ungemütlich wird, dann ist Saunasaison.
1: Oh, ich liebe Sauna. Ach. Ja, Sauna. Also alle, die gerne in die Sauna gehen, kennen aber ein Problem. Wenn du zum Beispiel zum Aufguss möchtest, in so einer öffentlichen Sauna, dann musst du früh genug da sein, damit du einen guten Platz kriegst. Aber dann sitzt du da auch schon stundenlang. Und wenn der Aufgussmeister dann anfängt, bist du eigentlich schon fertig. Und das kennen auch die Mitglieder unserer Kuroase.

0: Und wie sind Sie heute da?
1: Ich möchte...
0: Ich
1: verlange, dass es in der Sauna ab sofort Sitzplatzreservierung gibt, wie im Kino.
0: Herr Sprenzel.
1: Ich zahle hier mehrere tausend Euro pro Monat. Und wenn ich mal um Punkt 16 Uhr zum Energy and Ease Aufguss möchte.
2: Die sinnliche Duftreise mit ätherischen Ölen.
1: Ganz genau, da will man seine Duftreise genießen, aber dann liegt oben schon wieder die Saunakönigin quer und belegt drei Plätze und überhaupt alles voll.
3: Ja, man muss ja mindestens 10 Minuten eher da sein.
1: Ja, dann hock ich da 10 Minuten in eine Sauna, bis dann überhaupt erst richtig losgeht.
3: Ja.
1: Dann der Aufguss, dann weitere 10 Minuten, also da kipp ich aus dem Latschen.
2: Der Latschen muss ich sowieso vorne abstellen.
1: Bist du dumm?
0: Herr Sprenzel.
1: Sorry.
0: Worum geht es hier überhaupt?
2: Es ist eine Lose-Lose-Situation, Frau Doktor. Entweder du hast einen scheiß Sauna-Aufguss mit so einem Bollerkopf vom Warten.
1: Ja.
2: Oder du hast gar keinen, weil alles voll ist.
0: Danke. Ja, hier geht es um das Austarieren, das richtige Timing von zwei sich gegenüberstehenden Bedürfnissen. Das eine ist das Bedürfnis nach Gewissheit. Ich werde einen Platz bekommen. Und das andere ist der Wunsch nach Autonomie.
1: Ja, dass ich mich nicht zum Affen mache. 16 Uhr ist 16 Uhr.
3: Du kannst ja auch 10 Minuten schon sitzen und dann nach erst einen Kelleaufguss aus der Sauna abhauen. Denk da mal drüber nach.
2: Ja, dann ist aber was los. Das ist asozial.
1: Und überhaupt, dann kann ich mich auch im Heidepark eine Stunde in der Achterbahnschlange stellen und sobald ich dann endlich in Wagen sitze, auf der anderen Seite wieder raushüpfen. Also,
3: ich weiß der Weg, das Ziel.
2: Du, es gibt ja Leute, die morgens um 6 ein Handtuch auf dem Liegestuhl am Pool legen, um auf Nummer sicher zu gehen.
1: Na, dann penne ich ja wohl lieber bis 10 und...
2: Du kannst nicht alles haben.
1: Ja.
0: Und dennoch gehen sie 10 Minuten vor dem Aufguss in die Sauna, Herr Sprenzel. Ihr Bedürfnis nach Sicherheit, Ihre Verlustaversion, gar nicht in die Sauna zu kommen, ist stärker.
1: Ihr zwungenermaßen, was wäre denn für eine Welt mit nummerierten Saunasitzplätzen, die man online buchen kann und dann komme ich um Punkt 16 Uhr und...
0: Ja, lassen Sie mich noch einmal auf Ihr Sicherheitsbedürfnis kommen, welches mit zunehmendem Alter wächst. Wenn wir gewohnt sind, alle Dinge auf einen Zeitpunkt buchen zu können.
3: Früher Sonntagnachmittag standen wir eine Stunde vorm Kino in der Schlange und wussten nicht mal, ob wir in den Bud Spencer-Film reinkommen.
2: Ja. Sitzplatz für ein Restaurant, das habe ich das erste Mal reserviert, da war ich über 40.
0: Ja.
2: Da ist man einfach hingegangen und wenn nicht, dann nicht.
0: Und gönnen wir uns doch einfach mal wieder ein wenig mehr, wenn nicht, dann nicht in unserem Leben.
1: Ja. Nur weil Sie hier eine zu kleine Sauna gebaut haben? Netter Versuch, Frau Doktor.
3: Netter Versuch.

0: Eric und Jens hier, denn das war morgen für euch am Dienstag, 10 Minuten vor 9. Mein liebstes Spielzeug als Kind war mein kleiner Supermarkt.
1: Oh ja.
0: Mein Kaufmannsladen. Mhm. Wie oft meine Mutter da Äpfel aus Holz und so Zwiebackpackungen aus Pappe kaufen musste. Vielen Dank, dass sie das immer mitgespielt hat. Da wäre jetzt eigentlich die logische Konsequenz. Als Erwachsene könnte ich mir doch einen Supermarkt kaufen.
1: Ja, und hier ist deine Chance. Der Supermarkt in Feldberg in Mecklenburg-Vorpommern kannst du kaufen. 6 Millionen Euro. Parkplatz ist im Preis mit inbegriffen, nur falls du gerade nervös wurdest. Ja. Es klingt ein bisschen komisch, weil der Supermarkt erst seit einem Jahr geöffnet hat, ist aber alles ganz seriös. Der Besitzer des Gebäudes will eben nur das Gebäude verkaufen. Der Supermarkt bleibt als Mieter drin. Mietvertrag läuft auch noch 15 Jahre.
0: Ach so, also ganz wichtig, wenn ihr jetzt überlegt zuzuschlagen bei den schlappen 6 Millionen Euro, dann bedenkt, Maklerprovision kommt auch noch oben drauf.
1: Ja.
0: Das wären nochmal 250.000 Euro. Klar. Und was ich ein bisschen blöd finde, also der kann ich ja da gar nicht kaufen, Laden spielen, wenn da der Supermarkt dann noch arbeiten will.
1: Ach so.
0: Dann gehört mir nur das Gebäude.
1: Jetzt
0: nur
1: das
0: der
1: Gebäude.
0: Halbe Spaß.
1: Ja, bei 250.000 Euro, wenn du sagst, ich habe passend, dann werden dir 10% erlassen noch.

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0: einen schönen guten Morgen. Der NDR2-Morgen ist hier für euch mit Elke und mit Jens.
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0: Dienstag, 13. Oktober, 9 Uhr.
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3: Man will wohl keine Zeit verlieren. Nach dem überraschenden Rücktritt von Bärbel Baas gestern tritt ihr Nachfolger Alexander Schweizer heute Nachmittag sein Amt als neuer Arbeitsminister an. Georg Schwarte, NDR2 Berlin, und er muss wohl auch sofort loslegen. Wie könnte es denn jetzt mit den Reformplänen der schwarzen-roten Koalition weitergehen?
4: Naja, also wer bei der Union gehofft hat, jetzt wird's alles einfacher, der muss nochmal neu nachdenken. Reformbremse, Reformaussitzerin haben sie ja Bärbel Baas gescholten. Dieser Alexander Schweizer, er hat jedenfalls, was beispielsweise die abschlagsfreie Rente nach 45 Beitragsjahren angeht, genau die gleiche Position. Die findet er gut, diese abschlagsfreie Rente, hat immer gesagt, das muss bleiben. Jetzt ist er Arbeitsminister. Mal sehen, was er da vertritt. Aber der Mann ist jedenfalls jemand mit großem Selbstbewusstsein. Meinungsstark ist er auch. Noch im September hat er beispielsweise in der FAZ über den Bundeskanzler gesagt, nicht diese Reformen, sondern der empathielose Blick des Kanzlers aufs Land führten bei vielen zu Frustration. Das wird sicherlich eine interessante Begegnung auch zwischen ihm und dem Bundeskanzler.
3: Wie groß ist das Ausmaß sexueller Gewalt gegen Kinder und Jugendliche in Deutschland? Die unabhängige Missbrauchsbeauftragte Klaus legt dazu heute einen Bericht vor. In dem Zusammenhang fordert Bundesfamilienministerin Prien von den Bundesländern, mehr gegen sexualisierte Gewalt in Schulen zu tun.
5: Das ist ein ganz entscheidendes Thema. Das ist eine besonders brutale und grausame Art, Kindern und Jugendlichen Schaden zuzufügen. In der Schule von Lehrkräften dann auch noch im Abhängigkeitsverhältnis. Das ist besonders verwerflich und der Staat hat hier die Aufgabe, Kinder und Jugendliche zu schützen. Am Ende muss es so sein, dass es auch in jeder Schule verwirklicht wird.
3: Im ZDF hat Prien außerdem gesagt, solche Schutzkonzepte müssen flächendeckend verpflichtend werden. Nach Informationen des ZDF-Magazins Frontal gibt es in 5 Bundesländern bisher nämlich keine verpflichtenden Schutzkonzepte. Das Bundesverfassungsgericht verhandelt ab heute über noch einen Streitpunkt zur Erbschaftssteuer. Es geht da um Steuervorteile für Unternehmenserben. Bis da ein Urteil fällt, kann es aber noch etwas dauern. Alena Lagmüller, NDR2 Karlsruhe, zum auslösenden Fall.
6: Der Kläger hat von seiner Tante unter anderem Wertpapiere im Wert von 67.000 Euro geerbt. Er findet es ungerecht, dass er als Erbe eines Privatvermögens Steuern zahlen muss, während sich Unternehmenserben oft von der Steuer befreien können. Für sie gibt es nämlich sehr großzügige Ausnahmen. Wer das Unternehmen fortführt und das Lohnniveau seiner Angestellten hält, der zahlt unter Umständen gar keine Steuern. Der Gedanke hinter diesen Privilegien? Unternehmen und Jobs sollen nicht durch die Erbschaftssteuer gefährdet werden.
3: Ab heute kann man in Deutschland die umstrittenen Meta Ray-Ban-Brillen kaufen, also die neue Version der smarten Display-Brillen vom Facebook-Mutterkonzern. Die Brillen sehen aus wie jede normale Sonnenbrille, haben aber vorn 2 Kameras. Sind die an, soll das laut Meta durch ein kleines Licht vorn an der Brille angezeigt werden. Für den Verein HateAid sind diese smarten Brillen aber ein echter Datenschutz-Albtraum, weil damit de facto heimlich gefilmt werden kann. Deshalb will der Verein den Vertrieb in Deutschland mit mehreren Klagen stoppen.

0: Und die Temperaturen gucken wir uns auch nochmal an. 14 Grad heute maximal in Göttingen und in Hamburg, 15 auf Pellworm, 16 Grad in Ludwigslust und 18 Grad in Wiedmarschen.
1: Der NDR2-Verkehrsservice für den ganzen Norden mit Stau oder stockendem Verkehr, 3 Kilometer Länge. A1 Lübeck Richtung Hamburg zwischen Bildstedt und der Norderelbbrücke, 3 Kilometer stockend. A1 Osnabrück Richtung Bremen zwischen Bremen-Brinkum und Arsten, 3 Kilometer stockend. A2 Hannover Richtung Dortmund zwischen Herrenhausen und Wunstorf-Lute, 3 Kilometer stockender Verkehr. A2 Hannover Richtung Berlin zwischen Peine-Ost und Braunschweig-Wartenbüttel, 4 Kilometer stockend. Grund: Bauarbeiten. A7 Hannover Richtung Flensburg zwischen Hausbruch und dem Elbtunnel, 6 Kilometer stockender Verkehr. A23 Heide Richtung Hamburg zwischen Heide West und Heide Süd wegen Überflutungsschäden gesperrt. Und die A24 Hamburg Richtung Berlin ist zwischen Hamburg Horn und Jenfeld wegen Bauarbeiten bis Freitag 20 Uhr gesperrt. Eine Umleitung ist da für euch eingerichtet.
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0: Memories für den Moment zum Mitwippen hier im NDR 2 Morgen. Dienstag ist es. Elke und Jens für euch am Start. 9.14 Uhr und eine Brille, die Fotos macht, Videos aufnimmt und auf Zuruf reagiert. Es gibt ja so Leute, die wollen alle technischen Gadgets sofort haben. Und für die ist das das perfekte Weihnachtsgeschenk in diesem Jahr. Allerdings, das sagen wir euch gern dazu, wird es dann ein sehr teures Weihnachten. Aber ab heute werden auch in Deutschland die Meta Smart Glasses verkauft.
1: Mein erster Eindruck zu diesen Brillen war immer erst so ein Spannerwerkzeug,
0: würde
1: weißt du?
0: Würde ich auch sagen.
1: Weil damit kannst du irgendwie unbemerkt Fotos machen und all so ein Kram. Naja, aber nun sind sie da, diese Brillen. Und Gabi Wiesinger, unsere Kollegin, die sagt, natürlich können diese Brillen auch noch viel mehr.
2: Das Funktionsspektrum, das umfasst nun Navigation. Also im rechten Brillenglas, da lassen sich Stadtpläne, Nachrichten oder Suchoptionen einblenden. Und die Smart Glasses können einen dann durch die Gegend führen. Die Funktion Captions, die liefert Live-Untertitel für das, was ein Gegenüber sagt und kann sogar aus anderen Sprachen übersetzen. Und eine absolute Neuheit, das Neural Band, ein elastisches Armband, mit dem man die Brille diskret steuern kann. Und wenn man eine Textnachricht beantworten will, dann reicht es mit dem Finger auf der Tischplatte oder dem eigenen Arm zu schreiben und im Display erscheint dann der Text.
0: Also eigentlich immer so eine ganz gute Idee, solche Sachen, aber wie du schon gesagt hast, kann natürlich auch immer ausgenutzt werden.
1: Ja,
0: und deswegen haben die Dinger zuletzt auch schlechte Publicity bekommen, weil Leute eben heimlich damit Aufnahmen gemacht haben. Und deswegen läuft gerade auch eine Strafanzeige gegen den Konzern Meta.
2: Ja, die Bundesnetzagentur, die hatte sich früher schon mal zu solchen Brillen geäußert und gesagt, der Verkauf und Besitz von Smart Glasses sei nicht generell verboten, vorausgesetzt, die Aufnahmefunktion sei für das Umfeld klar erkennbar. Und das ist ja eben hier der Knackpunkt.
1: Ja, also auch ab heute bei uns im Handel die Meta Ray-Ban Smart Glasses. 3 Stunden Akkulaufzeit übrigens für die Kleinigkeit von 899 Euro. So viel soll die Brille kosten. Und gerade eben haben wir hier noch im Morgenmagazin gesehen von der ARD. Ich glaube, du brauchst auch noch so ein Abo, so ein KI-Abo.
0: Genau, damit du das überhaupt nutzen kannst.
1: Damit man es überhaupt nutzen kann.
0: Ja, es kommt dann als Kohle auch noch um drauf. Ich glaube, jetzt schütteln wir alle noch einen Kopf drüber, aber ich könnte mir vorstellen, in 10 Jahren läuft wahrscheinlich jeder von uns mit so einem Ding rum. Wer weiß.
1: Ne? Nein, ich würde so kommen, ja.

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0: Jetzt nach 9:30. Der NR2-Verkehrsservice für den ganzen Norden mit Stau oder stockendem Verkehr 3 Kilometer Länge. A1 Lübeck Richtung Hamburg zwischen Billstedt und der Norderelbbrücke 3 Kilometer stockend. A1 Osnabrück Richtung Bremen zwischen Bremen-Brinkum und Asten 3 Kilometer stockender Verkehr. A2 Hannover Richtung Dortmund zwischen Hannover-Herrenhausen und Wunstorf-Lute 4 Kilometer stockender Verkehr. A2 Hannover Richtung Berlin zwischen Peine-Ost und Braunschweig-Watenbüttel 4 Kilometer Stau. Bauarbeiten dort. Die A7 Flensburg Richtung Hamburg ist zwischen dem Dreieck Hamburg Nordwest und Stelling nach einem Unfall gesperrt. Es staut sich. A7 Hannover Richtung Flensburg zwischen Hausbruch und dem Elbtunnel 6 Kilometer stockender Verkehr. A23 Heide Richtung Hamburg zwischen Heide West und Heide Süd. Da ist eine Sperrung weiterhin wegen Überflutungsschäden. Und die A24 Hamburg Richtung Berlin ist zwischen Horn und Jenfeld wegen Bauarbeiten bis Freitag 20 Uhr gesperrt. Da ist eine Umleitung für euch eingerichtet.
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0: 9:40 Uhr. Moin ihr Lieben, der NDR2 Morgen ist hier für euch mit Elke und mit Jens. Wir haben da was für euch.
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0: Das war für euch denn der zwei Morgen mit Elke und mit Jens am Dienstag.
1: Das war's schon wieder, ne? Jetzt kommt für euch Holger im Vormittag bei NDR 2 ab 10. Wir sind morgen ab 5 wieder für euch am Start und freuen uns über jeden, der mit dabei ist.

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0: Morgen, es ist 10 Uhr. Einfach mal raus aus dem Internet, so ein Digital Detox, wie man das nennt, das hat ja schon was für sich, ne? Was man da manchmal so erfährt und was da so los ist im Netz, in den Kommentarspalten, Chatgruppen, in den sozialen Netzwerken, das ist ja auch nicht immer so gesund, darunter leiden auch immer mehr Kinder und Jugendliche.
1: NDR 2 Nachrichten mit Eva Engert.
2: Jugendliche in Deutschland sind immer häufiger Opfer von Mobbing im Internet. Nach einer neuen Umfrage vom Bündnis gegen Cybermobbing, die dem NDR vorliegt, ist davon mehr als jeder fünfte junge Mensch betroffen. Katrin Erdmann, NDR 2 Hamburg.
3: Hier eine Beleidigung, da ein anstößiges Bild. In absoluten Zahlen sind damit laut Studie bereits 2,4 Millionen Kinder und Jugendliche Opfer von Cybermobbing geworden. Auffällig dabei, die Angriffe geschehen zu über 90% im schulischen Umfeld und mehr als zwei Drittel der Betroffenen kennen die Täterinnen und Täter persönlich. Mit fatalen Folgen. Ein Viertel der Opfer habe deshalb bereits Suizidgedanken gehabt, jeder Sechste deshalb Alkohol getrunken oder Tabletten genommen.
2: Nach dem überraschenden Rücktritt von Bärbel Baas gestern als Arbeitsministerin tritt ihr Nachfolger Alexander Schweizer heute Nachmittag sein Amt an. Und auf ihn wartet gleich viel Arbeit. Er muss zum Beispiel schnell einen Entwurf für die Rentenreform vorlegen, denn der Druck auf die Regierung, da zu liefern, ist groß. Und es gibt noch strittige Punkte, die man schnell klären will. Das hat die Generalsekretärin der CDU Hoppermann heute früh im gemeinsamen Morgenmagazin von ARD und ZDF gesagt.
4: Wir freuen uns, wenn wir anhand eines Entwurfs miteinander diese Punkte besprechen können. Das scheint ja jetzt so zu sein, dass das Fahrt aufnimmt. Das finde ich gut, weil was man sieht über den Sommer ist, abstrakte Diskussion ohne eine Grundlage zu haben, macht das nicht besser, sondern die Probleme löst man anhand von konkreten Gesetzesentwürfen und das fände ich jetzt gut, wenn wir das mal angehen.
2: Allerdings sieht der neue Arbeitsminister Schweizer es zum Beispiel kritisch, die Rente mit 63 abzuschaffen, genau wie seine Vorgängerin Baas. Manche in der Union hatten ihr deshalb vorgeworfen, die Rentenreform auszubremsen. Wie groß ist das Ausmaß sexueller Gewalt gegen Kinder und Jugendliche in Deutschland? Die unabhängige Missbrauchsbeauftragte Klaus legt dazu heute Mittag einen Bericht vor. In dem Zusammenhang fordert Bundesfamilienministerin Prien jetzt von den Bundesländern mehr gegen sexualisierte Gewalt in Schulen zu tun.
5: Das ist ein ganz entscheidendes Thema. Das ist eine besonders brutale und grausame Art, Kindern und Jugendlichen Schaden zuzufügen, in der Schule von Lehrkräften dann auch noch im Abhängigkeitsverhältnis. Das ist besonders verwerflich und der Staat hat hier die Aufgabe, Kinder und Jugendliche zu schützen. Am Ende muss es so sein, dass es auch in jeder Schule verwirklicht wird.
2: Im ZDF hat Prien außerdem gesagt, solche Schutzkonzepte müssen flächendeckend verpflichtend werden. Nach Informationen des ZDF-Magazins Frontal ist das bisher nicht so. Der NASA-Roboter Perseverance, das heißt Ausdauer, hat auf dem Mars einen neuen Entfernungsrekord aufgestellt. Das autogroße Fahrzeug mit 6 Rädern ist seit seiner Landung vor 5,5 Jahren ganze 45 Kilometer gefahren, weiter als jedes andere extraterrestrische Fahrzeug bisher. Perseverance wird seinen Vorsprung auch noch weiter ausbauen können, denn sein atomarer Antrieb soll noch mindestens 8 Jahre lang weiter Energie liefern.
0: 8 Jahre ohne zu tanken, kein Benzin, kein Diesel, du. Ich fahre mit Atomenergie. Und ab geht's. So, ein altes ostpommersches Ponig-Sprichwort heißt, die Sonne bezieht Posten besonders gerne im Osten. Daher wird's dort heute auch am längsten hell bleiben. Also da scheint am längsten die Sonne. Ansonsten kommen nämlich die Regen- und Schauerwolken aus dem Westen und ziehen einmal über uns hinweg. Da werden wir also hier und da auf jeden Fall nass werden. Da ist nicht viel gegen zu tun, aber das bei milden Temperaturen. Bis 18 Grad in Meppen, 16 in St. Peter-Ording, 15 in Hildesheim, in Neustrelitz kommen wir heute auf 14 Grad. Und nun

0: Überflutungsschäden gesperrt und die A24 Hamburg Richtung Berlin ist zwischen Hamburg-Horn und Jenfeld wegen Bauarbeiten noch bis Freitag 20 Uhr gesperrt. Eine Umleitung ist dort eingerichtet.
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0: Einen schönen Morgen nochmal. So Leute, was steht heute an? Ja, so neben der normalen Arbeit, also nach meinen Informationen, steht in vielen modernen Wochenputzplänen der Dienstag fest für die Badezimmerreinigung. Ja, also wenn ihr gerade am Waschbecken wischen oder Wanne schrubben seid, es ist kein Zufall. Und auch wenn ihr gerade auf dem Weg zum Supermarkt seid oder gerade schon einkauft, das ist strategisch gedacht. Denn dienstags sind die Geschäfte leerer als an anderen Tagen. Ja, aber das nur am Rande. Ne? Vielleicht sitzt ihr ja auch gerade mit verschlafenen Augen und frischen Brötchen am Frühstückstisch und denkt, wovon redet er? Ich hab frei. Es sind doch Ferien. Ja, egal womit ihr euch heute beschäftigt, ich unterhalte euch einfach ein bisschen. Natürlich auch mit der besten Musik.

den Himmel gesehen? Also das ist eine Frage, die euch möglicherweise heute gestellt wird. Ich jedenfalls habe schon erlebt, als ich mir einen Kaffee geholt habe, eine Kollegin, die hat mich gefragt, hast du den roten Himmel gesehen? Der hat ja gebrannt. Ich sag, wann das denn? Ja, so um 7:30. Na, da hatte ich natürlich gerade in der 2-Vormittagskonferenz, habe ich gar nichts mitbekommen. Aber viele von euch haben auch was mitbekommen. Wir haben ganz viele tolle Fotos bekommen über unseren Messenger. Anne aus Medelbü zum Beispiel hat geschrieben, eigentlich war ich spät dran, aber ich musste einfach anhalten, um das Spektakel zu fotografieren. Und das Tolle war ja, wie ich gesehen habe, dass Wolken am Himmel waren, die so von unten angestrahlt wurden und rot geleuchtet haben. Und das sah wirklich klasse aus. Und dieses Spektakel dürfen wir dank der Rayleigh-Streuung erleben, beschreibt, wie das Sonnenlicht an den Molekülen der Erdatmosphäre abgelenkt wird. Das ist die eine physikalische Erklärung, ja, die ich selber nicht ganz verstehe. Aber die andere ist viel schöner, nämlich die Erklärung, dass im Himmel gebacken wird, schon mal Kekse für Weihnachten. Ich finde, diese Erklärung macht auch viel mehr Sinn.

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0: Sag immer deine beste Musik bei NDR 2 und jetzt haben wir es 10.30 Uhr und ich gucke für euch mal auf den NDR 2 Verkehrsservice für den ganzen Norden. Stau oder stockender Verkehr ab 3 Kilometer. Die A1 jetzt mit Osnabrück Richtung Bremen, zwischen Bremen-Brinkum und Asten 3 Kilometer stockender Verkehr. A2 Hannover Richtung Berlin, zwischen Peine-Ost und Braunschweig-Wartenbüttel 4 Kilometer Stau wegen Bauarbeiten. Damit haben wir schon die Hälfte durch. Jetzt die A23 Heide Richtung Hamburg, zwischen Heide-West und Heide-Süd gab es gestern die Überflutung, jetzt haben wir die Überflutungsschäden und deswegen ist auch immer noch gesperrt. Und die A24 Hamburg Richtung Berlin ist zwischen Hamburg-Horn und Jenfeld noch länger gesperrt. Bauarbeiten sind der Grund, das Ganze bis Freitag 20 Uhr, da sollte es dann durch sein. Eine Umleitung ist aber auch eingerichtet.
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den NDR2-Vormittag mit Holger und dem vollen Griff ins Leben, was den Kauf eines Autos betrifft. Gestern Morgen habe ich nämlich bei Elke und Jens im NDR2-Morgen gehört, dass man beim Kauf eines Gebrauchten immer den Wagen vor dem Kauf nochmal unabhängig checken lassen soll. Das ist natürlich richtig. Aber viel interessanter finde ich das Aushandeln des Preises. Und ganz ehrlich, früher war mir das total unangenehm. Kennt ihr das auch? Zu handeln, total. Aber heute, interessanterweise, bringt mir das Spaß. Und das liegt an Wirtschaftspsychologe und Verhandlungsberater Jack Nasher. Der hat nämlich Bücher über das Handeln und Verhandeln geschrieben. Und die fand ich so spannend, dass ich das eine oder andere schon mal ausprobiert habe. Und die besten 5 Tipps beim Kauf eines Autos sind für mich erstens: nicht zu viel Interesse zeigen. Also sobald jemand weiß, dass du den Wagen unbedingt haben willst, hast du natürlich nur noch eine schwache Verhandlungsposition. Die hast du auch, wenn du ohne Alternative verhandeln willst. Daher solltest du, und das ist Tipp Nummer 2, schon 2 gute andere Angebote fürs Auto oder auch für andere Autos dabei haben, wenn du verhandeln willst. Und dann ganz wichtig, Tipp Nummer 3, beim Preis den Anker setzen. Die erste Zahl, die im Raum steht, bestimmt maßgeblich das Endergebnis. Bedeutet, wenn du sagst, mehr als 7.000 Euro sehe ich da nicht, sollte natürlich nicht zu unrealistisch sein, dann sind diese 7.000 Euro der Anker. Selbst wenn er jetzt sagt, ey, ich brauche aber 8,5 oder so, diese 7.000 stehen, das war die erste Zahl. Ja, das ist ganz wichtig. Heißt nicht, dass du für 7.000 das Auto kaufst, aber die erste Zahl ist total wichtig. 4. Tipp, nicht allein verhandeln. Ja, ich meine, du kannst ruhig alleine dorthin gehen und verhandeln, aber tu so oder sag einfach, dass du noch jemand anders im Hintergrund hast, der mitbestimmt. Ne? Also meine Partnerin, die sagt immer, ja, ich würde ja gerne, aber ja, das kann nämlich echt helfen. Und Tipp Nummer 5, persönliches Verhältnis aufbauen. Ja, also es können so kleine Sachen sein. Hier im Schlüsselbund ist ja ein Hannover 96-Anhänger. Mensch, sind Sie auch Fan von Hannover 96? Ja, so die Richtung. Oder vielleicht ist der Verkäufer oder die Verkäuferin auch Hundebesitzerin. Ja, dann kann man auch mal sich über Hunde unterhalten. Nicht? So eine kleine Verbindung kann helfen. So, nun viel Erfolg beim Verhandeln. Und wenn ihr noch selber schöne Autokaufgeschichten habt, ja, der Wagen ist vielleicht gleich bei der ersten Fahrt auseinandergeflogen. Oder ihr habt einen ganz, ganz netten Verkäufer gehabt, eine nette Verkäuferin, dann könnt ihr es gerne erzählen. Über die ARD Sounds App sind wir immer

0: Ihr hört NDR 2 natürlich mit der besten Musik gleich für euch, weil ich ja weiß, ihr liebt Originale. Triggerfinger und I Follow Rivers. Und vorher gibt es noch Kesha und TikTok. Die beste Musik bei NDR 2 und einen schönen Dienstag dazu.
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0: Und so könnte es ewig weitergehen, wenn der Song nicht jetzt zu Ende wäre. Ihr hört NDR 2, es ist 11 Uhr und wer regelmäßig im Netz unterwegs ist, der bekommt auch hin und wieder mal was ab. Hassrede ist so das Stichwort und andere unschöne Dinge auch. Leider machen auch schon die ganz jungen Internetbenutzer und Nutzer da schlechte Erfahrungen.
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2: Jugendliche in Deutschland sind immer häufiger Opfer von Mobbing im Internet. Nach einer neuen Umfrage vom Bündnis gegen Cybermobbing, die dem NDR vorliegt, ist davon mehr als jeder fünfte junge Mensch betroffen. Katrin Erdmann, NDR 2 Hamburg.
3: Hier eine Beleidigung, da ein anstößiges Bild. In absoluten Zahlen sind damit laut Studie bereits 2,4 Millionen Kinder und Jugendliche Opfer von Cybermobbing geworden. Auffällig dabei, die Angriffe geschehen zu über 90% im schulischen Umfeld und mehr als zwei Drittel der Betroffenen kennen die Täterinnen und Täter persönlich. Mit fatalen Folgen. Ein Viertel der Opfer habe deshalb bereits Suizidgedanken gehabt, jeder sechste deshalb Alkohol getrunken oder Tabletten genommen.
2: Nach dem überraschenden Rücktritt von Bärbel Baas gestern als Arbeitsministerin tritt ihr Nachfolger Alexander Schweizer heute Nachmittag schon sein Amt an und auf ihn wartet auch gleich viel Arbeit. Er muss zum Beispiel schnell einen Entwurf für die Rentenreform vorlegen, denn der Druck auf die Regierung da zu liefern ist groß. Und es gibt noch strittige Punkte, die man schnell klären will. Das hat die Generalsekretärin der CDU Hoppermann heute früh im gemeinsamen Morgenmagazin von ARD und ZDF gesagt.
4: Wir freuen uns, wenn wir anhand eines Entwurfs miteinander diese Punkte besprechen können. Das scheint ja jetzt so zu sein, dass das Fahrt aufnimmt. Das finde ich gut, weil was man sieht über den Sommer ist, abstrakte Diskussion ohne eine Grundlage zu haben, macht das nicht besser, sondern die Probleme löst man anhand von konkreten Gesetzesentwürfen und das fände ich jetzt gut, wenn wir das mal angehen.
2: Der neue Bundesarbeitsminister Schweizer sieht es aber wie seine Vorgängerin Baas zum Beispiel kritisch, die Rente mit 63 abzuschaffen. Manche in der Union hatten Baas deshalb vorgeworfen, die Rentenreform auszubremsen. Bei der Deutschen Bahn gibt es mit dem Fahrplanwechsel im Dezember einige Änderungen. Geplant sind zum Beispiel mehr Züge ins Ausland und auch eine neue Sprinterlinie. Janine Artist, NDR 2 aktuell.
5: Neu ist zum Beispiel, dass man in Zukunft ohne umzusteigen mit dem Zug von Hamburg nach Amsterdam fahren kann. Insgesamt gibt es etwa 320 tägliche Verbindungen zu Zielen im Ausland. Das sind 20 mehr als bisher. Innerhalb Deutschlands werden einige Sprinterlinien erweitert oder der Takt erhöht. Auch hier profitiert Hamburg. Künftig fahren dreimal täglich ICEs in nur 5 Stunden und 20 Minuten nach München. Sie halten nur in Hannover und Nürnberg. Stopps in Lüneburg, Göttingen und Fulda entfallen. Der neue Fahrplan tritt am 13. Dezember in Kraft. Tickets können Kunden ab morgen kaufen.
2: Deutschland gehört zu den wichtigsten Erzeugern hochwertiger Weißweine weltweit, spielt mengenmäßig aber eine eher untergeordnete Rolle. Und in diesem Jahr fällt die Ernte auch noch unterdurchschnittlich aus. Die Winzer erwarten die niedrigsten Erträge seit 16 Jahren. Denn viele Trauben sind bei dem trockenen Sommer eher klein geblieben. Dafür geht das Deutsche Weininstitut aber von einer Spitzenqualität dieses Weinjahrgangs aus.
0: So viel dazu. 11 Uhr und 4 haben wir es jetzt. Ihr hört den NDR 2 Vormittag und das Wetter, es bleibt unkonkret. Gestern ein Zwischenhoch, heute ein Tiefableger. Eigentlich ist der Norden ja bekannt für klare Kante. Ne? Richtiges Hoch oder richtiges Tief, aber egal, wir nehmen es einfach, wie es kommt. Und heute kommt es feucht aus dem Westen. Da sind die Schauerwolken unterwegs, die kommen Richtung Osten einmal über uns hinweg. Das bedeutet im Umkehrschluss, dass es am Osten am längsten noch sonnig und heiter bleibt, sag ich mal. Ne? Ja, und trocken. Ja. Temperaturen dazu aber relativ mild, kann man sagen. Wir haben so bis 17, 18 Grad, zum Beispiel Richtung Wilhelmshaven. In Hamburg an der Alster kommen wir auf 15, in Eckernförde auf 14 Grad und in Göttingen im Süden auf 13. Jetzt für euch der NDR 2 Verhüten auf 13. Jetzt für euch der NDR 2 Verkehrsservice. Mit Stau oder stockendem Verkehr ab 3 km

0: Verkehrsnetz zwischen Hamburg-Horn und Jenfeld wegen Bauarbeiten bis Freitag 20 Uhr gesperrt. Eine Umleitung ist dort eingerichtet. Und A27 Bremerhaven Richtung Bremen zwischen Bremen, Überseestadt und Bremen Fahr 3 Kilometer stockender Verkehr.
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0: Wir haben gerade über Tipps für den Gebrauchtwagenkauf gesprochen. Zum Beispiel immer einen Mitentscheider ins Spiel bringen, auch wenn der jetzt nicht da ist. Aber man kann mal sagen, ja, also leider mein Mann, der sieht das ein bisschen anders. Oder meine Frau, leider will sie und so. Und dann ist man ja ein bisschen aus der Schusslinie. Das kann helfen. Und Siegfried aus Bückeburg hat sich daraufhin über den Messenger gemeldet. Deine Tipps zum Autokauf goldrichtig, schreibt er. Danke dafür, lieber Siegfried. Und er hat noch selber einen Tipp für uns. Zum Schluss das Auto immer noch mal vom Fachmann auf der Bühne checken lassen. Beim Kauf meines Polo Fox 1984, da wollte man mich sowas von über den Tisch ziehen, stellte sich am Ende als reparierter Totalschaden raus. Also Tipp von Siggi, nochmal den Profi drüber gucken lassen.

Schönen Dienstag mit NDR 2. Es ist 11.17 Uhr. Ja, das war laut in der Nacht in Stavanger in Norwegen. Böller-Raketen um 1.15 Uhr genau über dem Hotel, in dem die Mannschaft des FC Bayern München geschlafen hat. Das war natürlich kein Zufall. Heute Abend spielen die Bayern in der Champions League gegen den Viking FK und dessen Fans haben offenbar versucht, den Schlaf der Bayern-Stars nachts zu stören. Wenn sie schlau waren, dann hatten sie Ohrstöpsel drin, denn es ist ja nicht die erste Aktion dieser Art. Letztes Jahr im Januar, da gab es in Rotterdam ein nächtliches Feuerwerk, gezündet von den Feyenoord Ultras. Aber auch die Bayern-Fans lassen es vor dem gegnerischen Hotel gerne mal knallen. Im April wurde der Schlaf der Real Madrid-Kicker in München gestört. Vielleicht einigen wir uns darauf, dass vor wichtigen Fußballspielen jetzt nur noch in schalldichten Räumen übernachtet wird. Sicher ist sicher. Oder man versucht es einfach mal mit Fairness und normalem Menschenverstand. Aber ich weiß, das ist schwierig. Ja, ja.

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0: 11.30 Uhr der NDR2 Verkehrsservice für den ganzen Norden mit Stau oder stockendem Verkehr ab 3 Kilometer Länge. A2 Hannover Richtung Berlin. Zwischen Peine Ost und Braunschweig-Wattenbüttel 4 Kilometer Stau wegen Bauarbeiten. A23 Heide Richtung Hamburg. Zwischen Heide West und Heide Süd ist wegen Überflutungsschäden gesperrt. Die A24 Hamburg Richtung Berlin ist zwischen Hamburg-Horn und Jenfeld noch länger gesperrt. Bis Freitag nämlich abends 20 Uhr wegen Bauarbeiten. Eine Umleitung ist dort eingerichtet. Und A27 Bremerhaven Richtung Bremen. Zwischen Bremen-Überseestadt und Bremen-Fahr 3 Kilometer stockender Verkehr.
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0: Und mit der besten Musik, die kommt gleich von Pohlmann. Wenn jetzt Sommer wäre, und wenn jetzt Sommer wäre, kann ich euch sagen, dann würden wir uns so eine schöne Waffel oder ein schönes Waffeleis reinziehen. Kann man natürlich auch so machen, na klar. Aber ich wollte eine kurze Überleitung schaffen zu meiner sensationellen Frage, bevor wir gleich das 45 Sekunden Quiz mit viel mehr Fragen zum Allgemeinwissen spielen. Also folgende Frage, wie groß, also wie hoch war das bisher weltgrößte Waffeleis, das hergestellt worden ist. Ja, also so Cornetto-technisch, sage ich jetzt aber mal. Ihr wisst, was ich meine. Ja, so ein Waffeleis. Ja, wie hoch war das? Was glaubt ihr? Ich sag's euch, es kommt aus Norwegen und war 3,08 Meter hoch. Müsst ihr euch mal vorstellen, das Waffeleis. Alter Schwede. Ja, ja. Okay, das könnt ihr euch jetzt mal merken. Ihr dürft es aber auch wieder vergessen, denn das ist keine Allgemeinbildung. Die Fragen dazu, die gibt es gleich.

0: 11.40 Uhr, hallo. 5 Punkte hat gestern Fabian aus Dellixen bei Ahlfeld vorgelegt. Und die Frage ist, was schafft ihr? Könnt ihr jetzt mal mitraten, könnt mal mitspielen beim 45-Sekunden-Quiz. Probiert euch einfach aus hier bei NDR 2 oder meldet euch auch gerne mal an. 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Karen aus Hamburg-Nienstedten, die hat schon mal mitgespielt und damals 4 Punkte gemacht. Mal schauen, was heute geht. Karen ist übrigens Floristin. Sag mal, welche Blumen sind denn jetzt Anfang, Mitte Oktober so besonders angesagt, Karen?
1: Also vorher waren es ja Sonnenblumen und jetzt geht das ja eigentlich so Chrysanthemen, ne? So diese herbsttypische Herbstblume ist eigentlich die Chrysantheme.
0: Ah ja, in welchen Farben gibt es denn?
1: Alle, also kannst du von rosa, braun, weiß, eigentlich alle, ganze Farbschema.
0: Ah ja, du siehst schon, ich kenne mich aus, aber ich lerne ja gern dazu. Ne? Ja, und jetzt geht es ja um dein Wissen, ich habe nämlich ein paar Fragen für dich.
1: Okay.
2: 45 Sekunden ab jetzt.
0: In welchem Land findet man den Wolfgangsee?
1: Österreich.
0: Wie heißt der Regisseur des Films Schindlers Liste von 93?
1: Oh, keiner, weiter.
0: Wer singt die Songs Time After Time und Girls Just Want to Have Fun?
1: Cindy Lauper.
0: Wenn man die Farben Blau und Gelb mischt, erhält man welche Farbe?
1: Lila.
0: Der wievielte Buchstabe im Alphabet ist das G wie Gabi?
1: 7.
0: Für welches Land startet Skiläuferin Lindsay Vonn?
1: Amerika.
0: Autokennzeichen, wofür stehen die Buchstaben HI?
1: Hildesheim.
0: Mit welchem Instrument hatte Florian Silbereisen seinen ersten Fernsehauftritt?
1: Geige?
0: Nee, das Akkordeon. Akkordeon, steirische Harmonika.
1: Okay, er ist so schnell um.
0: Ja, Hildesheim war richtig.
1: Ja.
0: Für welches Land startet Skiläuferin Lindsay Vonn? Amerika kann ich leider nicht gelten lassen. Also USA wäre es ja, natürlich okay gewesen. Dann aber Gabi, beziehungsweise G, 7. Buchstabe, super. Mhm. Wenn man Blau und Gelb mischt, erhält man Grün. Cindy Lauper war ja richtig und Österreich ja auch. Und der Regisseur heißt Steven Spielberg.
1: Okay, so kam ich so schnell nicht drauf. Okay.
0: Wir sind bei 4 Punkten geblieben.
1: Ah. Okay,
0: ich weiß
1: nicht mehr.
0: Naja, es sind manchmal Kleinigkeiten. Ne? Hättest du jetzt USA gesagt, wären es 5 gewesen. Ja, so schnell kann das gehen. Wenn man dann zufällig den kleinen Florian mal irgendwie im Fernsehen gesehen hat mit dem Akkordeon, dann sind es schon 6. Also das kann ganz schnell gehen. Das ist manchmal Zufall einfach.
1: Gut.
0: Prima. Vielen Dank fürs Mitspielen, Karin.
1: Ja, gerne. Tschüss, Holger.

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0: Blunt mit der besten Musik hier bei NDR 2. Und jetzt ist Katrin da.
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2: Arbeitgeber in Deutschland fordern verbesserte Rahmenbedingungen für ihre Unternehmen. Dazu soll Kanzler Merz heute bei einem Termin was sagen. Und ab heute sind neue Smartbrillen auch in Deutschland auf dem Markt, aber es gibt Bedenken dagegen. Das ist wohl kein ganz einfacher Termin für Bundeskanzler Merz. Heute ist er zu Gast beim Arbeitgebertag. Zur Erinnerung, das ist die Veranstaltung, bei der man die zurückgetretene Arbeits- und Sozialministerin Baas vor einem Jahr ausgelacht hatte. Auch damals ging es um die geplanten Reformen zu Arbeitszeiten und Rente. Und dieses Thema, das holt den Kanzler heute auch ein. Die Arbeitnehmer, Unternehmensvertreter fordern, dass da was passiert und dass sich für sie die Rahmenbedingungen verbessern aus ihrer Sicht. Arbeitgeberpräsident Dulger, der war da heute auch ganz schön deutlich.
3: Führen Sie, übernehmen Sie Verantwortung. Sie haben die Mehrheit im Deutschen Bundestag. Nutzen Sie sie.
4: Um was es Rainer Dulger in seiner Rede beim Arbeitgebertag in Berlin geht? Bessere Rahmenbedingungen für Unternehmen und eine Reform des Sozialstaats. Dulger mahnt zu mehr Weitsicht.
3: Sie brauchen eine konkrete Antwort auf die Frage, wie soll Deutschland in 10 Jahren aussehen? Wo stehen wir im Jahr 2036?
4: Rainer Dulger verlangt mehr Tempo, zumindest von manchen in der Regierung. An Kanzler Friedrich Merz gerichtet sagt er:
3: Wir wissen, Sie drängen zur Abfahrt. Andere stehen noch auf der Bremse.
4: Eine indirekte Kritik, wohl auch an die SPD gerichtet. Vor allem auch mit Blick auf die Rentenreform. Dulger spricht von einem Gesamtkunstwerk. Da könne man nicht nur an ein paar Stellschrauben drehen.
3: Wir müssen verschiedene Aspekte zusammendenken. Die Beitragsbelastung. Das Rentenniveau, längere Erwerbsbiografien, höhere Lebenserwartungen und zusätzliche Vorsorge.
4: Bislang liegt noch kein Gesetzentwurf für eine Rentenreform vor, aber Ergebnisse der Rentenkommission. Strittig ist vor allem der Vorschlag, die abschlagsfreie Rente nach 45 Beitragsjahren abzuschaffen. Ein Punkt, den mehrere CDU-Ministerpräsidenten und SPD-Politiker in Frage stellen. Kanzler Friedrich Merz aber nicht.
5: Auch das Ende der abschlagsfreien Frühverrentung macht die Rente gerechter.
4: Statistiken zeigen, dass von der abschlagsfreien Frühverrentung nicht nur körperlich hart arbeitende Handwerker profitieren, sondern zum Beispiel auch Gutverdiener mit Bürojobs. Genau darauf spielt der Kanzler an.
5: Gesund und fit, abschlagsfrei, früher in Rente zu gehen, das ist weder gerecht, noch können die Rentenversicherung und unsere Volkswirtschaft es sich leisten, wenn immer weniger Arbeitende immer mehr Rentnerinnen und Rentner finanzieren müssen.
4: Friedrich Merz, an diesem Tag selbst erkältet und nicht ganz fit, versucht in seiner Rede beim Arbeitgebertag ein positives Bild zu zeichnen. Die Wirtschaft wachse trotz der Herausforderungen und die Bundesregierung habe mit Sozialreformen längst begonnen. Wichtig sei das alles für die junge Generation.
5: Sie sollen in einem Land leben, in dem man sich persönlich entfalten kann, in dem man eine Familie gründen kann und in dem man eine gute Zukunft für sich und die Familie sieht.
4: Da schimmert sie kurz durch. Friedrich Merz' Vision für die Zukunft des Landes in einer ansonsten eher von Rechtfertigungen geprägten Rede. Eine Vision, die nicht nur Arbeitgeberpräsident Rainer Dulger von der Bundesregierung hören will.
2: Infos von Lissi Kaufmann, NDR 2 Berlin. Und da gucken wir auch noch drauf. Es gibt mehr Schülerinnen und Schüler, die im Netz Angriffe oder Ausgrenzung erleben. Das zeigt eine neue Umfrage des Bündnisses gegen Cybermobbing, einem Netzwerk aus Pädagogen, Forschenden und Krankenkassen. Demnach haben 20% der jungen Menschen im vergangenen Jahr solche Erfahrungen gemacht. Und das sind nochmal 2% mehr als im Jahr davor. Der Vorstandsvorsitzende des Bündnisses, Uwe Leest, hat den Anstieg im rbb-Inforadio so erklärt.
6: Natürlich ist es ein Teil der Gesellschaft, die sozusagen die Respektlosigkeit in der Gesellschaft verloren geht. Hier sind natürlich vor allen Dingen auch Eltern gefragt, frühzeitig sozusagen mit den Kindern auf den Weg ins Internet zu gehen. Wir fordern dafür auch einen Internetführerschein, ähnlich

0: Zum Beispiel fahren dann dreimal täglich ICEs in nur 5 Stunden und 20 Minuten von Hamburg nach München. Außerdem soll es 20 zusätzliche Auslandsverbindungen geben. In Zukunft kann man dann, ohne umzusteigen, mit dem Zug von Hamburg nach Amsterdam fahren. Der Fahrplan gilt ab dem 13. Dezember. Tickets gibt's schon ab morgen. In Deutschland müssen wir eine Steuer zahlen, wenn wir zum Beispiel Geld oder ein Haus erben. Wenn es aber um ein Unternehmen geht, dann fällt die Steuer niedriger aus oder sogar ganz weg. Deswegen hat ein Mann Beschwerde beim Bundesverfassungsgericht in Karlsruhe eingelegt. Das prüft jetzt, ob diese Steuervorteile für Firmenerben gerecht sind. Ein Urteil soll es aber erst in einigen Monaten geben. Schicke Brille, denkt man vielleicht, wenn einem demnächst jemand mit einem neuen Modell entgegenkommt. In dem einen oder anderen Fall lohnt es sich, da dann aber nochmal genauer hinzugucken, wenn auch kurz, zum Beispiel um zu sehen, ob es da an der Seite geblinkt hat. Dann könnte es nämlich eine von diesen neuen Smart-Brillen sein, die der Meta-Konzern zusammen mit beliebten Herstellern auf den Markt gebracht hat. Ab heute kann man sie auch hier bei uns in Deutschland kriegen. Gabi Biesinger, NDR 2 Los Angeles, was können die Brillen?
1: Also im rechten Brillenglas, da lassen sich Stadtpläne, Nachrichten oder Suchoptionen einblenden und die Smart Glasses können einen dann durch die Gegend führen. Die Funktion Captions, die liefert Live-Untertitel für das, was ein Gegenüber sagt und kann sogar aus anderen Sprachen übersetzen. Und eine absolute Neuheit war damals das Neural Band, ein elastisches Armband, mit dem man die Brille diskret steuern kann. Dieses Armband erfasst elektrische Signale der Armmuskulatur, um dann feine Fingerbewegungen, Greifgesten oder Wischbewegungen in Befehle für die Brille zu übersetzen. Und wenn man eine Textnachricht beantworten will, dann reicht es, mit dem Finger auf der Tischplatte oder dem eigenen Arm zu schreiben und im Display erscheint dann der Text. In Deutschland ist die Ray-Ban Display ab 899 Euro zu haben und Technikexperten haben aber so ein paar Mängel ausgemacht, etwa dass die Akkulaufzeit nur 3 bis 4 Stunden dauert und meinen, dafür sei sie dann doch ziemlich teuer.
0: Und jetzt hat die gemeinnützige Organisation HateAid in Deutschland Strafanzeige gestellt gegen Meta, den Hersteller Ray-Ban und große Optiker, um den Vertrieb der Brillen hier zu stoppen. Welche Bedenken gibt's denn da?
1: Ja, die Organisation HateAid, die sich gegen Netzgewalt engagiert, die bemängelt, dass man mit den Brillen heimlich filmen könne. Denn da sei nur eine kleine, ziemlich unauffällige LED-Leuchte am Brillenrand sichtbar, wenn die Kamera läuft. Und das verstößt nach Ansicht von HateAid gegen die Datenschutzgesetzgebung bei Kommunikationsgeräten. Denn sie sagen, bei einer Brille, die fast wie eine normale Sonnenbrille aussieht, da reiche eben dieses kleine Licht nicht aus. Meta hält dem entgegen, es gäbe ja eben dieses LED-Licht und das würde ausreichen als Hinweis, dass die Kamera läuft. Und sie hätten außerdem Sicherheitsmechanismen eingebaut, dass die Kamera eben nicht läuft, wenn man diese LED-Leuchte manipuliert oder abklebt.
0: Wie sind denn die Chancen, dass HateAid mit der Klage durchkommt und den Verkauf der Brillen stoppen kann?
1: Ja, die Zentralstelle zur Bekämpfung der Internetkriminalität bei der Staatsanwaltschaft in Frankfurt, die prüft gerade im Rahmen eines Ermittlungsverfahrens, ob ein Anfangsverdacht für eine Straftat vorliegt. Die Bundesnetzagentur, die hatte sich früher schon mal zu solchen Brillen geäußert und gesagt, der Verkauf und Besitz von Smart Glasses sei nicht generell verboten, vorausgesetzt die Aufnahmefunktion sei für das Umfeld klar erkennbar. Und das ist ja eben hier der Knackpunkt. Und es gibt juristische Einschätzungen, die da auch der HateAid-Klage folgen. Etwa die Datenschutzbehörde in Hamburg, die prüft auch rechtliche Schritte gegen die Nutzung solcher Brillen. Und eine große Optikerkette in den Niederlanden, die hat den Verkauf der Brillen wegen Datenschutzbedenken unlängst gestoppt.
0: Infos aus Los Angeles von Gabi Biesinger.
2: Und das war Katrin Schlass mit dem NDR 2 Update.
3: Wer für die Herbstferien das Wohnmobil auf einen Campingplatz im Landkreis Vorpommern-Greifswald gelenkt hat, der hat auch für heute alles richtig gemacht, denn dort gibt es am meisten Sonnenschein heute. 7 Stunden sind drin in Pasewalk, in Öckermünde und auf Usedom auch so 7 Stunden. Ansonsten ist es dann doch deutlich weniger, denn aus dem Westen da kommen die Schauerwolken heute. Es kann also noch oder wird wahrscheinlich auch noch nass werden bei euch. Temperaturen aber immerhin bis 18 Grad, das ist ganz schön mild für Mitte Oktober, sag ich mal. 18 Grad in Emden, 16 in Flensburg, 15 in Braunschweig. In Schwerin kommen wir auf 14 Grad. Und nun kommen wir auch schon zum NDR 2 Verkehrsservice für den ganzen Norden mit Stau oder stockendem Verkehr ab 3 Kilometer Länge. A1 Osnabrück Richtung Bremen, zwischen Bremen-Brinkum und Asten 3 Kilometer stockender Verkehr. A23 Heide Richtung Hamburg, zwischen Heide-West und Heide-Süd. Da gab es ja Überflutungsschäden gestern schon und die gibt es auch heute noch, deswegen ist da gesperrt. Die A24 Hamburg Richtung Berlin ist zwischen Hamburg-Horn und Jensfeld wegen Bauarbeiten gesperrt.

0: gesperrt bis Freitag noch, 20 Uhr abends. Eine Umleitung ist dort eingerichtet und A27 Bremerhaven Richtung Bremen zwischen Bremen-Überseestadt und Bremen-Fahr. 4 Kilometer stockender Verkehr, Verzögerung rund 20 Minuten.
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0: Habt ihr es eben gehört? Smart-Brillen jetzt auch in Deutschland. Bei denen kann man sich dann so einiges einblenden lassen. Nicht? Zum Beispiel auch Matheaufgaben oder Lösungen oder so weiter. Nicht? Daher hat er neulich, und das hatte ich ja damals schon erzählt, ein Professor an der griechischen Universität Patras gesagt: Wer hier bei mir Mathematik studiert, darf bei Prüfungen keine Brille tragen oder muss künftig eine ärztliche Bescheinigung vorlegen. So sieht's aus, ihr Lieben. Ja? Früher hat man nur ärztliche Bescheinigungen vorgelegt, wenn man gar nicht kommen wollte, weil man dachte, ich habe es nicht so richtig drauf. Jetzt musst du eine mitbringen, wenn du eine Brille aufhast.

Fury in the Slaughterhouse, Time to Wonder, hier bei NDR 2, die beste Musik für euch. Denn der NDR 2 Vormittag, er ist für alle da, auch um 12.26 Uhr. Und egal, ob ihr gerade auf dem Weg zum Ferienhäuschen in den Dünen von Dänemark seid, eine kleine Rast- und Mittagspause macht gerade, vor dem Bildschirm in die Tasten haut und durchzieht oder zu Hause eine Lasagne löffelt, ich bin für euch da. Mich könnt ihr auch immer erreichen, wenn ihr wollt, über die ARD Sounds App. Ja, könnt ihr mir immer schreiben. Landet hier direkt im Studio und dann antworte ich auch. Ja, Logo. Na klar, macht das gerne, wenn ihr Lust habt. Auf jeden Fall bin ich für euch da mit der besten Musik hier bei NDR 2. Avril Lavigne steht schon in den Startlöchern. Und ich finde es auch immer interessant, dass es Leute gibt, die jetzt gerade irgendwo in der Sonne liegen. Ob auf Mallorca oder auf Fuerteventura oder in Ägypten oder sonst wo. Und locker NDR 2 hören, am Pool plätschern. Ja. Schöner Gedanke.

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Ich bin für euch da jetzt mit dem Verkehrsservice für den ganzen Norden und Stau oder stockenden Verkehr ab 3 Kilometer Länge. Es sind 4 Meldungen, die ich habe. Einmal die A1 Osnabrück Richtung Bremen zwischen Bremen, Brinkum und Asten. 3 Kilometer stockender Verkehr. A23 mit der Überflutung, den Überflutungsschäden. Heide Richtung Hamburg zwischen Heide West und Heide Süd ist gesperrt. Die A24 Hamburg Richtung Berlin, da ist ja auch noch bis Freitag 20 Uhr gesperrt. Und zwar zwischen Hamburg Horn und Jenfeld. Wenn man in Hamburg also rauffährt in Richtung Lübeck oder wo auch immer man hin will, wegen Bauarbeiten. Bis Freitag 20 Uhr gesperrt, eine Umleitung ist eingerichtet. Und A27 Bremerhaven Richtung Bremen, zwischen Bremen-Überseestadt und Bremen-Fahr. 4 Kilometer stockender Verkehr, Verzögerung eine knappe halbe Stunde. Weiter geht's mit der besten Musik hier bei NDR 2. Wir haben eine sehr schöne Mischung für euch mit dabei. Sehr angesagter Song von Ausgeher, nämlich Skiabor. Viele lieben das und schreiben gleich, wie sehr sie den Song lieben. Das weiß ich jetzt schon. Außerdem Coldplay und Higher Power. Damit geht's jetzt mal los.

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Vorsicht, ein Auto ist liegen geblieben und zwar im Elbtunnel in Richtung Norden. Also A7 Hamburg Richtung Flensburg, im Elbtunnel steht eines defekt.

0: spannend, oder?
1: Ja, finde ich schon. Ihr hört NDR 2 und jetzt wird's richtig spannend. Jetzt wird's sehr interessant, ihr Lieben. Ihr hört den NDR 2 Vormittag mit Holger und die Frage ist, was haben diese Songs, die ihr jetzt gleich hört, gemeinsam? Zum einen Children von Robert Miles. Und zum anderen Lacrimosa aus dem Requiem von Mozart. Sag's euch, beide Songs helfen gegen Schmerzen. Ja, das wurde jetzt auch gerade noch mal getestet in der Schweiz an Menschen, die eine Spritze bekommen haben. Die Frage ist nur, was hilft mehr oder besser beim Nadelpieks? Der eigene Lieblingssong oder doch Mozart? Julia Nestlin aus der ARD Wirtschaftsredaktion hat sich da mal schlau gemacht.
2: Es gibt einen Mozart-Effekt. Also Mozart hatte aber spannenderweise insbesondere bei Leuten, die schon Schmerzen hatten, einen Effekt. Also Rückenschmerzen zum Beispiel. Ja? Aber die Lieblingsmusik, die hat den Schmerz vom Nadelpieks im Schnitt subjektiv runtergeregelt. Grob gesagt war der Schmerz auf einer Skala von 0 bis 10 mit Lieblingsmusik etwa eine Stufe niedriger als ohne Musik. Das ist nicht viel, aber es ist signifikant.
1: Okay, warum hilft das gegen Schmerzen? Ich meine, dass Musik allgemein gut tut, das wissen wir ja nicht, wa?
2: Nee, das stimmt. Aber neu ist, dass sie es jetzt genau in dieser Nadelsituation getestet haben. Und überraschend ist schon, dass wohl möglichst entspannte, beruhigende Musik nicht unbedingt auch den positivsten Effekt aufs Schmerzempfinden hat. Ja, die Forschenden vermuten, Lieblingssongs und so ein Mozart-Stück zum Beispiel auch, die können viel mehr auf uns wirken. Etwa auf unsere Emotionen, unsere Wahrnehmung und auch was unser Schmerzempfinden noch alles so beeinflussen kann. Und deswegen kann unsere Lieblingsmusik die Aufmerksamkeit möglicherweise einfach eher weg von der Nadel und vom unangenehmen Moment lenken.
1: Also ab sofort Lieblingsmusik mitnehmen, wenn wir zum Beispiel zum Blutabnehmen gehen oder so?
2: Ja, die Studienleiterin, die hat mir auch gesagt, sie würde Patientinnen und Patienten in tatsächlich ganz vielen unangenehmen Situationen empfehlen, wenn erlaubt, Lieblingsmusik zu hören. Wichtig ist natürlich, Musik ersetzt keine Betäubung oder Schmerzmittel bei vor allem größeren Eingriffen. Ja, sie kann ein Zusatz sein, aber offenbar auch bei kleinen Nadelpieksern ein sehr einfacher und hilfreicher Zusatz.
1: Nein, das ist doch nicht verkehrt, oder? Mein Zahnarzt zum Beispiel, bei dem lief immer klassische Musik. Ja, vielleicht war das der Grund, möglicherweise. Und wenn ihr auch gerade unterwegs seid zum Arzt, ne, das hier ist einer der Songs, den die Forschenden untersucht haben, sollte also helfen. Children von Robert Miles, die beste Musik bei NDR 2 und schmerzlindernd.

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0: Hurts und Stay. Beste Musik bei NDR 2 für euren Dienstag. Jetzt wird Zeit für die Nachrichten und Katrin, und das ist wohl kein ganz einfacher Termin für unseren Bundeskanzler. Heute ist er zu Gast beim Arbeitgebertag. Die Vertreter der Unternehmen fordern, dass sich einige Dinge ändern, damit sie wirtschaftlicher arbeiten können.
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2: Beim Arbeitgebertag haben die Unternehmensvertreter Kanzler Merz nochmal deutlich gesagt, was sie von der Bundesregierung erwarten. ARD-Hauptstadtkorrespondent Markus Rehr hat bei Tagesschau 24 live vom Arbeitgebertag erklärt, worum es den Teilnehmern da vor allem geht.
3: Arbeitsmarkt- und Sozialreform, das ist das Kernanliegen, die Kernforderung der Arbeitgeber hier heute auf dem Arbeitgebertag in Berlin. Die müssten jetzt schnell vorangetrieben werden. Da sei ein Gesamtkunstwerk, so zitierte das Arbeitgeberpräsident Dulger nochmal, geschaffen worden. Das müsse jetzt auch endlich umgesetzt werden, denn die Sozialabgaben, die drückten sehr auf die Wirtschaftsentwicklung hier im Lande. Der Kanzler versprach in seiner Replik, er wolle große Reformen. Der Tag über wird zeigen, wie die Diskussionen hier in Sachen Arbeitsmarkt und Sozialreform noch weitergehen werden.
2: Die Gefahr für einen sexuellen Missbrauch von Kindern ist so hoch wie nie zuvor, sagt die unabhängige Bundesbeauftragte Kerstin Klaus. Heute hat sie einen Bericht dazu vorgestellt. Demnach würden die Risiken vor allem im digitalen Raum förmlich explodieren. Deswegen fordert Klaus mehr Schutz für Kinder und Jugendliche.
4: Denn schon heute ist es so, dass jeder vierte junge Mensch zwischen 14 und 17 Jahren bereits Cybergrooming erlebt hat. Also die Anbahnungsmuster, die der Auftakt sind für sexualisierte Übergriffe. Erpressung, Sextortion sind im Netz an der Tagesordnung und eine tagtägliche Realität, auch jetzt, auch in dieser Sekunde. Und viel zu oft, und das muss man auch sagen, bleiben Jugendliche mit diesen Erfahrungen allein, weil sie kein Gegenüber finden, mit dem sie darüber reden können. Dabei ist Handeln möglich.
2: Die Polizei hat den Flughafen Nürnberg abgesperrt. Hintergrund ist eine sogenannte Luftnotlage, eine mutmaßliche, muss man sagen. Kurz davor war ein Flugzeug gelandet, das von der griechischen Insel Korfu kam. Nach unbestätigten Informationen hatten die Piloten einen Notfallcode gesendet. Eurofighter waren im Einsatz, um die Maschine zu begleiten. Weitere Details dazu sind aber noch nicht bekannt. Der Fahrplanwechsel bei der Deutschen Bahn Mitte Dezember bringt einige neue Angebote mit sich. Es gibt mehr Sprinter und mehr Auslandsverbindungen. Janine Artest, NDR 2 aktuell.
5: Neu ist zum Beispiel, dass man in Zukunft ohne umzusteigen mit dem Zug von Hamburg nach Amsterdam fahren kann. Insgesamt gibt es etwa 320 tägliche Verbindungen zu Zielen im Ausland. Das sind 20 mehr als bisher. Innerhalb Deutschlands werden einige Sprinterlinien erweitert oder der Takt erhöht. Auch hier profitiert Hamburg. Künftig fahren dreimal täglich ICEs in nur 5 Stunden und 20 Minuten nach München. Sie halten nur in Hannover und Nürnberg. Stopps in Lüneburg, Göttingen und Fulda entfallen. Der neue Fahrplan tritt am 13. Dezember in Kraft. Tickets können Kunden ab morgen kaufen.
0: Heute hat sich mal wieder gezeigt, wer früh aufsteht, hat mehr vom Tag. Denn dann habt ihr wahrscheinlich auch diesen tollen Sonnenaufgang mit diesem roten Himmel gesehen. Oder nicht? Ja, ich habe ihn trotzdem verpasst, obwohl ich sehr früh aufgestanden bin, denn ich war gerade in der Konferenz, als das passierte, so gegen 6:30 ungefähr. Da war der Himmel so richtig rot. Wir haben auch viele tolle Fotos von euch bekommen, tolle Bilder über die ARD Sounds. Vielen Dank dafür noch einmal. Und wenn ihr sonst noch die Sonne seht, heute sagt Bescheid. Nein, kann sie sehen. Man kann sie sehen, und zwar je weiter man Richtung Osten guckt, da ist nämlich heller, denn die Regenwolken bzw. die Schauerwolken, die dichteren, die kommen aus dem Westen und ziehen Richtung Osten. Da bekommen wir aber alle noch was ab, denke ich mal. Und die Temperaturen, die gehen so hoch bis auf 18 Grad in Nordhorn zum Beispiel. In Kampen auf Sylt sind wir heute bei 16 Grad. Soltau, da kommen wir auf 15. Und in Hamburg-Rotenhaschen rund 14 Grad. Der NDR 2 Verkehrsservice für den ganzen Norden mit Stau oder stockendem Verkehr ab 3 Kilometer. A1 Richtung Osnabrück zwischen Bremer Kreuz und Hemelingen 4 Kilometer stockender Verkehr vor der Baustelle und rund 20 Minuten, die es länger dauert. A1 Osnabrück Richtung Bremen zwischen Dreieckstur und Bremen-Arsten 4 Kilometer stockender Verkehr im Baustellenbereich, Verzögerung 30 Minuten. A7 Hannover Richtung Flensburg zwischen Hamburg-Hausbruch und dem Elbtunnel 4 Kilometer stockender Verkehr und 20 Minuten Verzögerung. A23 Heide Richtung Hamburg zwischen Heide-West und Heide-Süd wegen Überflutungsschäden gesperrt. Die A24 Hamburg Richtung Berlin zwischen Hamburg-Horn und Jentfeld gibt es Bauarbeiten. Da ist bis Freitag 20 Uhr gesperrt, aber eine Umleitung ist eingerichtet. Und letzte Meldung von der A27 Bremerhaven Richtung Bremen zwischen Bremen-Überseestadt und Bremen-Fahr. 4 Kilometer stockender Verkehr, Verzögerung rund 20 Minuten. So, und jetzt gönnen wir uns mal schön einen Fencheltee. Hatte ich gerade, deswegen komme ich darauf, ja. Oder ein Käffchen oder ein Cappuccino oder sowas. Und ganz entspannt geht's hier weiter mit der besten Musik von Alpha Will zusammen mit David Guetta. Hier ist Forever Young bei NDR 2.

0: kann so schön entspannt zu Stella Lefty und Boston hier bei NDR 2. Einen Monat kostenlos mit der Bahn durch Europa reisen, das geht nächstes Jahr wieder. Ihr hört den NDR 2 Vormittag, damit ihr günstig von A nach B kommt. Und es gibt ja das kostenlose Discover EU Zugticket. Noch bis Donnerstag ist Zeit, sich für eins der 41.000 Tickets zu bewerben. Also wenn ihr zwischen 17 und 18 seid, ja, das ist die Voraussetzung. Aber dann macht es absolut Sinn. Und wenn ihr nicht zwischen 17 und 18 seid, dann ist es auch nicht so schlimm. Denn bei uns darf ja jeder mitmachen.
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0: 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Und wenn ihr jetzt meint, Holger, ich habe nur die Hälfte verstanden von dem, was du gesagt hast, dann guckt doch gerne nochmal nach unter ndr2.de. Also das habt ihr jetzt bestimmt verstanden.

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Taylor Swift macht keine Alben, Sachen, aber dazu kommen wir gleich. Queen mit der besten Musik war das gerade eben. Und jetzt wird Zeit für den NDR2-Verkehrsservice für die ganzen Norden. Denn es ist ja schon wieder 13.30 Uhr. Stau oder stockender Verkehr ab 3 Kilometer A1. Richtung Osnabrück zwischen Bremer Kreuz und Hemmelingen. 4 Kilometer stockender Verkehr vor der Baustelle und 20 Minuten, die es länger dauert. Wir bleiben nochmal auf der A1 Osnabrück Richtung Bremen. Zwischen Dreieck Stuhr und Bremen-Arsten 4 Kilometer stockender Verkehr im Baustellenbereich. Da dauert es in etwa eine halbe Stunde länger, als wenn ihr mal so locker flockig durchkommen würdet. A7 Hannover Richtung Flensburg zwischen Hamburg-Hausbruch und dem Elbtunnel. 4 Kilometer stockender Verkehr. Verzögerung rund 20 Minuten. A23 Heide Richtung Hamburg zwischen Heide West und Heide Süd ist immer noch wegen Überflutungsschäden gesperrt. Die A24 Hamburg Richtung Berlin ist zwischen Hamburg-Horn und Jentfeld wegen Bauarbeiten bis Freitag 20 Uhr gesperrt. Umleitung ist eingerichtet. Und die A27 Bremerhaven Richtung Bremen zwischen Bremen-Überseestadt und Bremen-Fahr. 4 Kilometer stockender Verkehr und 20 Minuten, die es länger dauert. Jetzt wird Zeit für die beste Musik hier bei NDR 2. Und die kommt jetzt gleich von Taylor Swift, Patient Zero. Übrigens auch in den USA in den Billboard Hot 100 direkt auf der 1 eingestiegen. Ne? Keine halben Sachen für Taylor Swift. Aber erstmal gibt's Echo Smith, Cool Kids hier bei NDR 2. Beste Musik für euch. Schönen Dienstag.

0: MC Hammer. Da sieht man ihn tanzen in seinen lässigen Pluderhosen auf seine ganz eigene Art. 13.41 Uhr haben wir es jetzt genau. Ihr hört den NDR 2 Vormittag mit Holger und den beiden Ollis, den Boomer Boys, TV-Satiriker Oliver Kalkofe und heutige Host Olli Welke. Die haben ja den gemeinsamen Podcast Kalk und Welk und heute gibt es wieder eine neue Folge. Und in dieser Folge outet sich Olli Kalkofe als Ultra-Fan der Serie mit Schirm, Charme und Melone. Und als die in den 70ern irgendwann nicht mehr im Fernsehen gezeigt wurde, hat er zu drastischen Mitteln gegriffen.
1: Du kriegtest ja keine Wiederholungen zu der Zeit und du hattest keine Mediathek. Und ich habe dann meine Freizeit damit verbracht, dass ich durch die Stadt gegangen bin und eine Unterschriftenaktion gestartet habe.
2: Nicht dein Ernst.
1: Mit Schirm, Charme, Melone wiederkommen soll, ja.
2: Wie viele Peiner und Peinerinnen haben denn unterschrieben?
1: Ich hatte am Ende fast 2000 Unterschriften. Bin wirklich wie von Tür zu Tür gegangen.
2: Ist nicht dein Ernst? Ich kann es nicht fassen.
1: Ja, bin ich wirklich. Das war, bin von
2: du hast
1: Tür
2: dich
1: zu
2: noch
1: Tür.
2: Nie in deinem Leben für irgendwas engagiert und dann gehst du dafür auf die Straße?
1: Ja, habe ich gemacht. Bin ich gegangen, hatte einen Blog dabei und habe gesagt, ich möchte jetzt eine Petition dafür, dass mit Schirm, Charme, Melone wieder wiederholt wird. Mann, ich war jung und hatte Zeit und hatte kein Geld. Was soll ich denn machen? Damit habe ich meine Zeit verbracht und habe das gesammelt, habe das dann ans Fernsehen geschickt und 2 Jahre später oder so ist es dann auch wiederholt worden. Und ich sag dir mal so, das war wegen mir.
2: Ich glaube auch.
0: Höchstwahrscheinlich jedenfalls, ja. 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

Johnny bei NDR 2 und gleich bei NDR 2 Jessica und Nico. Die sind gleich am Start im NDR 2 Nachmittag und dementsprechend wünsche ich euch noch einen richtig schönen Nachmittag und habt noch einiges hier, nämlich die beste Musik, zum Beispiel von Mary J. Blige aus dem X-World, kommt gleich, aber erstmal Mary J. Blige und Family Affair, also euch noch einen richtig schönen Tag heute.

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0: Ihr seid bei NDR 2 und das ist wohl kein ganz einfacher Termin für Bundeskanzler Merz. Heute ist er zu Gast beim Arbeitgebertag. Die Vertreter der Unternehmen fordern, dass sich einige Dinge ändern, damit sie wirtschaftlicher arbeiten können.
1: Es ist 14 Uhr.
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3: Es geht zum Beispiel um flexiblere Arbeitszeiten oder weniger bürokratische Hürden. Beim Arbeitgebertag haben die Vertreter der Unternehmen Kanzler Merz aufgefordert, für bessere Rahmenbedingungen zu sorgen, auch was die Renten betrifft. Merz hat da gesagt, bis wann die geplante Reform greifen könnte. Lissi Kaufmann, NDR 2 Berlin.
4: Noch in diesem Jahr soll das Gesetz in den Bundestag. Im ersten Quartal 2027 soll es verabschiedet werden. Merz mahnte dabei zu mehr Tempo. An den neuen Arbeitsminister Schweizer von der SPD gerichtet, sagte Merz, er ermuntere ihn, schnell an die Arbeit zu gehen und die Gesetzentwürfe vorzulegen. Bislang liegen nur die Ergebnisse der Rentenkommission vor. Strittig ist vor allem der Vorschlag, die abschlagsfreie Rente nach 45 Beitragsjahren abzuschaffen. Ein Punkt, den mehrere CDU-Ministerpräsidenten und SPD-Politiker in Frage stellen. Der Kanzler aber betont, das Ende der abschlagsfreien Frühverrentung mache die Rente gerechter. Auch weil manche noch gesund und fit seien. Es sei nicht gerecht, wenn am Ende immer weniger Arbeitende immer mehr Rentner finanzieren müssten.
3: Der Flughafen Nürnberg war am Mittag zwischenzeitlich gesperrt. Ein Flugzeug, das von der griechischen Insel Korfu gekommen war, hatte ein Notsignal abgesetzt. Carlo Schindhelm, NDR 2 Nürnberg.
5: Inzwischen ist die planmäßige Maschine aus Korfu sicher in Nürnberg gelandet. Nach Polizeiangaben habe eine Überprüfung vor Ort ergeben, dass keine Gefahr besteht. Der Notruf sei aus dem Cockpit gekommen. Daher wurde das Flugzeug von Eurofightern der Luftwaffe begleitet. Die Polizei ermittelt derzeit die Hintergründe für die Luftnotlage. In den frühen Morgenstunden hatte es bereits eine Störung im Flugverkehr in Nürnberg gegeben. Drei Piloten meldeten unabhängig voneinander die Sichtung eines Objekts, möglicherweise eine Drohne.
3: In Deutschland müssen wir eine Steuer zahlen, wenn wir zum Beispiel Geld oder ein Haus erben. Wenn es aber um ein Unternehmen geht, dann fällt die Steuer niedriger aus oder sogar ganz weg. Dagegen hat ein Mann Beschwerde beim Bundesverfassungsgericht in Karlsruhe eingelegt. Alena Lagmüller, NDR 2 Karlsruhe.
6: Der Kläger hat von seiner Tante unter anderem Wertpapiere im Wert von 67.000 Euro geerbt. Er findet es ungerecht, dass er als Erbe eines Privatvermögens Steuern zahlen muss, während sich Unternehmenserben oft von der Steuer befreien können. Für sie gibt es nämlich sehr großzügige Ausnahmen. Wer das Unternehmen fortführt und das Lohnniveau seiner Angestellten hält, der zahlt unter Umständen gar keine Steuern. Der Gedanke hinter diesen Privilegien? Unternehmen und Jobs sollen nicht durch die Erbschaftssteuer gefährdet werden.
3: Ab Mitte Dezember gibt's bei der Deutschen Bahn einen neuen Fahrplan. Der sieht unter anderem mehr Sprinterverbindungen vor. Zum Beispiel fahren dann dreimal täglich ICEs in nur 5 Stunden und 20 Minuten von Hamburg nach München. Außerdem soll es 20 zusätzliche Auslandsverbindungen geben. In Zukunft kann man dann, ohne umzusteigen, mit dem Zug von Hamburg nach Amsterdam fahren. Der Fahrplan gilt ab dem 13. Dezember. Tickets gibt's aber schon ab morgen.
0: Das NDR2-Wetter. Tiefhilda ist da und bringt uns wechselhaftes Wetter mit.
7: Erstmal haben wir viele Wolken. Die meisten Wolken sind auch erstmal harmlos. Vor allem östlich von Schwerin gibt es auch noch oft Sonne. Aber es kommen immer mehr Wolken, die eben Hilda bringt. Und später ist auch mal mehr Regen mit dabei. Bei bis zu 13 Grad in Kiel, 14 Grad in Bolzenburg und bis zu 18 in der Grafschaft Bentheim.
0: Der NDR2-Verkehrsservice für den ganzen Norden. Stau oder stockender Verkehr jetzt ab 3 Kilometern für euch. Die Autobahn 1 in Richtung Osnabrück. Zwischen Bremer Kreuz und Hemelingen 4 Kilometer stockend vor der Baustelle. A1 Osnabrück Richtung Bremen. Zwischen dem Dreieck Stur und Bremen-Arsten 4 Kilometer stockend in der Baustelle. 20 Minuten dauert es länger. Die A2 Berlin in Richtung Hannover. Zwischen dem Kreuz Hannover-Ost und Hannover-Lahe 4 Kilometer stockend vor der Baustelle.
7: Auf der A23 Heide Richtung Hamburg. Zwischen Heide West und Heide Süd ist wegen Überflutungsschäden gesperrt. Dann die 24 Hamburg Richtung Berlin zwischen Hamburg-Horn und Jenfeld. Hier laufen Bauarbeiten bis Freitagabend um 8, deswegen ist da gesperrt. Eine Umleitung ist eingerichtet. Und die A27 Bremerhaven Richtung Bremen zwischen Bremen-Überseestadt und Bremen-Fahr 4 Kilometer stockender Verkehr. Das war's. Frohe Fahrt für euch.
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0: Heute mit Jessica und Nico und gleich mit ganz neuer Musik von Mark Forster.
7: Ja, der ist sowas von zurück mit neuer Musik und neuem Look. Wie er aussieht, wie er klingt, spielen wir euch in 10 Minuten. Also, wie er klingt, wie er aussieht, erzählen wir euch.

0: Und das tatsächlich ohne Mütze. Früher hat man ihn ja immer, also wirklich immer mit einer Cap gesehen. Aber neuerdings zeigt er uns seine Haare. Es ist ein ganz neuer Look.
1: Es ist ein cooler Look und dazu passt auch die Musik, weil der neue Song heißt Cool. Und den spielen wir euch jetzt einfach mal so. Und ehrlicherweise, er passt auch wirklich super gut in die Zeit. Weil Marc versucht, so ein bisschen an Zusammenhalt zu appellieren, an Versöhnung. Und das Ding, das klingt auch richtig cool. Lässiger als, keine Ahnung, der lässigste Sneaker dieser Welt, habe ich mir vorhin gedacht, beim ersten Mal hören. Und wenn ihr mögt, sagt doch gerne mal über die ARD Sounds App, wie ihr den Song so findet. Einfach mal reinschreiben.
0: Hier ist Marc Forster für euch. Ganz neu mit Cool.

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0: Es ist 14.30 Uhr.
1: NDR2 ist hier mit dem Verkehrsservice für den ganzen Norden. Stauder stockend jetzt ab 3 Kilometern Länge. Die A1 Richtung Osnabrück zwischen Bremerkreuz und Himmelingen 4 Kilometer stockend vor der Baustelle. A1 Osnabrück Richtung Bremen zwischen dem Dreieck Stur und Bremen-Arsten 4 Kilometer stockend in der Baustelle. 20 Minuten dauert es länger. Die A2 Berlin Richtung Hannover zwischen dem Kreuz Hannover Ost und Hannover Lahe 4 Kilometer stockend vor der Baustelle. Die A23 Heide Richtung Hamburg, die ist zwischen Heide-West und Heide-Süd wegen Überflutungsschäden nach wie vor gesperrt.
2: Auf die A24 Hamburg Richtung Berlin zwischen Hamburg-Horn und Jenfeld ist bis Freitagabend 20 Uhr gesperrt wegen Bauarbeiten. Die Umleitung ist weiterhin eingerichtet. Und die A27 Bremerhaven Richtung Bremen zwischen Bremen-Überseestadt und Bremen-Fahr 4 Kilometer stockender Verkehr. Das war's. Wo's rollt, gute Fahrt für euch.

0: Tiffany Harris im NDR 2 Nachmittag. Hier sind Jessica und Nico. Und meistens sind sie rot, mit Glück auch mal grün. Hm. Und in Deutschland halten sich alle dran. Wir reden von Ampelmännchen. Hm. Und das Ampelmännchen wird heute 65, geht aber natürlich noch nicht in Rente. Im Gegenteil, in den vergangenen Jahren gab es immer mehr, vor allem kreative Versionen von Ampelmännchen. Meistens haben sie dann irgendwas mit der entsprechenden Region zu tun. In Hamburg zum Beispiel sind es ja Ernie und Bert, die Ampelmännchen spielen. In Mainz sind es natürlich die Mainzelmännchen. In München ist es Pumuckl.
1: Ja, Ideen gab es ja viele und gibt es auch viele, aber nicht alles schafft es tatsächlich auf die Ampeln. Da ist eine harte Jury oft da, die sagt, ah, nee, das jetzt lieber nicht. Deswegen spielen wir jetzt ein kleines Quiz. Ich habe es mal genannt, verampel mich nicht. Die Frage, gibt es diese Ampelmännchen oder gibt es sie nicht? Ihr ratet mit und stellvertretend im Radio, Jessica Müller. Jessi, gibt es dieses Ampelmännchen oder gibt es dieses Ampelmännchen nicht? Wir gucken nach Rostock. Da gibt es ein Ampelmännchen in Form einer Kogge.
0: Eine Kogge?
1: Ja.
0: Also eines Schiffes?
1: Ja, eines Schiffes.
0: Das würde ja zu Rostock ganz gut passen, ne?
1: Ja.
0: Dann sage ich, das gibt es.
1: Nein!
0: Nö,
1: ausgedacht.
0: Verdammt. Gut. War zu naheliegend wahrscheinlich.
1: Nächste Chance. In Wolfsburg gibt es eine Ampel mit einem Wolf drauf.
0: Ja, natürlich.
1: Natürlich?
0: Bestimmt.
1: Sicher?
0: Ganz bestimmt.
1: Na gut.
0: Ja!
1: Ja, die Macher haben damals gesagt, das Wolf-Ampelmännchen ist weit mehr als ein gestalterisches Detail im öffentlichen Raum. Solche Maßnahmen zahlen direkt auf die Attraktivität der Innenstadt ein.
0: Okay.
1: Das möchte ich ja mal so unterschreiben.
0: Ja, wunderbar.
1: So, wir gucken mal nach Kopenhagen. Da haben sie eine Meerjungfrau als Ampelmännchen. Ne, du weißt ja, die kleine Meerjungfrau am Stein.
0: Ja, da stand ich tatsächlich schon vor und bin ganz emotional geworden. Aber ich glaube, ein Ampelmännchen habe ich da nicht gesehen. Da würde ich sagen, nee, das habt ihr euch ausgedacht.
1: Jo.
0: Aha.
1: Wir bleiben aber in Dänemark.
0: Und noch eins.
1: Ja, in Aarhus.
0: Ja.
1: Da haben wir einen Wikinger an der Ampel.
0: Das könnte ich mir gut vorstellen. Tatsächlich.
1: Ja?
0: Ja. Das ist so ein Bauchgefühl.
1: Ja, okay, gut. Ein gutes Bauchgefühl. So. Und tatsächlich ist es so, um das historische Erbe der Stadt irgendwie zu würdigen, regeln da an ausgewählten Kreuzungen so kleine Wikinger mit Helm und Schild den Fußgängerverkehr. Bei Rot steht der Wikinger mit so einem erhobenen Schild. Bei Grün geht er vorwärts. Also ich würde sagen, das hast du gar nicht schlecht gemacht. Von mir gibt es die grüne Nico-Ampel. Total verwirrt jetzt.

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0: Hier ist NDR2 an eurem Dienstagnachmittag. Wir brauchen mehr Spielraum, damit wir mithalten können im Wettbewerb. Das sagen Unternehmen in Deutschland. Beim Arbeitgebertag haben sie von Kanzler Friedrich Merz gefordert, einige Regeln zu lockern.
1: Es ist 15 Uhr.
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3: Es geht um flexiblere Arbeitszeiten oder weniger bürokratische Hürden. Beim Arbeitgebertag haben die Vertreter der Unternehmen Kanzler Merz aufgefordert, für bessere Rahmenbedingungen zu sorgen, auch was die Renten betrifft. Merz hat da gesagt, bis wann die geplante Reform greifen könnte. Lissi Kaufmann, NDR2 Berlin.
4: Noch in diesem Jahr soll das Gesetz in den Bundestag. Im ersten Quartal 2027 soll es verabschiedet werden. Merz mahnte dabei zu mehr Tempo. An den neuen Arbeitsminister Schweizer von der SPD gerichtet, sagte Merz, er ermuntere ihn, schnell an die Arbeit zu gehen und die Gesetzentwürfe vorzulegen. Bislang liegen nur die Ergebnisse der Rentenkommission vor. Strittig ist vor allem der Vorschlag, die abschlagsfreie Rente nach 45 Beitragsjahren abzuschaffen. Ein Punkt, den mehrere CDU-Ministerpräsidenten und SPD-Politiker in Frage stellen. Der Kanzler aber betont, das Ende der abschlagsfreien Frühverrentung mache die Rente gerechter. Auch weil manche noch gesund und fit seien. Es sei nicht gerecht, wenn am Ende immer weniger Arbeitende immer mehr Rentner finanzieren müssten.
3: Die Gefahr für einen sexuellen Missbrauch von Kindern ist so hoch wie nie zuvor, sagt die unabhängige Bundesbeauftragte Kerstin Klaus. Heute hat sie einen Bericht dazu vorgestellt. Demnach würden die Risiken vor allem im digitalen Raum förmlich explodieren. Deswegen fordert Klaus mehr Schutz für Kinder und Jugendliche. Dietrich Karl Meurer, NDR2 Berlin.
5: Die Bundesbeauftragte gegen sexuellen Missbrauch, Kerstin Klaus, warnt vor einem wachsenden Risiko für Kinder und Jugendliche. Noch nie sei die Gefahr so groß gewesen, sexualisierte Gewalt zu erleben. Dazu zählen Übergriffe in Familien, Schulen, Vereinen oder Heimen. Die Risiken im digitalen Raum explodierten. Laut Klaus haben rund 10 Millionen Menschen in Deutschland als Kinder oder Jugendliche sexuelle Gewalt erlebt. Sie fordert mehr Schutz im Internet, verbindliche Schutzkonzepte und eine Reform des Sexualstrafrechts.
3: In Deutschland müssen wir eine Steuer zahlen, wenn wir zum Beispiel Geld oder ein Haus erben. Wenn es aber um ein Unternehmen geht, dann fällt die Steuer niedriger aus oder sogar ganz weg. Dagegen hat ein Mann Beschwerde beim Bundesverfassungsgericht in Karlsruhe eingelegt. Das prüft jetzt, ob diese Steuervorteile für Firmenerben gerecht sind. Ein Urteil soll es erst in einigen Monaten geben. Der Fahrplanwechsel bei der Deutschen Bahn Mitte Dezember bringt einige neue Angebote mit sich. Es gibt mehr Sprinter und mehr Auslandsverbindungen. Janine Artist, NDR2 aktuell.
6: Neu ist zum Beispiel, dass man in Zukunft ohne umzusteigen mit dem Zug von Hamburg nach Amsterdam fahren kann. Insgesamt gibt es etwa 320 tägliche Verbindungen zu Zielen im Ausland. Das sind 20 mehr als bisher. Innerhalb Deutschlands werden einige Sprinterlinien erweitert oder der Takt erhöht. Auch hier profitiert Hamburg. Künftig fahren dreimal täglich ICEs in nur 5 Stunden und 20 Minuten nach München. Sie halten nur in Hannover und Nürnberg. Stopps in Lüneburg, Göttingen und Fulda entfallen. Der neue Fahrplan tritt am 13. Dezember in Kraft. Tickets können Kunden ab morgen kaufen.
7: Das NDR2-Wetter und mittlerweile sind sie fast überall im Norden angekommen. Die grauen Wolken.
0: Ja, also es gibt nur so ein paar Ecken, so im äußersten Osten von Mecklenburg-Vorpommern. Da kann noch ein bisschen die Sonne scheinen, aber die nächsten Stunden wird es überall noch wolkiger und dann wird es auch regnerisch, vor allem von Westen her jetzt erstmal. Und wir haben maximal 13 Grad in Seesen, 15 Grad in Lüchow heute Nachmittag und bis zu 16 Grad in Verden.
7: Der NDR2-Verkehrsservice für den ganzen Norden. Hier kommen Stau oder stockender Verkehr ab 3 Kilometern für euch. Die Autobahn 1 in Richtung Osnabrück zwischen Bremer Kreuz und Hemelingen. 4 Kilometer stockend vor der Baustelle. A1 Osnabrück Richtung Bremen zwischen dem Dreieck Stur und Bremen-Arsten. 4 Kilometer stockend in der Baustelle. Eine knappe halbe Stunde dauert es da länger. A2 Hannover Richtung Dortmund zwischen Hannover-Lahe und Garbsen. 7 Kilometer Stop and Go vor der Baustelle. Und nochmal die A2 Hannover Richtung Berlin zwischen Peine-Ost und Braunschweig-Wartenbüttel 4 Kilometer stockend.
0: Auf der A23 Heide Richtung Hamburg zwischen Heide West und Heide Süd immer noch die Überflutungsschäden, deswegen ist da gesperrt. Und die A24 Hamburg Richtung Berlin zwischen Hamburg-Horn und Jenfeld ist bis Freitagabend 20 Uhr gesperrt wegen Bauarbeiten, aber es gibt eine Umleitung. Und das war's. Reicht auch. Frohe Fahrt für euch.
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0: Heute mit Jessica und Nico. Kommt gut in Richtung Feierabend und gleich bei uns Der neue Song von U2, die haben ja gerade erst Jubiläum gefeiert. 50 Jahre, 50 Krass. Jahre stehen die schon zusammen auf der Bühne. Und in genau 4 Wochen gibt es dann das neue Album.
7: Carnaval de Luz wird es heißen. Und die erste Single, die haben wir auch schon, Silencio. Ihr merkt schon, U2 haben offenbar gerade ihre spanische Phase oder sowas. Wir spielen auf euch auf jeden Fall gleich den ganz neuen Song nach Mary Mary. Und das hier ist Pink.
0: Kannst du es nochmal sagen, Carnaval de Luz?
7: Nein.
0: Oh Mensch!

0: Ganz neu von U2, Silencio. Hier ist der NDR2 Nachmittag mit Jessica und Nico. Und der Moment, wenn man an der Tankstelle volltanken muss und kurz vorher noch überlegt, ob man vielleicht doch schnell einen Kleinkredit aufnehmen sollte. Diesen Gedankengang, den möchten wir euch zumindest kurz ersparen.
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0: Bei Oliver aus Bad Bodenteich hat das heute Morgen schon ganz gut geklappt, auch wenn die beiden ihn ein bisschen zwischen Tür und Angel erreicht haben.
3: Auf Arbeit tatsächlich. Ich habe in 10 Minuten Besprechungstermin mit dem Chef.
0: Oh! Ja, aber die 10 Minuten hast du doch noch, oder musst du dich da jetzt noch drauf vorbereiten? Nein.
3: Nein.
0: Was arbeitest du denn eigentlich, Oliver?
3: Ich bin bei der Hansestadt Uelzen als Elektriker tätig.
4: Ja. Ah, das sind die Besten.
3: So sehr gut. Kitas, Schulen und so weiter.
0: Und dann bringst du auch noch deine Tochter zur Kita, hast erzählt. Also da hast du schon ein paar Kilometer immer auf der Uhr jeden Tag, ne?
3: Ja, genau. Ich fahre aus Bad Bodenteich jeden Tag nach Uelzen. Meine Tochter geht morgens um 6 Uhr in den Kindergarten.
0: Ja.
3: Und ich fange gleich um 5:45 an zu arbeiten.
4: Alles klar, mein lieber Mann. Ja, das ist aber auch ein ordentliches Pensum.
0: Ja.
4: Aber, Oliver, wir haben eine gute Nachricht für dich heute Morgen, denn deine nächste Fahrt, die geht auf uns. 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
3: Das finde ich klasse. Vielen Dank.
0: Und morgen seid ihr dran. 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
2: Und morgen früh um 6:10 hauen die beiden, also Elke und Jens, wieder 200 Flocken raus. Also unbedingt auch das Telefon anmachen und rangehen dann. Ja, ausnahmsweise auch, aber auch nur in diesem Fall, auch bei einer fremden Nummer. Da geht das.

0: Dies bei NDR2, 15.31 Uhr. Hier kommt der Verkehrsservice für den ganzen Norden. Stau oder stockend ab 3 Kilometern Länge. Die A1 in Richtung Osnabrück, zwischen Bremerkreuz und Hemelingen 4 Kilometer stockend vor der Baustelle. A1 Osnabrück in Richtung Bremen, zwischen dem Dreieck Stur und Bremen-Arsten 4 Kilometer stockend in der Baustelle. Es dauert da 20 Minuten länger. A2 Hannover Richtung Dortmund, zwischen Hannover-Lache und Garbsen 7 Kilometer stockend vor der Baustelle.
1: Auf der A23 Heide Richtung Hamburg. Zwischen Heide West und Heide Süd ist wegen Überflutungsschäden gesperrt. Und die A24 Hamburg Richtung Berlin. Zwischen Hamburg-Horn und Jenfeld ist wegen Bauarbeiten noch bis Freitagabend um 8 gesperrt. Eine Umleitung ist eingerichtet. Das war's aber. Wir wünschen euch eine gute und sichere Fahrt durch diesen Dienstag. Ja, hoffentlich schon Feierabend und dann bestimmt auch bald Feierabend. Jetzt mit was ganz Entspanntem. Jack Johnson.
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0: Lucia im NDR 2 Nachmittag. Hier sind Jessica und Nico. Und wenn eure Watchlist gerade leer ist, hätten wir vielleicht einen Tipp. Ich meine, das Wetter ist ja eigentlich perfekt.
1: Ja, mit Liebes Kind. Da erinnern sich vielleicht noch viele dran. Hatte Netflix vor 3 Jahren einen Riesenerfolg. Das Ding ist sogar zu den Emmys gekommen, hat da einen Emmy bekommen. Und jetzt gibt es einen neuen Psycho-Thriller von der deutschen Regisseurin Isabel Kleefeld. Die Falle heißt das und startet heute bei Netflix. NDR 2 Film Anna Wollner hat die Falle schon durch. Anna, wie krass ist die Story?
2: Na, im Mittelpunkt, da steht die erfolgreiche Schriftstellerin Lisa Konrad. Die wurde vor 10 Jahren, hat sie ihre tote Schwester gefunden, die ermordet wurde. Der Täter ist nie gefasst worden. Und seitdem lebt Lisa völlig zurückgezogen in einer riesigen Villa bei München. Allerdings guckt sie eines Tages Fernsehen und sieht da einen Mann, den sie für den Mörder hält, einen Journalisten. Und den lockt sie dann unter dem Vorwand eines Interviews zu sich nach Hause.
3: Die ganze Welt bettelt um ein persönliches Interview mit Ihnen und ausgerechnet ich bekomme eins, obwohl ich nicht mal darum gebeten habe. Da frage ich mich, was ist der Anlass?
4: Der Anlass?
3: Was ist der Anlass für dieses Interview?
2: Der Anlass ist natürlich die titelgebende Falle, in die sie ihn locken will.
0: Okay, klingt nach einem ausgeklügelten Racheplan. Was macht die Serie besonders?
2: Na, dass sie die Geschichte nicht einfach chronologisch erzählt. Lisa schreibt nämlich gleichzeitig einen Roman über den Mord an ihrer Schwester und die Regisseurin Isabel Kleefeld, die vermischt diese Romanhandlung mit der Realität, also mit Erinnerungen, mit Träumen und auch mit Fantasien und da setzt sich die Vergangenheit wie so ein Puzzle immer wieder neu zusammen und du weißt beim Gucken wirklich irgendwann selbst nicht mehr, ist das jetzt wirklich passiert? War das in der Romanhandlung oder hat die einfach nur schlecht geträumt?
1: Wir haben schon gesagt, es gab eine Serie namens Liebes Kind. Da waren ganz, ganz viele Fans davon. Ist die Falle denn genauso gut wie Liebes Kind?
2: Ja, nicht ganz. Der Höhepunkt ist die 4. Folge. Da sitzt Lisa dem vermeintlichen Mörder gegenüber. Das ist wirklich ein psychologisches Duell, fast wie ein Theaterstück. Das fand ich mega spannend. Da ist jede Frage, jeder Blick, der das Machtverhältnis zwischen den beiden verschiebt. Die Auflösung ist deutlich konventioneller als der raffinierte Aufbau, aber ich habe es trotzdem gerne gesuchtet. 4 von 5 Sternen.
0: Alle 6 Folgen, die Falle, sind ab sofort auf Netflix. Danke, Anna.
2: Sehr gerne.
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0: SWR 2 und das ist wohl kein ganz einfacher Termin heute für Bundeskanzler Merz. Der ist zu Gast beim Arbeitgebertag. Die Vertreter der Unternehmen fordern, dass sich einige Dinge ändern, damit sie wirtschaftlicher arbeiten können.
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3: Es geht um flexiblere Arbeitszeiten oder weniger bürokratische Hürden. Beim Arbeitgebertag haben die Vertreter der Unternehmen Kanzler Merz aufgefordert, für bessere Rahmenbedingungen zu sorgen, auch was das Thema Rente betrifft. Merz hat da gesagt, bis wann die geplante Reform greifen könnte. Lissi Kaufmann, NDR 2 Berlin.
4: Noch in diesem Jahr soll das Gesetz in den Bundestag. Im ersten Quartal 2027 soll es verabschiedet werden. Merz mahnte dabei zu mehr Tempo. An den neuen Arbeitsminister Schweizer von der SPD gerichtet, sagte Merz, er ermuntere ihn, schnell an die Arbeit zu gehen und die Gesetzentwürfe vorzulegen. Bislang liegen nur die Ergebnisse der Rentenkommission vor. Strittig ist vor allem der Vorschlag, die abschlagsfreie Rente nach 45 Beitragsjahren abzuschaffen. Ein Punkt, den mehrere CDU-Ministerpräsidenten und SPD-Politiker in Frage stellen. Der Kanzler aber betont, das Ende der abschlagsfreien Frühverrentung mache die Rente gerechter. Auch weil manche noch gesund und fit seien. Es sei nicht gerecht, wenn am Ende immer weniger Arbeitende immer mehr Rentner finanzieren müssten.
3: Die Gefahr für einen sexuellen Missbrauch von Kindern ist so hoch wie nie zuvor, sagt die unabhängige Bundesbeauftragte Kerstin Klaus. Heute hat sie einen Bericht dazu vorgestellt und demnach würden die Risiken vor allem im digitalen Raum förmlich explodieren. Deswegen fordert Klaus mehr Schutz für Kinder und Jugendliche.
5: Denn schon heute ist es so, dass jeder vierte junge Mensch zwischen 14 und 17 Jahren bereits Cybergrooming erlebt hat. Also die Anbahnungsmuster, die der Auftakt sind für sexualisierte Übergriffe. Erpressung, Sextortion sind im Netz an der Tagesordnung und eine tagtägliche Realität, auch jetzt, auch in dieser Sekunde. Und viel zu oft, und das muss man auch sagen, bleiben Jugendliche mit diesen Erfahrungen allein, weil sie kein Gegenüber finden, mit dem sie darüber reden können. Dabei ist Handeln möglich.
3: Wir sprechen auch nochmal direkt mit der Missbrauchsbeauftragten Kerstin Klaus. Das Interview hört ihr gerne in einer knappen Stunde im NDR 2 Update um 5. In Deutschland müssen wir eine Steuer zahlen, wenn wir zum Beispiel Geld oder ein Haus erben. Wenn es da aber um ein Unternehmen geht, dann fällt die Steuer niedriger aus oder sogar ganz weg. Deswegen hat ein Mann Beschwerde beim Bundesverfassungsgericht eingelegt. Alena Lagmüller, NDR 2 Karlsruhe.
6: Der Kläger hat von seiner Tante unter anderem Wertpapiere im Wert von 67.000 Euro geerbt. Er findet es ungerecht, dass er als Erbe eines Privatvermögens Steuern zahlen muss, während sich Unternehmenserben oft von der Steuer befreien können. Für sie gibt es nämlich sehr großzügige Ausnahmen. Wer das Unternehmen fortführt und das Lohnniveau seiner Angestellten hält, der zahlt unter Umständen gar keine Steuern. Der Gedanke hinter diesen Privilegien? Unternehmen und Jobs sollen nicht durch die Erbschaftssteuer gefährdet werden.
3: Ab Mitte Dezember gibt's bei der Deutschen Bahn einen neuen Fahrplan und der sieht unter anderem mehr Sprinterverbindungen vor. Zum Beispiel fahren dann dreimal täglich ICEs in nur 5 Stunden und 20 Minuten von Hamburg nach München. Außerdem soll es 20 zusätzliche Auslandsverbindungen geben. In Zukunft kann man dann, ohne umzusteigen, mit dem Zug von Hamburg nach Amsterdam fahren. Der Fahrplan gilt ab dem 13. Dezember und Tickets gibt's schon ab morgen.
0: Das NDR 2 Wetter wird gemacht von Tiefhilder und das wird heute noch ein bisschen schmuddelig.
7: Ja, es ist schon größtenteils schmuddelig. Also wenn wir hier rausgucken aus unserem kleinen NDR 2 Studiofenster, da windet es schon ordentlich. Wir haben viele Wolken, einzelne Schauer. Naja, jetzt werden es immer mehr Schauer im Laufe des späten Nachmittags bei fast allen im Norden. Und maximal haben wir 18 Grad. Morgen dann mehr Sonne, nur einzelne Schauer. Und die meisten Wolken sind morgen harmlos. Bis zu 15 Grad in Hobacht, 16 Grad werden es in Lübeck und bis zu 18 kriegen wir in Lingen.
0: Der NDR 2 Verkehrsservice für den ganzen Norden. Stau oder stockender Verkehr ab 3 Kilometern. Jetzt die Autobahn 1 in Richtung Osnabrück zwischen Bremerkreuz und Hemelingen 4 Kilometer stockend vor der Baustelle. A1 Osnabrück Richtung Bremen zwischen dem Dreieck Stur und Bremen-Arsten 4 Kilometer stockend in der Baustelle. 20 Minuten braucht ihr länger. Die A1 Hamburg Richtung Lübeck zwischen Stillhorn und der Norderelbbrücke 3 Kilometer stockend. Die A2 Berlin Richtung Hannover zwischen Alsleben und Helmstedt Zentrum immer wieder stockender Verkehr.
7: Die A2 Hannover Richtung Dortmund, zwischen Hannover-Lahe und Garbsen, da die Baustelle und deswegen 7 Kilometer stockender Verkehr. Die A7 Hannover Richtung Flensburg, zwischen Hamburg-Waltershof und dem Elbtunnel 3 Kilometer stockend. A23, Heide Richtung Hamburg. Zwischen Heide West und Heide Süd ist wegen Überflutungsschäden gesperrt. Und die A24, Hamburg Richtung Berlin. Zwischen Hamburg-Horn und Hamburg-Jenfeld ist wegen Bauarbeiten bis Freitag um 8 abends gesperrt. Eine Umleitung ist eingerichtet. Das war's. Frohe Fahrt für euch.
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7: Hallöchen, Jessica und Nico hier. Schönen Dienstag. Und wenn ihr selbst nicht da wart, habt ihr es vielleicht in Social Media gesehen, in den sozialen Medien. Die Backstreet Boys, die waren für 10 Konzerte in Düsseldorf.
0: Ja, und das hatte schon fast was Religiöses, fand ich. Ne? Das komplette Publikum kam in Weiß auf Wunsch der Backstreet Boys. Und ich glaube, da wurden einige Herzen nach der Teenie-Zeit quasi zum zweiten Mal geklaut. Die Bilder und Videos, die waren jedenfalls sehr schön und zeigten sehr glückliche Menschen in ihren 40ern.
7: Wir spielen euch gleich Incomplete und schwelgen noch mal ein wenig in Erinnerung. Warst du dort, Jessica?
0: Leider nein, aber ich habe es sehr bereut.
7: Ja, ich auch.

0: dicker Fisch. Mehr als 50 Jahre, musst du dir mal überlegen, mehr als 50 Jahre Radio, das ist schon Wahnsinn, was Peter hier geleistet hat bei NDR 2. Letzte Woche Mittwoch hat Peter Urban gesagt, so, das war's, meine letzte Sendung war das, es ist vorbei. Morgen Abend hauen wir aber nochmal einen raus.
1: Da gibt es nämlich nochmal eine Sondershow von 18 bis 19 Uhr, nur für Peter. Wir schauen nochmal auf die schönsten Radiomomente zurück und feiern natürlich auch nochmal das Format, das er selber so sehr mochte.
2: Also es macht einfach Hölle Spaß und ich kann immer die Musik aussuchen und vorstellen, die ich mag und die ich für wichtig halte. 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
0: Und ganz in seinem Sinne gibt es jetzt auch neue Musik bei NDR 2 von Dati. Take Me There.

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0: Es ist gleich 16.30 Uhr. NDR 2 ist hier mit dem Verkehrsservice für den ganzen Norden. Stau oder stockend, alles hat 3 Kilometern. Die Autobahn 1 in Richtung Osnabrück zwischen Bremerkreuz und Hemelingen 4 Kilometer stockend vor der Baustelle. A1 Osnabrück Richtung Bremen zwischen dem Dreieck Stur und Bremen-Arsten 4 Kilometer stockend in der Baustelle. Knappe halbe Stunde dauert es länger. Die A1 Hamburg in Richtung Lübeck zwischen Stillhorn und Norderelbbrücke 3 Kilometer stockend. Die A2 Berlin Richtung Hannover zwischen Alsleben und Helmstedt Zentrum immer wieder stockender Verkehr.
1: Dann die A2 Hannover Richtung Dortmund, zwischen Hannover-Lahe und Garbsen 7 Kilometer stockend vor der Baustelle hier. Die A7 Hannover Richtung Flensburg, zwischen Hamburg-Waltershof und dem Elbtunnel 3 Kilometer stockend. Die A23 Heide Richtung Hamburg, zwischen Heide-West und Heide-Süd, Überflutungsschäden, deswegen ist da gesperrt. Und die 24 Hamburg Richtung Berlin, zwischen Hamburg-Horn und Jenfeld, ist bis Freitagabend gesperrt wegen Bauarbeiten. Eine Umleitung ist eingerichtet. Das war's, frohe Fahrt für euch.

0: Schulte, Cover You ist ganz neu hier bei NDR 2. Kommt gut in Richtung Feierabend, der hoffentlich Entspannung für euch bereithält.
1: Entspannung, das ist ja auch das, wonach Jackie Sprenzel gesucht hatte, aus unserer Comedy, die Co-Oase, der B-Pommy Jackie. Aber gefunden hat er diese Entspannung eher nicht, weil die Sauna war voll.
0: Ja, und nun?
1: Besprechen wir natürlich.

0: Und wie sind Sie heute da?
1: Ich möchte...
0: Ich
1: verlange, dass es in der Sauna ab sofort Sitzplatzreservierung gibt, wie im Kino.
0: Herr Sprenzel.
1: Ich zahle hier mehrere tausend Euro pro Monat. Und wenn ich mal um Punkt 16 Uhr zum Energy and Ease Aufguss möchte.
2: Die sinnliche Duftreise mit ätherischen Öle.
1: Ganz genau, da will man seine Duftreise genießen, aber dann liegt oben schon wieder die Saunakönigin quer und belegt drei Plätze und überhaupt alles voll.
3: Ja, man muss ja mindestens 10 Minuten eher da sein.
1: Ja, dann hock ich da 10 Minuten in eine Sauna, bis dann überhaupt erst richtig losgeht.
3: Ja.
1: Dann der Aufguss, dann weitere 10 Minuten, also da kipp ich aus dem Latsch.
2: Der Latsch muss hier sowieso vorne abstellen.
1: Bist du dumm?
0: Herr Spenzel.
1: Sorry.
0: Worum geht es hier überhaupt?
2: Es ist eine Lose-Lose-Situation, Frau Doktor. Entweder du hast einen scheiß Sauna-Aufguss mit so einem Bollerkopf vom Warten.
1: Ja.
2: Oder du hast gar keinen, weil alles voll ist.
0: Ja, hier geht es um das Austarieren, das richtige Timing von zwei sich gegenüberstehenden Bedürfnissen. Das eine ist das Bedürfnis nach Gewissheit. Ich werde einen Platz bekommen. Und das andere ist der Wunsch nach Autonomie.
1: Ja, dass ich mich nicht zum Affen mache. 16 Uhr ist 16 Uhr.
3: Du kannst ja auch 10 Minuten schon sitzen und dann nachher ersten Kelle Aufguss aus der Sauna abhauen. Denk da mal drüber nach.
2: Ja, dann ist aber was los. Das ist asozial.
1: Und überhaupt, dann kann ich mich auch im Heidepark eine Stunde in eine Achterbahnschlange stellen und sobald ich dann endlich in den Wagen sitze, auf der anderen Seite wieder raushüpfen. Also.
3: Ich schmeiße weg das Ziel.
2: Du, es gibt ja Leute, die morgens um 6 ein Handtuch auf dem Liegestuhl am Pool legen, um auf Nummer sicher zu gehen.
1: Na, dann penne ich ja wohl lieber bis 10 und...
2: Du kannst nicht alles haben.
1: Ja.
0: Und dennoch gehen sie 10 Minuten vor dem Aufguss in die Sauna, Herr Sprenzel. Ihr Bedürfnis nach Sicherheit, Ihre Verlustaversion, gar nicht in die Sauna zu kommen, ist stärker.
1: Gezwungenermaßen, was wäre das für eine Welt mit nummerierte Saunasitzplätze, die man online buchen kann und dann komme ich um Punkt 16 Uhr und...
0: Ja, lassen Sie mich noch einmal auf Ihr Sicherheitsbedürfnis kommen, welches mit zunehmendem Alter wächst. Wenn wir gewohnt sind, alle Dinge auf einen Zeitpunkt buchen zu können.
3: Früher Sonntagnachmittag standen wir eine Stunde vorm Kino in der Schlange und wussten nicht mal, ob wir in den Bud Spencer-Film reinkommen.
2: Ja. Sitzplatz für ein Restaurant, das habe ich das erste Mal reserviert, da war ich über 40.
0: Ja.
2: Da ist man einfach hingegangen und wenn nicht, dann nicht.
0: Und gönnen wir uns doch einfach mal wieder ein wenig mehr, wenn nicht, dann nicht in unserem Leben.
1: Ja. Nur weil Sie hier eine zu kleine Sauna gebaut haben? Netter Versuch, Frau Doktor.
3: Netter Versuch.

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1: Kanzler Merz verspricht beim Arbeitgebertag schnellere Reformen. Das Risiko für sexuellen Missbrauch von Kindern und Jugendlichen steigt. Und das Bundesverfassungsgericht prüft, ob die Erbschaftssteuerregeln gerecht sind. Da bist du schon angeschlagen, hast auch noch Ärger im eigenen Laden und dann stehen sie dir auch noch woanders auf den Füßen. Vielleicht gab's heute den ein oder anderen Moment, an dem Kanzler Merz sowas in der Art gedacht hat. Erkältet ist er zum Arbeitgebertag gekommen. Bei der Veranstaltung hatten die Teilnehmer vor einem Jahr noch die damalige Arbeitsministerin Baas ausgelacht. Die ist gestern zurückgetreten und der Fall hat auch innerhalb der Bundesregierung einigen Wirbel ausgelöst. Und das hat auch mit den geplanten Reformen bei Rente und Arbeitsrecht zu tun, die noch nicht eingeleitet sind. Umso mehr musste sich der Kanzler da heute von den Arbeitgebern noch mal einiges anhören. Jakob Meyer, NDR 2 Berlin, was denn vor allem?
2: Ja, das waren vor allem altbekannte Forderungen. Also eigentlich ist das ja ein Heimspiel für einen CDU-Bundeskanzler bei den Arbeitgebern. Aber das war diesmal schon ein Heimspiel vor zunehmend skeptischem Publikum für Friedrich Merz. Denn das will jetzt langsam die versprochenen Reformen sehen. Der Arbeitgeberpräsident Rainer Dulger, der fordert mehr Tempo, mehr Ergebnisse, mehr Führung. Er hat sich direkt an die Spitzen der schwarz-roten Koalition gewandt und gesagt, übernehmen Sie Verantwortung. Und dann hat Dulger der Koalition noch einen 20-Punkte-Plan mitgegeben. Darin enthalten unter anderem die Forderung nach Bürokratieabbau, weniger Nachweispflichten für Firmen und nach flexibleren Arbeitszeiten.
1: Der Kanzler hat reagiert. Wie weit will er den Arbeitgebern denn jetzt entgegenkommen?
2: Ja, er will ihnen entgegenkommen, indem er dafür sorgen will, dass die von ihm geführte Koalition jetzt schnell liefert. Also bei den geplanten Änderungen bei der Rente zum Beispiel, da hat er die geplante Kapitalrente angesprochen, aber auch die geplante Abschaffung der vorzeitigen abschlagsfreien Rente für langjährig Versicherte, also der sogenannten Rente mit 63, die ist ja umstritten in der Koalition und da sagt Merz, diese Abschaffung, die würde das System auch gerechter machen. Er hat gesagt, wir liefern bei der Pflege, bei der Gesundheit und bei der Flexibilisierung der Arbeitszeit. Wenn es statt einer täglichen künftig dann eine wöchentliche Höchstarbeitszeit gibt, sagt Merz, dann sei das nicht nur eine Chance für Unternehmen, sondern auch für die Beschäftigten.
1: Jetzt tritt heute der neue Arbeits- und Sozialminister Schweizer sein Amt an und der ist kein Freund von gelockerten Arbeitsregeln oder verschärften Rentenregeln. Wie viel kann Merz da halten, wenn er jetzt schnelle Reformen verspricht?
2: Das ist die spannende Frage. Ab morgen sitzt Alexander Schweizer erstmals mit im Bundeskabinett an der Seite des Bundeskanzlers. Schweizer hat angekündigt, zügig, aber gründlich diese Gesetze, die du angesprochen hast, jetzt auf den Weg zu bringen, nachdem die Koalition offene Fragen geklärt hat. Und wie gesagt, da sind sie sich ja nicht einig, Union und SPD. Also das bleibt spannend. Merz will auf jeden Fall die Rentenreform im kommenden Frühjahr unter Dach und Fach haben.
1: Danke, Jakob Meyer, NDR 2 Berlin. Das ist eine deutliche Warnung. Die Gefahr, dass Kinder und Jugendliche sexualisierte Gewalt erleben, die ist so hoch wie noch nie. Das sagt die unabhängige Beauftragte des Bundes, Kerstin Klaus. Heute hat sie einen Bericht dazu vorgestellt und demnach würden die Risiken vor allem im digitalen Raum, also im Netz, förmlich explodieren. Dazu die Frage an Kerstin Klaus. Wie macht sich das konkret bemerkbar?
3: Ganz konkret heißt das, jedes dritte Mädchen, jugendliche Mädchen hat Cybergrooming erlebt. Die Jungs erleben eher Sextortion, also Erpressung mit intimen Bildern, die sie irgendwann in einem erotischen Chat zum Beispiel geteilt haben. Und das Netz entgrenzt, das heißt, es gibt mehr Täter, weil sie sich sicher fühlen. Und junge Menschen wissen gar nicht, welche Rechte sie haben, weil sie viel zu früh mit Dickpics, also nackten Geschlechtsteilen und ähnlichem, konfrontiert sind und deswegen gar nicht wissen, dass das Straftaten sind, die da begangen werden.
1: Und wenn Sie jetzt mehr Schutzkonzepte fordern, welche Lücken gibt es denn da auch im Gesetz?
3: Also erstmal muss man verstehen, was Schutzkonzepte sind. Das ist der Brandschutz bezogen auf sexuellen Missbrauch, sexuelle Gewalt. Hier wird dekliniert, was muss ich wissen, was sind unsere Regeln, was tun wir bei Verdacht oder irgendwelchen Hinweisen. Es gibt verpflichtende Schutzkonzepte für den Bereich Kita. Und es gibt in vielen Bundesländern verpflichtende Schutzkonzepte an Schulen. Es sind aber 5 Bundesländer, die nicht haben. Die große Lücke, die ich insgesamt sehe, ist, anders als beim Brandschutz, kommt eben niemand, der kontrolliert, ob der Rauchmelder funktioniert, sprich, ob die Regeln auch umgesetzt werden. Und hier sind auch die Länder in der Verantwortung.
1: Nochmal konkret auf die Kinder und Jugendlichen bezogen, die, wenn sie solche Bilder oder Erpressungsnachrichten bekommen, nicht wissen, wie sie damit umgehen sollen. Wie unterstützt man die denn jetzt am besten?
3: Für mich ist wichtig, dass junge Menschen wissen, sie werden im Netz abgezockt. Sie werden Dinge erleben, an denen sie sich selbst die Schuld geben. Sie werden Dinge tun, die sie eigentlich nie hätten tun sollen. Und deswegen ist es so wichtig, dass es sowohl Online-Beratungsstellen gibt, Meldestellen, aber es ist wichtig, dass junge Menschen auch vor Ort, wo sie leben, ein Gegenüber haben. Deswegen brauchen wir gerade für den digitalen Raum Stellen, wo Jugendliche lernen, da kann ich hingehen und die helfen mir. Ansonsten bleiben Jugendliche, insbesondere aber auch Kinder, mit den Erfahrungen allein. Und die Scham und die Schuld, die sie fühlen, ist so groß, dass es eine Eskalation sein kann an Verzweiflung innerhalb von 8 Stunden, die die Erwachsenen uns nicht vorstellen können. Das Wichtigste ist, dass Eltern sich klar machen, gerade wenn es um intime Bilder geht, vom eigenen Kind, sind sie nicht das richtige Gegenüber. Also Eltern, sagt euren Kindern, euren Jugendlichen, es wird Mist passieren und ja, du wirst Fehler machen, du musst nicht mit mir sprechen, aber lass uns darüber sprechen, mit wem du sprichst, wenn so etwas passiert. Und dann schauen Sie als Eltern drauf, dass die Telefonnummer von dieser Person auch im Handy Ihres Kindes hinterlegt ist, damit es einen Ausweg hat. Und fragen Sie alle Jahre wieder, übrigens ist das noch die Person und übrigens, du bist nie schuld. Das ist die Vergewisserung, die wir als Eltern jungen Menschen heute geben müssen.
1: Die Beauftragte des Bundes gegen sexuellen Missbrauch, Kerstin Klaus bei NDR 2. Wer in Deutschland Geld erbt oder ein Haus, der muss darauf Steuern zahlen. Wenn es aber um ein Unternehmen geht, dann sieht die Sache anders aus. Dann ist der Steuersatz entweder niedriger oder man muss gar keine zahlen. Dagegen hat ein Mann Beschwerde beim Bundesverfassungsgericht eingelegt. Und das prüft jetzt, ob diese Steuervorteile für Firmenerben gerecht sind. Der Präsident des Bundesverfassungsgerichts, Stefan Habert, der hat nochmal erklärt, was die Idee hinter dieser Steuererleichterung bei vererbten Unternehmen ist.
4: Diese Begünstigungen sollen nach der Intention des Gesetzgebers dem Erhalt von Arbeitsplätzen, von Investitionskraft und einer ausgewogenen Unternehmenslandschaft in Deutschland dienen.
5: Deshalb werden Erben komplett von der Steuer befreit, wenn sie das Unternehmen 7 Jahre lang weiterführen und die Löhne insgesamt nicht senken. Auch große Unternehmenserbschaften von über 26 Millionen Euro können ganz steuerfrei sein. Steuerrechtsanwalt Götz Wiese, der viele Familienunternehmen berät, sagt, dass die Ungleichbehandlung von Unternehmenserben und Privaterben gerechtfertigt sei, um den Bestand von Familienunternehmen nicht zu gefährden.
6: In meiner Praxis sehe ich, dass Unternehmen wirklich belastet sind, wenn die Erben die Liquidität aus dem Unternehmen rausnehmen müssen, um Erbschaftssteuer zu bezahlen. Wenn sie das tun müssten, würde das Unternehmen nicht investieren können, nicht so innovationskräftig sein, wie das am Weltmarkt erforderlich ist.
5: Anders sieht das der frühere SPD-Generalsekretär Kevin Kühnert. Er vertritt den Verein Bürgerbewegung Finanzwende in Karlsruhe und hält die Geld-

0: Vermögen könnten auch ein Demokratieproblem werden. Das sehe man in den USA am Beispiel von Elon Musk. Wenn sehr wenige Menschen sehr viel ökonomische Macht hätten, könnten sie diese auch missbrauchen.
1: Deswegen sollte man bei Zeiten gucken, dass aus Riesenvermögen nicht gigantische Vermögen werden, die gar nicht mehr demokratisch handelbar sind.
0: Gerechtigkeitsfragen bilden den Hintergrund, wenn jetzt in Karlsruhe die Erbschaftssteuer verhandelt wird. Rechtlich wird es vor allem um diese Fragen gehen. Gibt es tatsächlich die Gefahr, dass ohne Steuerbefreiungen Unternehmen in ihrer Existenz gefährdet werden können? Und welche Rolle spielt die Erbschaftssteuer, um die ungleiche Vermögensverteilung in Deutschland zu mildern?
2: Infos aus Karlsruhe von Max Bauer.
3: Und das war das NDR2-Update um 5 mit Katrin Schlast. Jetzt schauen wir aufs NDR2-Wetter. Und falls ihr euch fragt, wo der Regen bleibt, im westlichen Niedersachsen, da kommt er so in bummelig 2 Stunden an.
4: Und er kommt ordentlich an, nämlich mit ordentlich Wucht. Heute Abend viele Wolken, eben auch dieser Regen, der dann einmal von West nach Ost durchzieht. Und morgen dann, wenn ihr aufsteht, bei fast allen dann freundlicher. Heißt oft Sonne und einzelne Schleierwolken. Nur ganz selten mal ein Schauer morgen am Mittwoch. Maximal 15 Grad in Stralsund, 16 Grad in Soltau und bis zu 17 Grad morgen in Hannover.
3: Der NDR2-Verkehrsservice für den ganzen Norden. Stau oder stockend, alles ab 3 Kilometern jetzt. Die Autobahn 1 in Richtung Osnabrück zwischen Bremerkreuz und Hemelingen 4 Kilometer stockend vor der Baustelle. A1 Osnabrück Richtung Bremen zwischen dem Dreieck Stur und Bremen-Arsten 4 Kilometer stockend in der Baustelle. Verzögerung da eine gute halbe Stunde. Die A1 Hamburg Richtung Lübeck zwischen Stillhorn und Norderelbbrücke 3 Kilometer Stop and Go. Die A2 Berlin Richtung Hannover zwischen Alsleben und Helmstedt Zentrum. Auch da streckenweise Stop and Go.
4: Auf die A2 Hannover Richtung Dortmund. Zwischen Hannover-Lahe und Garbsen. Die Baustelle hier deswegen 7 Kilometer stockend. Die A7 Hannover Richtung Flensburg. Zwischen Hamburg-Waltershof und dem Elbtunnel 3 Kilometer stockend. A23 Heide Richtung Hamburg. Zwischen Heide-West und Heide-Süd ist gesperrt wegen Überflutungsschäden. Und die A24 Hamburg Richtung Berlin zwischen Hamburg-Horn und Jenfeld ist bis Freitagabend um 8 gesperrt wegen Bauarbeiten an der Umleitung ist eingerichtet. Das war's. Wo's rollt. Gute Fahrt in diesen Dienstag-Feierabend. Hier ist der NDR 2 Nachmittag. Wir sind Jessica und Nico. Hallöchen.

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0: Es ist kurz nach 5:30.
1: NDR 2 hier mit dem Verkehrsservice für den ganzen Norden. Stau oder stockender Verkehr, alles ab 3 Kilometern. Die A1 Osnabrück Richtung Bremen zwischen dem Dreieck Stur und Bremen-Arsten 4 Kilometer stockend in der Baustelle. Verzögerung eine knappe halbe Stunde. A1 Hamburg Richtung Lübeck zwischen Stillhorn und Norderelbbrücke 3 Kilometer stockend. Die A2 Hannover Richtung Dortmund zwischen Hannover-Lahe und Garbsen 4 Kilometer stockend vor der Baustelle.
2: Die A7 Hannover Richtung Flensburg zwischen Hamburg-Waltershof und dem Elbtunnel 3 Kilometer stockend. Die 23 Heide Richtung Hamburg zwischen Heide-West und Heide-Süd ist gesperrt wegen Überflutungsschäden. Und die A24 Hamburg Richtung Berlin zwischen Hamburg-Horn und Jenfeld. Da laufen die Bauarbeiten noch bis Freitagabend, circa 20 Uhr. Deswegen ist da gesperrt. Aber hey, eine Umleitung ist eingerichtet. Gute und sichere Fahrt in diesen Dienstagfeierabend.
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0: Ein Füllhorn voll Fußball. Da kommt man gar nicht mehr hinterher heute Abend. Der NDR2-Nachmittag ist hier mit Jessica und Nico am Dienstag. Und ja, heute Abend ist Champions League der Männer. Die Bayern sind dran und auch Leipzig.
1: Aber noch vorher spielen unsere Frauen Länderspiel gegen Japan in Bremen. Und da geht's in diesen Minuten, in diesen Sekunden im Grunde los. Für uns dabei, Christopher Klein. Christopher, Wetter ist ja dann doch schön norddeutsch. Haben sich die Zuschauer schon irgendwie warm gesungen?
2: Ja, absolut. Ich glaube, der Nieselregen ist so ein kleineres Problem hier heute Abend für die mindestens 25.000 Fans im wirklich gut gefüllten Bremer Weserstadion. Gerade die deutsche Mannschaft im Kreis hat sich nochmal gegenseitig motiviert und heiß gemacht für diesen wirklichen Härtetest. Müssen wir mal sagen, WM-Saison ist ja mit dem 4:2 gegen Australien gestartet am Freitag. Heute jetzt gegen Japan hier in Bremen. Für mich noch ein Tick schwerer. Und weil du gerade Sekunden angesprochen hast, jetzt sind es noch 5, 4 und so weiter. Dann müsste es eigentlich losgehen.
0: Es könnte ja vielleicht sein, dass man jetzt nicht zwingend alle Spielerinnen sofort auf dem Schirm hat. Auf wen müssen wir da besonders achten? Ich meine, du hast schon angesprochen, nächstes Jahr ist WM.
2: Ja, also ich weiß nicht, wie lange unsere Sendezeit jetzt ist, denn ich glaube, dass der DFB-Kader schon viele, wo wir jetzt gerade übrigens den Anstoß gehört haben, viele Optionen hat, viele spannende Spielerinnen. Für mich die spannendste Spielerin, die sitzt noch auf der Bank, Lisa Baum, ehemals HSV, mittlerweile in Arsenal, 19-jähriges Offensivtalent, die flitzt den Flügel runter, das ist atemberaubend. Das wäre so eine für nächsten Sommer, wo ich sage, wenn die so weitermacht, kann die ganz besonders viel Spaß machen, ist aber nur ein Beispiel von vielen.
1: Und wir bleiben dran an diesem wirklich wichtigen Testspiel heute Abend. Natürlich auch hier nach 18 Uhr schalten wir immer wieder zu dir, Christopher. Aber es kommt ja hier im Nachmittag keiner raus ohne Tipp. Also dein Tipp?
2: Ich habe gerade von einer sehr optimistischen Kollegin 5:1 für Deutschland gehört. Oh. Ich will die Verantwortung einfach mal von mir wegschieben und soll bitte niemand hinterher sagen, dass das mein Tipp war. Aber ich sag mal 5:1.
0: Das ist optimistisch. Christopher Klein war das live aus Bremen hier im NDR2-Nachmittag.
1: Und auch wir beide flitzen jetzt den Flügel lang.
0: Jessica, nach Hause meinst du?
1: Nach Hause, ja. Gleich der Soundtrack Neue Musik mit Henrik Hanses. Jessi, schönen Feierabend.
0: Viel Spaß.

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0: So ist das. 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Jetzt guckt wahrscheinlich Bundeskanzler Friedrich Merz auf die Uhr und denkt sich, mein Gott, ein Glück habe ich diesen Tag hinter mir. Das war heute relativ anstrengend für ihn. Er war nämlich beim Arbeitgebertag, das Ganze auch noch erkältet. Und dann musste sich Friedrich Merz auch noch diese ganzen Forderungen anhören. 18 Uhr haben wir es.
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2: In Berlin fand heute der Deutsche Arbeitgebertag statt. Da treffen sich VertreterInnen aus der Wirtschaft, Politik und Gesellschaft jedes Jahr. Arbeitgeberpräsident Dulger hat die Bundesregierung da aufgefordert, mehr Verantwortung zu übernehmen. Die geplanten Reformen müssten jetzt schnell umgesetzt werden. Martin Polanski, NDR 2 Berlin.
3: Die Arbeitgebervereinigung BDA fordert in einem 20-Punkte-Papier unter anderem eine Begrenzung der Sozialabgaben und flexiblere Arbeitszeiten. Die Wirtschaft brauche weniger Regulierung, für die Beschäftigten müsse sich Arbeit mehr lohnen. Bundeskanzler Merz betonte in seiner Rede auf dem Arbeitgebertag seinen Willen, die Reformen der Sozialsysteme voranzutreiben. Er habe nicht die Absicht, der Liebling der Nation zu werden, so der Kanzler. Stattdessen wolle er das Land so auf Kurs bringen, dass vor allem die junge Generation wieder eine vernünftige Perspektive habe.
2: Gestern erst ist Bundesarbeitsministerin Baas von der SPD überraschend zurückgetreten. Heute ist ihr Nachfolger ernannt worden. Alexander Schweizer, der ehemalige rheinland-pfälzische Ministerpräsident. Bundespräsident Steinmeier hat dem SPD-Politiker heute Nachmittag in Berlin das Dokument überreicht. Morgen legt er dann im Bundestag seinen Amtseid ab. Die Gefahr für einen sexuellen Missbrauch von Kindern ist so hoch wie nie zuvor. Das sagt die unabhängige Bundesbeauftragte Kerstin Klaus. Heute hat sie einen Bericht dazu vorgestellt. Demnach würden die Risiken vor allem im digitalen Raum förmlich explodieren. Klaus fordert deshalb mehr Schutz für Kinder und Jugendliche. Dietrich Karlmeurer, NDR 2 Berlin.
4: Die Bundesbeauftragte gegen sexuellen Missbrauch, Kerstin Klaus, warnt vor einem wachsenden Risiko für Kinder und Jugendliche. Noch nie sei die Gefahr so groß gewesen, sexualisierte Gewalt zu erleben. Dazu zählen Übergriffe in Familien, Schulen, Vereinen oder Heimen. Die Risiken im digitalen Raum explodierten. Laut Klaus haben rund 10 Millionen Menschen in Deutschland als Kinder oder Jugendliche sexuelle Gewalt erlebt. Sie fordert mehr Schutz im Internet, verbindliche Schutzkonzepte und eine Reform des Sexualstrafrechts.
2: Ist es rechtlich okay, dass ein Unternehmenserbe anders besteuert wird als ein Privaterbe? Seit heute verhandelt darüber das Bundesverfassungsgericht. Ein Urteil soll Anfang nächsten Jahres kommen. Max Bauer, NDR 2 Karlsruhe.
5: Unternehmenserben müssen nach geltendem Recht deutlich weniger Steuern zahlen als Erben von Privatpersonen. Das findet ein Mann ungerecht, der von seiner Tante geerbt hatte. In der Verhandlung seiner Klage in Karlsruhe sagten Unternehmensverbände, dass Steuerbefreiungen nötig seien, um die Existenz von Unternehmen nicht zu gefährden und Arbeitsplätze zu sichern. Kritiker der Steuerbefreiung argumentierten hingegen, die Steuerbefreiung schütze nicht mehr nur die Existenz von Unternehmen, sondern vor allem das Vermögen von Superreichen.
2: Papst Leo ist seit heute im Krankenhaus in Rom. Er wird da nach Angaben des Vatikans heute operiert. Denn der Papst hatte vorgestern öffentlich gemacht, dass bei ihm ein Knoten in der Lunge entdeckt wurde. Der soll jetzt entfernt werden. Ob es sich dabei um einen gut oder bösartigen Knoten handelt, ist nicht bekannt.
0: 6:03 haben wir es jetzt und hier ist das NDR 2 Wetter. Da zieht in den kommenden Stunden ein langes Regenband über den Norden hinweg. Einmal von West nach Ost wird es nass. Hinter dieser Regenwolkenfront trocknet es aber wieder ab und der Südosten von Norddeutschland bleibt in den kommenden Stunden verschont. Die Abendtemperaturen 12 Grad in der Uecker-Randow-Region, 14 Grad heute Abend in Itzehoe, 16 Grad in Bremen und 18 Grad in Nordhorn. In der Nacht wird es in Salzbergen am kühlsten, 8 Grad sind da möglich. Morgen dann in der ersten Tageshälfte noch ein paar Schauer möglich. Danach geht es oft heiter weiter bei bis zu 18 Grad. NDR 2 mit dem Verkehrsservice für den ganzen Norden, Stau oder stockend ab 3 Kilometer Länge. A1 Osnabrück Richtung Bremen zwischen Dreieck Stuhl und Bremen Aas in 3 Kilometer stockender Verkehr im Baustellenbereich. Es dauert 20 Minuten länger. A1 Hamburg Richtung Lübeck zwischen Hamburg-Stillhorn und Norderelbbrücke. 3 Kilometer stockender Verkehr. A2 Berlin Richtung Hannover zwischen Alsleben und Helmstedt Zentrum. 4 Kilometer stockender Verkehr. A7 Hannover Richtung Flensburg zwischen Hamburg-Waltershof und dem Elbtunnel. 3 Kilometer stockender Verkehr. A23 Heide Richtung Hamburg. Die ist zwischen Heide West und Heide Süd wegen Überflutungsschäden gesperrt. Und die A24 Hamburg Richtung Berlin ist zwischen Hamburg-Horn und Jenfeld wegen Bauarbeiten bis Freitagabend 20 Uhr gesperrt. Eine Umleitung ist eingerichtet. Das war's. Gute Fahrt.
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0: Gleich spiele ich euch den neuen Song von Rosalind. Die kennt ihr möglicherweise noch von ihrem Song Snap, Stepping One, Two, Where Are You? Ihr wisst schon Bescheid. Also, innerhalb der nächsten halben Stunde. Aber wir starten mit Clean Bandit, Chloe und O'Malley. Der Song heißt Company. Ich bin Henrik Hanses. Guten Abend.

0: 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Boston NDR 2, Soundcheck, neue Musik. Wir gucken auf den Fußballplatz, Testspiel, deutsche Frauen gegen Japan. Es steht jetzt 1:1, knappe halbe Stunde gespielt. Die Deutschen haben gerade ausgeglichen. Und gleich hören wir Ausgier mit Skiabor.
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2: Mit einem Beitrag von Julius Jordan, Pastor aus Hamburg für die evangelische Radiokirche.
3: Wenn die Welt Kopf steht, wenn ein Riss durch das eigene Leben geht, wenn oben und unten vertauscht sind, dann gibt es Menschen, die nicht weglaufen, sondern kommen, die helfen wollen. Sie setzen sich selbstlos hinter ein Lenkrad und fahren los. Sie reichen dir die Hand, wenn du drohst zu fallen. Ich selbst habe mehrere Jahre im Rettungsdienst in Hamburg gearbeitet und kann viele Geschichten erzählen, die ich erlebt habe, und auch einige, aus denen ich auch gerne mal fliehen wollte. Doch ich bin geblieben, habe angepackt und ausgehalten. Warum? Weil ich etwas von der Nächstenliebe gehört habe. Weil der Mensch, der mir gegenüber sitzt, die gleiche Liebe verdient hat, die ich mir auch wünsche. Und das egal welcher Herkunft, sexuellen Orientierung, Weltanschauung oder Hautfarbe. Es geht einfach um ein Miteinander. Mittlerweile bin ich Pastor und arbeite in einer Kirche, die für das Miteinander in der

0: Gesellschaft eintritt und von einer Nächstenliebe spricht, die jedem zusteht. Als Vorbild Jesus. Er hat uns das vorgelebt. Er hat jeden Menschen angesehen, ohne Wenn und Aber. Gerade die, die in der Gesellschaft einen schweren Stand hatten, die einsam waren und nicht dazugehörten. Und das ist auch in Krisensituationen so. Wenn der Rettungsdienst dazukommt, dann ist man schwach und man fühlt sich ausgeschlossen, wenn die Welt sich weiterdreht. Und dann kommen Menschen und reichen dir die Hand und halten dich und helfen dir. So wie Jesus es bei den Menschen gemacht hat, die Hilfe brauchten. Mich treibt dieses Vorbild Jesus an, Gutes zu tun. Was ist das bei dir?
1: Das war ein Beitrag von Julius Jordan, Pastor aus Hamburg für die Evangelische Radiokirche.

0: Joy Crooks. 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Hier ist NDR 2, Soundcheck, neue Musik. Ich mach's jetzt mal so wie die Lehrer damals in der Schule und sage, das hier sollte bekannt sein. Ihr erinnert euch an diesen Song von Rosalind, Snap, aus dem Jahr 2022. Ein Riesenerfolg gewesen. Damit hat sie über 2 Milliarden Streams eingesammelt. Ist also damit durch die Decke gegangen und war auch ein ganz guter Start in ihre damals noch sehr junge Karriere. Ein großer weiterer Song, der ist ihr erstmal versagt geblieben. Also es ist jetzt nicht so, dass sie diesen Song vorgelegt hat und dann an Hit gereiht hat, sondern es hat so ein bisschen gestottert. Sie hat auch mit unterschiedlichen Künstlern zusammengearbeitet, unter anderem mit Gary Barlow, dem Frontmann von Take That. Aber so richtig haben wir seit 2022, seit Snap, nicht mehr von ihr gehört. Aber möglicherweise kommt sie jetzt zurück. Sie klingt ein bisschen anders als damals mit der Marschroute. Ich möchte jetzt einfach noch mehr die Musik machen, die ich selber gerne hören möchte. Insofern, so klingt Rosalind im Jahr 2026. Wir hören Music I Love. NDR 2, Soundcheck, neue Musik.
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0: Rosalind, Music I Love, neu bei NDR2. Und wir schauen auf den Fußballplatz im Weserstadion. Da spielt die deutsche Frauenfußballnationalmannschaft gegen Japan. Es ist ein Testspiel, ein Härtetest für die Fußballweltmeisterschaft, die bald beginnt. Jetzt haben wir gleich Halbzeit. Christopher Klein, wie schlagen sich denn die deutschen Frauen?
1: Ich würde sagen, sie schlagen sich okay und sie merken, dass es einfach ein starker Gegner ist, die Japanerinnen. 44. Minute läuft, steht 1:1 unentschieden. Die deutsche Mannschaft ist in Rückstand geraten nach einer Viertelstunde. Tanikawa vom FC Bayern hat da für Japan getroffen. Eine zu große Lücke im deutschen 16er, da konnte sie recht unbedrängt abschließen. Deutschland hat ein bisschen gebraucht, zwar viel Ballbesitz, recht viel Spielkontrolle, aber offensiv wollte es nicht so richtig klappen. Gab so ein paar Halbchancen und dann aber in der 28. Minute der Ausgleich durch Linda Dallmann, Satter, Spannschuss mit dem rechten Fuß. Keine Chance für die japanische Torhüterin. Und gerade hätte es fast das zweite deutsche Tor gegeben. Wunderschöne Soloaktion von Clara Bühl, die am linken Flügel freigespielt wurde. In den 16er ging eine Japanerin, umdribbelte und dann die rechte obere Torecke anvisierte. Schön geschlänzt und es waren wirklich nur Zentimeter, die gefehlt haben. Deswegen steht es hier ein paar Sekunden vor dem regulären Ende der ersten Halbzeit. 1:1 in Bremen.
0: Wunderbar, vielen Dank Christopher. Wir hören dich gleich nochmal und wir schauen auf die Straßen NDR2 mit dem Verkehrsservice für den ganzen Norden. Schauderstocken, da 3 Kilometer Länge. A1 Osnabrück Richtung Bremen zwischen Dreieck Stur und Bremen Aas 3 Kilometer stockend im Baustellenbereich. Es dauert 20 Minuten länger. A1 Hamburg Richtung Lübeck zwischen Hamburg Stillhorn und Norderelbbrücke 3 Kilometer stockender Verkehr. A2 Berlin Richtung Hannover zwischen Alsleben und Helmstedt Zentrum 4 Kilometer stockender Verkehr. A7 Hannover Richtung Flensburg zwischen Hamburg Waltershof und dem Elbtunnel 3 Kilometer stockend. A23 Heide Richtung Hamburg. Da ist die Fahrbahn zwischen Heide West und Heide Süd wegen Überflutungsschäden gesperrt. Und die A24 Hamburg Richtung Berlin ist zwischen Hamburg-Horn und Jenfeld wegen Bauarbeiten bis Freitagabend 20 Uhr gesperrt. Eine Umleitung ist eingerichtet. Das war's. Gute Fahrt euch allen.

0: Wir hörten Marianne im NDR2 Soundcheck, neue Musik von The Fontaines DC, die am kommenden Freitag ihr neues Album Dopamin Chamber veröffentlichen. Und daraus spiele ich euch gleich noch einen Song, eine Zusammenarbeit mit dem spanischen Weltstar Rosalia. Könnt ihr drauf gespannt sein, spiele ich euch sofort. Vorher müssen wir noch mal kurz über den Mann sprechen, der sich vergangene Woche hier einfach aus der NDR2 Hintertür schleichen wollte.
1: Liebe Leute, das war heute, nach 52 Jahren und 5 Monaten, meine letzte Sendung bei NDR2. Danke fürs Zuhören, nicht nur heute, sondern all die Jahre. Hört weiter gute Musik und macht's gut.
0: Unser Peter Urban hatte tatsächlich am vergangenen Mittwoch seine letzte Sendung, die Peter Urban Show, nach 52 Jahren. Hat er gesagt, so reicht, Deckel drauf, ich höre auf, ich bin raus. Und ja, wir begleiten das Ganze natürlich mit ja einem lachenden Auge, weil wir uns freuen, dass jemand so lange bei uns am Start war, aber natürlich auch mit einem weinenden Auge, weil Peter Urban ein toller Kollege war, der, ja, ich kann persönlich sagen, als ich ihn kennengelernt habe vor 10 Jahren, der hat einmal nach meinem Namen gefragt, wie heißt du? Henrik, du, Peter, und dass ich seinen Namen nicht vergessen habe, ist logisch, aber er hat meinen Namen sofort auf dem Schirm gehabt, wie bei jedem anderen, und hat den auch nie vergessen und immer gesagt, hi, Henrik, moin, und wusste immer genau, wer ich bin, also eine charakterliche Eigenschaft, und ihr kennt ihn wahrscheinlich auch vom ESC, wo ihr ihn möglicherweise als manchmal spitzzügigen Kommentator gehört habt, und ich habe gerade schon gesagt, er hat versucht, sich so ein bisschen klammheimlich aus der Hintertür rauszuschleichen, das können wir natürlich nicht dulden, und deshalb werden wir Peter Urban morgen nochmal abfeiern mit dem NDR2 Soundcheck-Spezial. Danke, Peter Urban, widmen wir uns eine ganze Stunde lang dem Werk und der Arbeit von Peter Urban hier bei NDR 2 ab 18 Uhr, bitte, liebe Leute. Ich freue mich, wenn ihr einschaltet. NDR 2 Soundcheck-Spezial. Danke, Peter Urban, morgen hier bei uns. Ich bin auch am Start und darf durch diese Sendung führen. So, und jetzt habe ich versprochen, wir hören nochmal The Fontaines DC gemeinsam mit Rosalia, die ja immer irgendwie so einen Genre-Mix hinkriegt aus abgedrehter Popmusik, gemischt mit Klassik, und wir können gespannt sein auf diesen Song, den wir jetzt gemeinsam hören werden. Where is Gone? 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

Indie-Punk aus Österreich von Under Mords, formerly known as Andreas Schneider aus Linz, aber mit so einem Namen machst du natürlich keine Punk-Karriere. Hier ist NDR 2, Soundcheck, neue Musik am Dienstagabend.

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0: Im kommenden Jahr ist die Fußballweltmeisterschaft der Frauen und die deutsche Mannschaft möchte natürlich auch so ein bisschen wissen, na, wo stehen wir denn eigentlich? Und dafür spielen sie heute ein Härtetestspiel gegen die Japanerinnen. 56 Minuten sind auf der Uhr, es steht 1:1, wir sind in der zweiten Halbzeit. Christopher Klein, was ist denn das für ein Spiel, das du da siehst?
1: Das ist ein Spiel, das echt Spaß macht. Gerade gab es ein Raunen hier unter den rund 25.000 Fans im Weserstadion, weil die beste Frau auf dem Platz, Clara Bühl, hier ein bisschen Alarm gemacht hat, über links in den Strafraum ging und dann aber von einer Japanerin gestoppt wurde. Gleich gibt es eine Ecke. Ein Spiel, das Spaß macht, weil beide Mannschaften echt viele technisch starke Spielerinnen in ihren Reihen hatten und haben. Vor allem Tanikawa hat die Japanerin in der 15. Minute nach vorne gebracht. Linda Dallmann, die Deutschen, zum Ausgleich geführt in der 28. Minute. Kurz vor der Pause Bühl mit der Riesenchance zum 2:1. Steht aber noch 1:1 und jetzt ist eben Clara Bühl bei der Ecke von links, flache Hereingabe an die 16er Kante, Schuss von Franziska Kett über den rechten Schuh so ein bisschen rübergerutscht, keine Gefahr, es steht nach 58 Minuten weiter 1:1.
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3: um 19 Uhr mit Kevin Bieler. Bundespräsident Steinmeier hat Alexander Schweizer zum neuen Bundesarbeitsminister ernannt. Der SPD-Politiker aus Rheinland-Pfalz folgt auf Bärbel Baas, die sich gestern von all ihren Ämtern zurückgezogen hatte. Aus Berlin Benjamin Großkopf.
4: Der Bundespräsident erinnerte die Bundesregierung an die Erwartung der Deutschen, das Land zu erneuern. Das Land brauche eine Regierung, die zusammenhält und anpackt, so Steinmeier weiter. Schon die ersten Tage dürften für Schweizer zur Bewährungsprobe werden. Aus seinem Ministerium wird unter anderem der Gesetzentwurf zur Rentenreform erwartet. Schweizer vermied eine Festlegung auf einen genauen Zeitplan. Kanzler Merz und die Union forderten dagegen Tempo von Schweizer. Merz beklagte, schon zu lange auf ein Gesetz zu warten.
3: Mit Forderungen nach großen Reformen bei Rente und Sozialsystemen ist in Berlin der Deutsche Arbeitgebertag gestartet. Präsident Dulger hat Kanzler Merz einen 20-Punkte-Forderungskatalog der Arbeitgeberlobby übergeben. Themen darin: Bürokratieabbau, eine bessere Infrastruktur und günstigere Preise für Energie. Merz versprach in seiner Rede die umfangreichsten Reformen seit Jahrzehnten. Er wisse, dass das den Menschen viel abverlange. Er habe nicht die Absicht, der Liebling der Nation zu werden. Der Fahrplanwechsel bei der Deutschen Bahn Mitte Dezember bringt einige neue Angebote mit sich. Es gibt mehr Sprinter und mehr Auslandsverbindungen. Aus der NDR-Nachrichtenredaktion Janine Artest.
5: Neu ist zum Beispiel, dass man in Zukunft ohne umzusteigen mit dem Zug von Hamburg nach Amsterdam fahren kann. Insgesamt gibt es etwa 320 tägliche Verbindungen zu Zielen im Ausland. Das sind 20 mehr als bisher. Innerhalb Deutschlands werden einige Sprinterlinien erweitert oder der Takt erhöht. Auch hier profitiert Hamburg. Künftig fahren dreimal täglich ICEs in nur 5 Stunden und 20 Minuten nach München. Sie halten nur in Hannover und Nürnberg. Stopps in Lüneburg, Göttingen und Fulda entfallen. Der neue Fahrplan tritt am 13. Dezember in Kraft. Tickets können Kunden ab morgen kaufen.
3: In Frankreich gehen die Proteste von Schülern und Studenten weiter. Landesweit gingen Zehntausende von ihnen auf die Straße, um für bessere Lern- und Studienbedingungen zu demonstrieren. Sie fordern 10 Milliarden Euro zur Renovierung und besseren Ausstattung der Oberschulen. Die Regierung hatte angekündigt, einige der Forderungen bei der heute beginnenden Haushaltsdebatte zu berücksichtigen. An mehreren Orten kam es wieder zu Spannungen mit Sicherheitskräften. Unter anderem in Lyon und Straßburg wurde die Polizei mit Gegenständen beworfen. Die Beamten setzten Tränengas ein.
0: 7:02 haben wir es und hier ist das NDR 2 Wetter. Das wird noch mal nass heute Abend. Das zieht nämlich in den kommenden Stunden, beziehungsweise bei manchen ist es schon angekommen, ein langes Regenband über den Norden hinweg. Einmal von links nach rechts im Grunde genommen, wenn ihr auf die Karte guckt, also von West nach Ost. Und hinter dieser Regenwolkenfront, die nicht allzu breit ist, also allzu lange sollte es nicht regnen, trocknet es wieder ab. Und der Südosten von Norddeutschland, der bleibt heute Abend weitgehend verschont. Die Abendtemperaturen: 12 Grad in der Uecker-Randow-Region, 13 Grad in Nordfriesland, 15 Grad in Delmenhorst und 17 Grad in Wiedmarschen. In der Nacht wird es in Salzbergen am kühlsten, 8 Grad sind da möglich. Morgen in der ersten Tageshälfte noch Schauer. Danach geht es aber heiter weiter bei bis zu 18 Grad. NDR 2 mit dem Verkehrsservice für den ganzen Norden. Wir haben die A1 Hamburg Richtung Bremen zwischen Dreieck Norderelbe und Harburg, 3 Kilometer stockender Verkehr. A2 Berlin Richtung Hannover zwischen Alsleben und Helmstedt Zentrum, 2 Kilometer stockend. A23 Heide Richtung Hamburg, das ist die Fahrbahn zwischen Heide West und Heide Süd, wegen Überflutungsschäden gesperrt. Und die A24 Hamburg Richtung Berlin ist zwischen Hamburg-Horn und Jenfeld wegen Bauarbeiten bis Freitag 20 Uhr gesperrt. Eine Umleitung ist eingerichtet. Und das ist es gewesen. Euch eine gute Fahrt.
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0: Und da habe ich gleich neue Musik für euch im Angebot von Wanda. Salbei heißt der Song. Tiffany Harris spiele ich euch gleich mit ihrem Song Find Me. Und Isaac, damit geht's los. We Had It All. Der Song ist auf Englisch. Allerdings, diese Künstlerinnen und Künstler, die ich euch gerade genannt habe, Tiffany Harris aus Hamburg, Wanda aus Österreich, sind alle deutsch oder deutschsprachig. Und damit beginnt unser Soundcheck Musikszene Deutschland. Eine halbe Stunde lang Musik auf Deutsch oder eben aus Deutschland. Ich bin Henrik Hanses und freue mich, dass ihr am Start seid.

viel Content kommt ja in der Regel ziemlich gut an. Gilt womöglich auch für dieses Werk von Berg und Kitsch Creek. Hund ohne Namen bei NDR 2 im Soundcheck Neue Musik. Falls jemand von euch eine Namensidee hat für den kleinen Racker, gerne melden über den NDR 2 Messenger in der ARD Sounds App. So, und jetzt treten wir mal wieder den Beweis an, dass es manchmal nicht mehr braucht als eine Stimme und Klavier. Goodbye to a Lover Again. Das ist Isaac Danielsson, ein Künstler aus Sverige, aus Schweden.

unangenehme Wahrheiten am Dienstagabend bei NDR 2. Was mich umbringt, macht mich schwächer. Eine Line in dem Song, dem neuen Song von Wanda Salbei haben wir gerade gehört. Und was mich umbringt, macht mich schwächer, ist so eine schöne Line, dass sie auch eigentlich als Albumtitel taugt. Und deswegen wird das kommende Album von Wanda genauso auch heißen. Was mich umbringt, macht mich schwächer. Erscheint allerdings erst im Frühjahr kommenden Jahres, so viel dazu. Jetzt besteht akute Verwechslungsgefahr, denn es gibt eine deutsche Band, die klingt so stimmlich und vom Style ganz ähnlich wie Wanda, ist aber nicht Wanda, sondern Provinz. Cry Baby Cry, neu bei NDR 2.

0: 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Wir sind in der, lass mal eben gucken, 87. Minute beim Fußball. Nähern wir uns da der Schlussphase oder sind wir schon in der Schlussphase? Da müssen wir nochmal genau drüber nachdenken. Was ich jetzt weiß, ist, die deutschen Fußballfrauen messen sich gerade im Weserstadion in Bremen mit Japan. Es ist einer der Härtetests vor der Fußballweltmeisterschaft im kommenden Jahr. Gleich ist das Spiel vorbei und es sieht ganz gut aus, Christopher Klein.
1: So ist es. Im Regen von Bremen läuft die 88. Minute und es steht 2:1 für Deutschland, weil vor einigen Minuten Deutschlands beste und für mich auch die beste Frau auf dem Rasen heute Abend, Clara Bühl, sich belohnt hat für ihre tolle Leistung mit einem Tor. 73. Minute war es, 2:1. Deswegen der Zwischenstand. Die deutsche Mannschaft war ja in Rückstand geraten nach einer Viertelstunde. Und dann war es Linda Dallmann nach einer knappen halben Stunde mit dem 1:1 Ausgleich. Kurz vor der Pause hat Clara Bühl noch Pech gehabt, ihren Treffer des Abends noch um ein paar Zentimeter verpasst. Nach der Pause hat sie es dann besser gemacht. Jetzt muss Deutschland aber hinten aufpassen. Japan kommt über die linke Seite. Flache Hereingabe in die Mitte, aber dann können die DFB-Frauen da hinten rausklären und sind eben nicht mehr so weit entfernt von ihrem zweiten Sieg im zweiten Testspiel dieser WM-Saison nach dem 4:2 gegen Australien am Freitag in Karlsruhe. Vielleicht heute auch ein Sieg gegen die noch ein bisschen stärkeren Japanerinnen. Die Asienmeisterinnen machen es Deutschland hier echt schwer. Aber kurz vor Schluss steht es eben 2:1 für Deutschland.
0: Vielen Dank, Christopher. Und wir schauen auf die Straßen der NDR2-Verkehrsservice für den ganzen Norden. A1 Hamburg Richtung Bremen zwischen Dreieck Norderelbe und Harburg. 3 Kilometer stockender Verkehr. A2 Berlin Richtung Hannover zwischen Alsleben und Helmstedt Zentrum. 2 Kilometer stockend. A23 Heide Richtung Hamburg. Da ist die Fahrbahn zwischen Heide West und Heide Süd wegen Überflutungsschäden gesperrt. Und die A24 Hamburg Richtung Berlin ist zwischen Hamburg-Horn und Jenfeld wegen Bauarbeiten bis Freitagabend 20 Uhr gesperrt. Eine Umleitung ist eingerichtet. Das war's. Gute Fahrt.

0: Take Me There, NDR 2, Soundcheck Neue Musik am Dienstagabend. Gilt eigentlich noch diese ungeschriebene Regel, dass unsere Hauptstadt Berlin im Sommer ein absoluter Traum ist, eine Reise wert, im Winter aber nur schwer zu ertragen, weil grau und kalt. Ich muss euch sagen, ich habe Berlin im Sommer so richtig noch nicht erlebt. Also, dass ich, weiß nicht, irgendwelche Partys an der Spree da mitgenommen hätte, kann ich von mir nicht behaupten. Ich kann aber sagen, dass ich Anfang des Jahres in Berlin gewesen bin. Und da waren es so um die 0 Grad und ich kann sagen, 0 Grad haben sich für mich noch nie so kalt angefühlt. Es war wirklich, wirklich frostig. Insofern kann ich von dieser kleinen Stichprobe das schon mal bestätigen. Winter in Berlin, nix gut. Vielleicht sieht Philipp Poisel das ein bisschen anders. Er hat ja gerade neue Musik am Start. Sein Song Schön, den haben wir gerade schon gehört, beziehungsweise die Tage. Jetzt hat er was Neues am Start und der widmet sich auch einem kalten Berliner Moment. Der Song heißt Weltzeituhr. Und was Philipp Poisel so für Erfahrungen mit unserer Hauptstadt gemacht hat, das hören wir jetzt hier im NDR2 Soundcheck Neue Musik.
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0: Schön, schön. Mal wieder so ein bisschen Country am Dienstagabend. Waylon Wyatt und Carter Faith, da weiß man auch nicht, wer der Mann und wer die Frau ist. I'm sorry, but I love you. NDR 2 Soundcheck, neue Musik. Und jetzt ist Zeit für ein bisschen Nachrichten und gleich geht's weiter mit unter anderem neuer Musik von Michael Schulte. Er hat eine neue Nummer raus, die heißt Cover You, gibt es gleich hier bei uns.
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2: Um 20 Uhr mit Kevin Bieler. Bundespräsident Steinmeier hat Alexander Schweizer zum neuen Bundesarbeitsminister ernannt. Der SPD-Politiker aus Rheinland-Pfalz folgt auf Bärbel Baas, die sich gestern von all ihren Ämtern zurückgezogen hatte. Aus Berlin Benjamin Großkopf.
3: Der Bundespräsident erinnerte die Bundesregierung an die Erwartung der Deutschen, das Land zu erneuern. Das Land brauche eine Regierung, die zusammenhält und anpackt, so Steinmeier weiter. Schon die ersten Tage dürften für Schweizer zur Bewährungsprobe werden. Aus seinem Ministerium wird unter anderem der Gesetzentwurf zur Rentenreform erwartet. Schweizer vermied eine Festlegung auf einen genauen Zeitplan. Kanzler Merz und die Union forderten dagegen Tempo von Schweizer. Merz beklagte schon zu lange auf ein Gesetz zu warten.
2: Mit Forderungen nach großen Reformen bei Rente und Sozialsystemen ist in Berlin der Deutsche Arbeitgebertag gestartet. Präsident Dulger hat Kanzler Merz einen 20-Punkte-Forderungskatalog der Arbeitgeberlobby übergeben. Themen darin: Bürokratieabbau, eine bessere Infrastruktur und günstigere Preise für Energie. Merz versprach in seiner Rede die umfangreichsten Reformen seit Jahrzehnten. Er wisse, dass das den Menschen viel abverlange, er habe aber nicht die Absicht, der Liebling der Nation zu werden. In Berlin haben Grüne und SPD die Sondierungsgespräche mit der Linkspartei über die Bildung einer gemeinsamen Regierung unterbrochen. Grund ist ein Beschluss der Linksfraktion bei ihrer konstituierenden Sitzung. Aus Berlin Sabine Müller.
4: Alle linken Abgeordneten hatten eine Erklärung unterschrieben, in der unter anderem ein Bekenntnis zum Existenzrecht Israels abgegeben wird. Als Grundlage dieser Erklärung werden ausdrücklich linke Parteitagsbeschlüsse genannt, nicht das gemeinsame rot-grün-rote Papier zum Antisemitismus, das die Spitzen von Linken, Grünen und SPD letzte Woche beschlossen hatten und das innerhalb der Linken heftig kritisiert wird. Die Spitzenkandidaten von Grünen und SPD, Graf und Krach, erklärten, man müsse jetzt bewerten, ob die Verabredung von vergangener Woche noch gelte. Sie erwarten, dass die Linke klarstellt, ob sie diese ernst nimmt und umsetzen will.
2: In Frankreich gehen die Proteste von Schülern und Studenten weiter. Das Innenministerium sprach von landesweit 160.000 Teilnehmern. Laut den Organisatoren waren es dreimal so viele. Die Demonstranten fordern unter anderem 10 Milliarden Euro zur Renovierung und besseren Ausstattung der Oberschulen. An mehreren Orten kam es wieder zu Auseinandersetzungen mit Sicherheitskräften. So wurde die Polizei etwa in Paris und Lyon mit Gegenständen beworfen. Die Beamten setzten Tränengas ein. Noch eine Sportmeldung. Die deutschen Fußballerinnen haben am Abend ihr Testspiel gegen Japan gewonnen. Das Team von Bundestrainer Wück setzte sich im Bremer Weserstadion mit 2:1 durch.
0: 8:02 haben wir es jetzt und hier ist das NDR 2 Wetter. Die Tiefstwerte in der kommenden Nacht: 13 Grad auf Norderney und Amrum, 12 Grad auf Hiddensee und Fehmarn, 10 Grad am Schalsee, 9 Grad in Wittingen und 8 Grad in Salzbergen. Morgen, ja, in der ersten Tageshälfte nur noch der ein oder andere Schauer, möglich auf dem Weg zur Arbeit. Auf dem Weg von der Arbeit nach Hause dann wahrscheinlich eher so ein bisschen Sonne mit dabei bei bis zu 18 Grad. NDR 2 mit dem Verkehrsservice für den ganzen Norden. A23 Heide Richtung Hamburg ist zwischen Heide West und Heide Süd wegen Überflutungsschäden gesperrt. Und die A24 Hamburg Richtung Berlin ist zwischen Hamburg-Horn und Jenfeld wegen Bauarbeiten bis Freitagabend 20 Uhr gesperrt. Eine Umleitung ist eingerichtet und das war's euch allen. Eine gute Fahrt mit dem Soundcheck. Neue Musik an diesem Dienstagabend. Ich spiele euch jetzt Naked und Portugal the Man. Some Kind of High. Henrik Hans ist hier. Hi. We'll be right back.

Anna Rautzenberg, Silver Screen, hier ist NDR 2 Soundcheck, neue Musik. Ach so, ein Wochenende mit den Jungs. Das ist doch auch mal was Feines, ne? Anfang Oktober ist Max Giesinger 38 Jahre alt geworden und gefeiert hat er das mit ein paar Freunden beim Windsurf World Cup auf Sylt und mit dabei sein Freund und ehemaliger Mitbewohner Michael Schulte. Und ja, die Bilder, die beiden gepostet haben, die zeigen eine, ich würde mal sagen, gute Mischung aus Relaxen auf der Insel, was man da wunderbar machen kann, am Strand spazieren gehen, mit der Jacke hochgezogen, nicht zu dünn bitte, weil es ist ja schon ein bisschen kalt geworden inzwischen auf den Inseln, nicht nur da. Also, gute Mischung aus Relaxen und so ein bisschen Party mit Sekt und Wunderkerzen im Partyzelt. Und ein bisschen Musik haben sie offenbar auch gemacht, Max Giesinger und Michael Schulte und Konsorten. Jedenfalls saßen sie da mit Beinen überschlagen und Gitarre irgendwie im Wohnzimmer so kuschelig und haben ein bisschen was gezockt. Muss ja immer weitergehen, ne? Muss ja immer neue Musik folgen, wie jetzt zum Beispiel der Song, den wir von Michael Schulte hören. Cover You bei NDR 2.

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1: Thomas Hall, Tongue Tied. Hier ist NDR 2 Soundcheck, neue Musik. Und diese Pfeife kennt jeder. Trigger Finger, I Follow Rivers. Ganz oft gehört. Aus dem Jahr 2012, also schon 14 Jahre auf dem Buckel. Aber Trigger Finger gibt es noch immer. Und klingt jetzt ein bisschen düsterer, würde ich mal sagen. Wir hören den neuen Song Ring It bei NDR 2 im Soundcheck, neue Musik.

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0: der zweite Verkehrsservice. Aktuell Vorsicht, da ist ein Falschfahrer auf der A1 Hastedt zwischen der A1 Bremen-Hemelingen und Malerstraße in Bremen. Da kommt euch ein Falschfahrer entgegen. Fahrt bitte äußerst rechts, nicht überholen. Auf der A1 Hastedt zwischen der A1 Bremen-Hemelingen und Malerstraße in Bremen. Da ist ein Falschfahrer unterwegs. Vorsicht bitte in beiden Richtungen.
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Danger Dan. 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Der Soundcheck, neue Musik und jetzt der Verkehrsservice für den ganzen Norden. Nochmal der Hinweis, Achtung, Falschfahrer auf der A1 Hassstedt. So heißt es, Hassstedt, zwischen der A1 Bremen-Hemelingen und Mahlerstraße in Bremen. Da kommt euch ein Falschfahrer entgegen. Fahrt bitte äußerst rechts, nicht überholen. Auf der A1 Hassstedt, zwischen der A1 Bremen-Hemelingen und Mahlerstraße in Bremen, ein Falschfahrer unterwegs. Vorsicht bitte in beiden Richtungen. Ein bisschen was haben wir noch, allerdings nicht ganz so gravierend. A23 Heide Richtung Hamburg, zwischen Heide West und Heide Süd. Wegen Überflutungsschäden ist da die Fahrbahn gesperrt. Und die A24 Hamburg Richtung Berlin ist zwischen Hamburg-Horn und Jenfeld wegen Bauarbeiten bis Freitag 20 Uhr gesperrt. Eine Umleitung ist eingerichtet. Das war's. Gute Fahrt.

Bad Taste, Freya Sky, NDR 2, Soundcheck, neue Musik. Jetzt mal ganz kurz ein ernstes Wort an alle Eltern, die gerade zuhören. Vor allem an alle Eltern von Teenager-Kids, die möglicherweise vor der Entscheidung stehen, na, schicken wir unser Kind jetzt für ein Auslandsjahr irgendwie nach, weiß nicht, Amerika, Holland oder Dänemark oder England. Sicherlich gut für die Entwicklung der Kinder, beziehungsweise kann gut sein für die Entwicklung der Kinder, so ein Jahr weg zu sein. Kann aber auch passieren, dass die Kinder einfach sagen, oh, ich glaube, ich bleibe ein bisschen länger. So ist es bei Sebastian Schub gelaufen. Aufgewachsen in Hamburg, dann hat er 10. Klasse in England verbracht an einer Schule und dann haben sie gesagt, nee, Bursche, bleib mal schön hier. Sebastian Schub. Dann hat er da angefangen, Musik zu machen, hat in Kneipen gespielt und ist jetzt gerade dabei, bekannt zu werden. Wir hören Before You Hit the Water. Also ihm hat der Auslandsaufenthalt in England sehr gut getan. Jetzt im Soundcheck neue Musik. Das ist Sebastian Schuh.

Sebastian Schub. Von Hamburg nach England und da geblieben und jetzt auf dem Weg bekannt zu werden. Es gibt noch eine kurze Entwarnung, denn der Zwei-Verkehrs-Service aktuell eine Entwarnung für die A1 Hastedt. Da ist kein Falschfahrer mehr unterwegs. Und das war der Soundcheck Neue Musik am Dienstagabend. Ab 21 Uhr macht hier mein geschätzter Kollege Markus Barsch weiter in der 2 Pop die Abendshow. Ich bin Henrik Hansis und wir hören uns, wenn ihr mögt, morgen wieder. Arlo Parks, Luck of Life.

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1: Um 21 Uhr mit Kevin Bieler. Bundespräsident Steinmeier hat Alexander Schweizer zum neuen Bundesarbeitsminister ernannt. Der SPD-Politiker aus Rheinland-Pfalz folgt auf Bärbel Baas, die sich gestern von all ihren Ämtern zurückgezogen hatte. Aus Berlin Benjamin Großkopf.
2: Der Bundespräsident erinnerte die Bundesregierung an die Erwartung der Deutschen, das Land zu erneuern. Das Land brauche eine Regierung, die zusammenhält und anpackt, so Steinmeier weiter. Schon die ersten Tage dürften für Schweizer zur Bewährungsprobe werden. Aus seinem Ministerium wird unter anderem der Gesetzentwurf zur Rentenreform erwartet. Schweizer vermied eine Festlegung auf einen genauen Zeitplan. Kanzler Merz und die Union forderten dagegen Tempo von Schweizer. Merz beklagte, schon zu lange auf ein Gesetz zu warten.
1: In Berlin haben Grüne und SPD die Sondierungsgespräche mit der Linkspartei über die Bildung einer gemeinsamen Regierung unterbrochen. Grund ist ein Beschluss der Linksfraktion bei ihrer konstituierenden Sitzung. Aus Berlin Sabine Müller.
3: Alle linken Abgeordneten hatten eine Erklärung unterschrieben, in der unter anderem ein Bekenntnis zum Existenzrecht Israels abgegeben wird. Als Grundlage dieser Erklärung werden ausdrücklich linke Parteitagsbeschlüsse genannt, nicht das gemeinsame rot-grün-rote Papier zum Antisemitismus, das die Spitzen von Linken, Grünen und SPD letzte Woche beschlossen hatten und das innerhalb der Linken heftig kritisiert wird. Die Spitzenkandidaten von Grünen und SPD, Graf und Krach, erklärten, man müsse jetzt bewerten, ob die Verabredung von vergangener Woche noch gelte. Sie erwarten, dass die Linke klarstellt, ob sie diese ernst nimmt und umsetzen will.
1: Cybermobbing wird ein immer größeres Problem für Kinder und Jugendliche. In einer neuen Studie sagen 20%, dass sie schon mal Opfer geworden sind. Hochgerechnet wären das 2,4 Millionen Schülerinnen und Schüler. Die Zahlen steigen seit Jahren. Begünstigt wird digitale Gewalt der Studie zufolge durch Anonymität im Netz. Betroffene berichten von gesundheitlichen Folgen bei ihnen wie Depression, Alkohol oder Drogenkonsum. Das Bündnis gegen Cybermobbing fordert die Politik zum Handeln auf, zum Beispiel mit einer Altersgrenze für Social Media. Ein Cyberangriff hat offenbar die Bauarbeiten am Fehmarn-Belt-Tunnel gestört. Nach Angaben der dänischen Projektgesellschaft Fehmarn ist einer der Auftragnehmer betroffen. Ein dänischer TV-Sender berichtet, dass Hacker eine Sicherheitslücke ausgenutzt hätten, die Zugang zu allen IT-Systemen ermöglichte. Demnach konnten Arbeitsabläufe auf der Baustelle nicht wie geplant weitergehen. Unter anderem funktionierten elektronische Zugangskarten von Mitarbeitern nicht mehr. Und noch eine Sportmeldung. Die deutschen Fußballerinnen haben am Abend ihr Testspiel gegen Japan gewonnen. Das Team von Bundestrainer Wück setzte sich im Bremer Weserstadion mit 2:1 durch. Das waren die Nachrichten. Das Wetter in Norddeutschland, nachts häufig trocken, vereinzelt noch Regen, Tiefstwerte 13 bis 8 Grad. Morgen anfangs einzelne Schauer, Höchstwerte 15 bis 18 Grad. Am Donnerstag meist trocken bei 15 bis 19 Grad. Die Zeit, es ist 21.03 Uhr.
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4: Vorsicht bitte auf der A2 Hannover Richtung Dortmund. Zwischen Wunstorf-Lute und Wunstorf. Kohlenfeld steht ein defekter LKW. Entwarnung auf der A1 Hastet. Kein Falschfahrer mehr zwischen der A1 Bremen-Hemelingen und Malerstraße in Bremen. A1 Fehmarn Richtung Lübeck. Die Ausfahrt Lübeck-Zentrum ist wegen Fahrbahnerneuerung bis 22. Oktober gesperrt. A23 Heide Richtung Hamburg ist zwischen Heide West und Heide Süd wegen Überflutungsschäden gesperrt. Die A24 Hamburg Richtung Berlin ist zwischen Hamburghorn und Jenfeld wegen Bauarbeiten bis Freitag 20 Uhr gesperrt. Eine Umleitung ist eingerichtet.
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5: Mit Markus Barsch. Hallo, schön, dass ihr da seid. Ihr verpasst hier nichts. Wir haben natürlich die Liga-Phase am zweiten Spieltag in der Champions League für euch im Blick. Leipzig hat ja die PSV Eindhoven aus den Niederlanden zu Gast. Und die Bayern spielen in Norwegen bei Viking Stavanger. Und soeben hören wir, es steht nach 3 Minuten 1-0 für Viking Stavanger. Kann aber sein, dass das vom Videoschiedsrichter noch angeguckt wird. Aber wir wollten es euch mal mitteilen. PS, gibt's eventuell gleich ein Quiz?
6: Oh ja!
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Ne, wir machen das aus dem ganz unteren Linkseck in der Republik für euch. Schön, dass wir da sein dürfen bei euch im Wohnzimmer. Wir wollen euch was schenken, aber beziehungsweise ist natürlich völlig euphemistisch dargestellt. Ihr müsst es euch sauer verdienen. Wir machen ein spontanes Schnellstquiz. Gucken mal, was der allwissende Abendschaukalender so hergibt für ein Goodie für euch. Habt schon was gesehen eben? Guck mal, Montag. Das ist ein bisschen Geschichte fast schon. Mediengeschichte, Printmediengeschichte, aber manche erinnern sich vielleicht noch. Egal, wenn nicht, ist auch egal, wir können es alle spielen miteinander. Montag, 13. Oktober 1975. Die Welt an deutschen Kiosken und Zeitschriftenläden ist ab sofort eine andere. Für Kinder bis Jugendliche in Deutschland erscheint die erste Ausgabe von Yps. Yps, der Gag, ne? Das war nicht nur so ein DIN A4 Heftchen mit Comics drin. Nee, da liegen immer so irgendwelche Dinge dabei. Das war auch eingeschweißt, dieses Heft. So Spielzeuge waren da dabei. Die musste man erstmal zusammenbauen ganz oft. Da hatte man schon mal zu tun. Und teilweise waren das Sachen, die die Welt noch nicht gesehen hat. Die nannten das Gimmick. Yps mit Gimmick. Viele jugendliche Menschen wurden plötzlich mit dem Begriff gegen ihren Willen Gimmick konfrontiert. Haben sich das für immer gemerkt. Aber es war ein Hit. Yps mit Gimmick war ein Hit für einige Jahre und dann ist es irgendwann verschwunden. Sofort anrufen. Wir machen das spontane Yps mit Gimmick Schnellstquiz. Auch wenn ihr noch nie in eurem Leben davon gehört habt, sofort anrufen und mitspielen. 07221 2011. Ich sag einfach, wir machen das spontane. Gab's dieses Gimmick im Yps wirklich oder vielleicht doch nicht? Wir lassen einfach unser Gehirn ein bisschen freischweifen. Ihr ahnt nicht, was da alles drin war. Das Spontane, gab's dieses Gimmick wirklich im Yps oder vielleicht doch nicht? Schnellstquiz 07221 20

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1: Am 13. Oktober, das ist für Kinder vor einigen Jahren ein ganz besonderer Montag, war das übrigens, weil da kam, Yps kam immer Montag. Heute vor vielen, vielen Jahren, vor, wie viel ist das her, wenn es heute 2026 ist und das war 1975. Das ist Mathe, das kann keiner. Ich glaube 51 Jahre, ist egal. Montag, 13. Oktober 1975, da kam Yps mit Gimmick in die Kioske, in die Zeitschriftenläden und die Kinder haben sich draufgestürzt und jahrelang immer dieses lustige Heftchen gekauft, wo irgendein Spielzeug dabei war. Ihr ahnt ja gar nicht, was da alles dabei war. Wir spielen das spontane Schnellstquiz mit Evelyn aus dem Bergischen Land, hinter Köln links, aus Bechen. Hallo Evelyn!
2: Hallo! Hallo Markus, grüße dich!
1: Na?
2: Hallöchen!
1: Also, du erinnerst du dich dunkel an Yps?
2: Ja. Ich kenne Yps quasi in- und auswendig.
1: Okay,
2: also.
1: Alles klar. Wir machen das spontan, da kann ja jeder jetzt mitlachen, weil da gab es ja Sachen, die gibt es ja gar nicht. Das gibt's ja alles gar nicht. Ich sag jetzt einfach irgendwelche Sachen und frag dich, gab's das als Gimmick oder habe ich mir das gerade ausgedacht?
2: Ja, ich bin mal gespannt.
1: Also, die Urzeitkrebse.
2: Die gab's
1: absolut. Das war so ein Pulver, das hast du in Wasser geschüttet und dann sind die zum Leben aufgewacht.
2: Das sah total schön aus auf dem Heft, weil dann sah das immer so aus, als gäbe es da noch irgendwelche Korallen dabei.
1: Das war total übertrieben auf dem Heft, egal. Das waren so Krebseier von einem saliden Krebs, hat man nachgeguckt und die kannst du einfach auch ohne Sauerstoff und kannst du einfach jahrelang aufheben, diese Eier, die sterben nicht. Und wenn du die in Wasser kippst, dann fangen die Dinger wieder an zu leben.
2: Ganz also schön wie, so ähnlich wie die Rose von Jericho, ne?
1: Oh, verstehe, alles klar.
2: Oha.
1: Schnell weiter, Markus. Gimmick, die Maschine, die eckige Eier macht. Gab's oder gab's nicht?
2: Nee.
1: Doch, die gab's. Das war so ein Viereck, so ein würfelförmiges Plastikteil. Du musstest ein Ei kochen, das pellen.
2: Ja.
1: Also, und dann musstest du, als wenn es noch heiß ist, genau, hast du das da reingespannt und am nächsten Morgen und dann über den Kühlschrank oder am nächsten Morgen warst du der King am Frühstückstisch. Ja, so mein Ei rollt ja nicht vom Toast. Ja, Anfänger. Okay, Maschine, eckige Eier macht.
2: Okay.
1: Hier, der zahme Ocelot. Gimmick, oder nicht?
2: Nee.
1: Nee, okay, das stimmt, habe ich mir ausgedacht, natürlich. Ocelot ist ja auch nicht
2: nett. Klingt aber gut, Ocelot ist, glaube ich, erst vor kurzem erfunden worden.
1: Ja, der Ocelot ist in mein Leben gekommen, ich weiß nicht warum. Hier, guck mal, die Springflöhe vom Mars.
2: Ja, die gab's.
1: Das sah so aus wie Pillen aus der Apotheke, so Retardkapseln, so längliche Bomben. Ne? Und die waren so zweifarbig und da drin war aber eine Metallkugel. Und die hast du so auf die Hand getan und haben die ganz bescheuerte Figuren gefahren. Die sind rumgehüpft. Und du dachtest, das sind die Springflöhe vom Mars. Was glaubst du denn? Ja, guck mal.
2: Ja,
1: Gimmick.
2: Absolut.
1: Gimmick, die Zeitmaschine im Hosentaschenformat.
2: Ja.
1: Nein, Zeitmaschinen. Doch. Nee, wenn es eine Zeitmaschine gegeben hätte, hätte ich das erfahren als Journalist.
2: Ach nee.
1: Ich möchte so gerne Zeitmaschine, am liebsten im Hosentaschenformat
2: aber
1: haben.
2: Aber Moment mal, da befinden wir uns doch gerade, oder? In der Zeitmaschine.
1: Ja, das ist ein bisschen auch wie schön gesprochen von dir. Hier, guck mal, das um die Ecke Blasrohr.
2: Doch, das gab's.
1: Das gab's tatsächlich. Konntest du um die Ecke Leute ausschalten. Mafiosi-mäßig,
2: ja,
1: einfach um die Ecke.
2: Von.
1: Und hier noch. Ein kleines Päckchen Antimaterie.
2: Nee.
1: Nein. Das hätte ich auch mitbekommen, oder? Hätten wir mitbekommen. Geht da nicht die Erde unter, die Welt unter, wenn Antimaterie irgendwo aufploppt?
2: Ich glaube, das hat irgendwas ganz gravierendes.
1: Evelyn, du bist die Beste, du hast gewonnen. Bleib dran, wir schenken
2: dir was. Hervorragend, danke schön.
3: Hier ist

0: Halbe Stunde gespielt in der Champions League. RB Leipzig, PSV Eindhoven immer noch 0:0 und Viking Stavanger, FC Bayern München immer noch 1:0.
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0: Es ist 9:30.
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7: Am Mittwoch wechseln sich Sonne und Wolken ab. Einzelne Schauer sind anfangs noch möglich. Die Temperaturen erreichen 15 bis 18 Grad. In Hannover sind bis zu 17 Grad drin. In Lübeck werden es 16 Grad, in Lingen sogar 18 Grad. Der Wind lässt im Tagesverlauf nach. Am Donnerstag gibt's einen Mix aus Wolken und Sonne, meist bleibt es trocken.
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8: A1 Fehmarn Richtung Lübeck. Die Ausfahrt Lübeck-Zentrum ist wegen Fahrbahnerneuerung bis 22. Oktober gesperrt. A2 Hannover Richtung Dortmund. Die Ausfahrt Bad Eilsen wird wegen Bauarbeiten bis morgen jeweils zwischen 22 Uhr und 6 Uhr gesperrt. Eine Umleitung ist ausgeschildert. Die A23 Heide Richtung Hamburg ist zwischen Heide West und Heide Süd wegen Überflutungsschäden gesperrt. Die A24 Hamburg Richtung Berlin ist zwischen Hamburghorn und Jenfeld wegen Bauarbeiten bis Freitag 20 Uhr gesperrt. Eine Umleitung ist eingerichtet.
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0: Oha. Viking Stavanger, FC Bayern 2-0.
1: Kurz vor Ende der ersten Halbzeit in der Champions League. Liga-Phase, zweiter Spieltag. Tja, Bayern-Fans.
0: Ist ja noch nicht zu Ende, das Spiel. Merkt man manchmal eigentlich, dass ich nicht der größte Bayern-Fan bin? Ach, ist egal. Hallo, hier ist es Pop hier, eure Abendshow am Dienstag. Schön, dass ihr da seid. Es ist 21.42 Uhr und 13 Sekunden. Das ist eine Top-Zeit, 21.42 Uhr und 13 Sekunden für ein bisschen Philosophie. Alles, was den ganzen Tag eventuell gezwickt hat oder genervt hat oder Spielstände, die einen gerade ein bisschen schlecht draufkommen lassen. Ganz ruhig. Wir machen uns kurz für eine Minute völlig andere Gedanken, wechseln die Perspektive, gucken anders auf die Dinge. Und die kleinen Problemchen des Tages, die sind gleich weg für immer. Wir haben schon philosophiert über Sachen wie zum Beispiel, hey, war dem Erfinder der Notlüge der Frieden einfach wichtiger als die Wahrheit?
2: Deep.
0: Warum sind eigentlich ausgerechnet die Blauäugigen unter uns leichtgläubig? Gemein, oder? Und was macht nochmal die Security in der Nudelfabrik? Ah ja, die passt da auf. Der braucht ein bisschen. 777 Trilliarden dieser kleinen Hirnaushänger stehen auch in der Barschschen Philosophie Galerie. Die ist auf popabend.de angedockt, gell? Genau da ist auch das philosophische Vorschlagsformular FFF. Und da hat Christoph aus Alzenau, liebe Grüße Christoph, geschrieben. Hallo Barschi. Wenn die Brille nicht mehr stark genug ist, hilft dann Klarsichtfolie?

Joy Dinalani, I miss the summer already. Was ist da los? Was? Julia, was? Julia guckt Fußball. Oh Gott, okay. Julia ist der größte Bayern-Fan der Welt und ist ein bisschen traurig, weil gerade ist Halbzeit bei Viking Stavanger, FC Bayern 2:0. Bei RB Leipzig, PSV Eindhoven wird noch gespielt, 0:0. Hier ist Pop, eure Abendshow. Wir haben eben ein bisschen im Radio philosophiert, das ist immer so schön mit euch. Und da kommt immer ganz viel Zeug. Wir haben eben uns gefragt, zusammen mit Christoph aus Alzenau, wenn die Brille nicht mehr stark genug ist, hilft dann eventuell Klarsichtfolie? Ich kann nie mehr in meinem ganzen Leben Klarsichtfolie abrollen und daran denken. Dann mache ich mir das vor das Auge, bin etwas kurzsichtig. Da kommt immer ganz viel schönes Zeug. Guck mal, Susanne aus Saarwellingen, Susanne Jakob, liebe Grüße. Hey, wenn ich mit dem Fahrrad rückwärts fahre, ist das dann Recycling? Das ist ja, wisst ihr, ist witzig, das ist Recycling. Das ist richtiges Recycling. Oder Sven Reinmuth aus Waghäusel findet die Blattjagd, das ist ein Ausdruck, ne, aus dem Jägerlatein, findet die Blattjagd nicht hauptsächlich im Herbst statt. Wegen der Blätter. Lustig, warum heißt es wohl Blattjagd? Wir werden Jägerinnen und Jäger fragen. Vielleicht auch nicht. Und hier noch Pitt aus Ehingen, PCD-Lies. Das ist ganz schön crazy. Welche grammatikalische Zeitform benutze ich, wenn ich viel zu viel gegessen habe und auf einen Schlag 5 Kilo mehr wiege? Ist es dann das Plus-Wamp-Effekt? Plus-Wamp-Effekt.

ist 21.53 Uhr. Hier kommt noch was aus dem Verkehrszentrum. Die A38 Göttingen Richtung Halle ist jetzt zwischen Leinefelde-Worbis und Breiten-Worbis nach einem Unfall gesperrt. Und A8 München, damals ein 3-Kilometer-Stau, A8 München Richtung Stuttgart zwischen Märklingen und Hohenstadt. Fahrbahnerneuerung, da ist nur eine Spur frei, jetzt 3 Kilometer Stau. Kommt gut und sicher bald an. Da, da, da. 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

Yeah. Yeah. Der Udo. So, jetzt ist dann auch langsam Halbzeit mal bei der Champions League bei RB Leipzig. PSV Eindhoven immer noch 0-0. Nichts passiert in der ersten Hälfte.

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1: Um 22 Uhr mit Christian Hermanns. Union und SPD haben sich auf die Einführung einer Zuckersteuer geeinigt. Das berichtet das Redaktionsnetzwerk Deutschland und beruft sich auf das Bundesfinanzministerium. Die neue Steuer soll morgen im Kabinett beschlossen werden. Aus unserer Nachrichtenredaktion Lisa Kupper.
2: Der Kompromiss sieht demnach eine zweistufige Steuer auf Erfrischungsgetränke vor. Es geht um 5 oder 8 Gramm Zucker pro 100 Milliliter. Die Abgabe betrifft vor allem große Hersteller. Die Steuer soll nicht für Getränke mit Süßungsmitteln sowie reine Frucht- und Obstsäfte gelten und ab Juli nächsten Jahres kommen. Sie soll nicht nur Steuereinnahmen, sondern die Verbraucher auch zu gesünderer Ernährung bringen.
1: Bundespräsident Steinmeier hat den SPD-Politiker Schweizer zum neuen Bundesarbeitsminister ernannt. Der ehemalige rheinland-pfälzische Ministerpräsident folgt auf Bärbel Baas, die gestern ihre Spitzenämter niedergelegt hatte. Nach der Übergabe der Ernennungsurkunde in Berlin richtete Steinmeier mahnende Worte an die gesamte Regierung. Die Erwartungen der Deutschen, das Land zu erneuern, blieben bestehen. Das erfordere Disziplin, Vertrauen und die Bereitschaft zu Kompromissen. Die Regierung müsse zusammenhalten und anpacken, so Steinmeier. Papst Leo XIV. Hat seine Operation an der Lunge gut überstanden. Nach Angaben des Vatikans ist der Eingriff in der Gemelli-Klinik in Rom planmäßig und erfolgreich verlaufen. Der 71-Jährige sei am Abend auf sein Zimmer zurückgekehrt. Der Papst soll sich dort jetzt noch eine Woche erholen. Leo hatte am Sonntag bekannt gegeben, dass in seiner Lunge ein Knoten entdeckt worden sei. Um welche Art Knoten es sich handelt, ist weiter unklar. Die deutschen Fußballerinnen haben ihr Testspiel gegen Japan gewonnen. Bei der Partie in Bremen erreichten sie ein 2:1. Sportreporterin Ina Kast.
3: Diesen WM-Härtetest gegen ein spielstarkes Japan hat Deutschland bestanden. Zwar gingen die Japanerinnen durch einen Stellungsfehler des DFB-Teams in der 15. Minute durch Bayerns Tanikawa in Führung, doch ein schöner Angriff von Bühle und Torschützin Dallmann führte zum 1:1. In der zweiten Halbzeit wechselte Bundestrainer Christian Wück ordentlich durch, was dem Spielfluss aber nicht schadete. Clara Bühl belohnte sich nach toller Vorlage von Kössler für ein starkes Länderspiel und erzielte den 2:1 Siegtreffer.
1: Das Wetter in Deutschland. Heute Nacht im Osten und Süden hier und da noch Regen, nach Nordwesten hin trocken, teils klar, an manchen Stellen neblig. Tiefstwerte 13 bis 5 Grad. Morgen anfangs in Alpennähe sowie rund um Rügen und Usedom letzter Regen, sonst nach Auflösung der Nebelfelder Sonne und Wolken im Wechsel. Temperaturen höchstens 15 bis 21, in den nördlichen Mittelgebirgen 12 bis 14 Grad. Auch am Donnerstag und Freitag meist ruhiges und mildes Herbstwetter. Die Zeit 22 Uhr und 3 Minuten.
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4: A2 Hannover Richtung Dortmund. Die Ausfahrt Bad Eilsen wird wegen Bauarbeiten bis morgen jeweils zwischen 22 Uhr und 6 Uhr gesperrt. Eine Umleitung ist ausgeschildert. Die A23 Heide Richtung Hamburg ist zwischen Heide West und Heide Süd wegen Überflutungsschäden gesperrt. Die A24 Hamburg Richtung Berlin ist zwischen Hamburghorn und Jenfeld wegen Bauarbeiten bis Freitag 20 Uhr gesperrt. Eine Umleitung ist eingerichtet. Die A281 Airportstadt Richtung Neustädter Hafen ist zwischen Bremen Airportstadt und Neustädter Hafen wegen Fahrbahnerneuerung bis 18. Oktober 9 Uhr gesperrt.
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5: Mit Markus Barsch. Hallo. Wir fangen an mit Mark Ember. Belong Together. Pling, ploing. So hübsch.
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0: 10 nach 10 ist es. Hallo, hier ist Pop.
1: Eure Abendshow. Wir müssen immer Menschen sprechen. Die haben vielleicht einfach nur ein gutes Pokerface. Aber es gibt auch Menschen wie ihn hier. Habt ihr vielleicht heute mitbekommen? Ein Mann aus Mexiko hat versucht, über 30 Giftschlangen und 55 seltene Echsen nach Deutschland zu schmuggeln. Die hat er alle in irgendwelchen Geheimfächern in seinem Koffer versteckt. Und am Flughafen Köln-Bonn, nach der Landung, ist er aufgeflogen. Wir fragen uns hier im Pop, die Abendshow-Spezialteam, wo ist der Punkt, wo sich so ein Mensch denkt, das ist eine super Idee, das mache ich. Das passiert ja gar nicht mal so selten. Julia Buchmeier ist hier aus dem Schmugglerversteck, Spezialagententeam. Julia, am tollsten sind immer die Leute, die versuchen irgendwas so, das hat man auch schon gehört, am Körper. Ich mache so mein Gesicht, meine Augen zu, am Körper zu schmuggeln.
2: Come ja, on. Wie zum Beispiel eine Frau, die dem Zoll 2005 am Flughafen von Melbourne in Australien aufgefallen ist. Ihr Rock war so seltsam ausgebeult ja. Und es waren auch immer wieder so Gluck und Plopp. Geräusche aus dem
1: Gluck.
2: Aus der Rockgegend zu hören, hat Gluck. Der Zoll gesagt. Bei der Kontrolle hat sie dann rausgestellt, sie hatte sich eine Spezialschürze unter den Rock genäht mit einzelnen Fächern dran und darin hat sie 51 lebende exotische Fische versteckt. Ihre Strafe war schlussendlich 110.000 Euro, Dollar.
1: 110.000 Dollar, hätte sich ein tolles Aquarium verkaufen können. Mhm. Also weißt du, die Leute denken dann, das würde klappen, oder? Kommen wir nochmal zurück zum Flughafen Köln-Bonn, da hast du noch eine andere Geschichte gefunden.
2: Ja, heute. Da ist der Zoll anscheinend sehr aufmerksam, das war vor 6 Jahren, da hat der Zoll Pakete aus Mexiko abgefangen, in denen eigentlich Süßigkeiten und Spielzeug drin sein sollte.
1: Oh, ja.
2: Die wurden dann erstmal durchleuchtet und dabei ist dem Beamten aufgefallen, Moment mal, das sind doch Skelette da auf den Aufnahmen.
1: Oh,
2: da stellt sich raus, in Stoffpuppen waren Echsen und Schildkröten eingenäht.
1: Gott.
2: Ausrufezeichen. Mhm. Um die unbemerkt nach Deutschland zu schmuggeln.
1: Weißt du, so Scanner, die gibt es ja auch nur ganz selten am Flughafen.
2: Nie.
1: Haben die Diebe wahrscheinlich irgendwie Leute geschenkt. Und jetzt hast du noch ein besonders doofes, vielleicht ohne Tiere, die armen Tiere, immer die Tiere.
2: Ja, absolut. Habe ich auch. Nochmal Mexiko in dem Fall. Da hat eine Frau 2011 versucht, ihren Mann aus dem Gefängnis zu schmuggeln.
1: Ja, na bravo.
2: Super, ne? Ja, sie hat also erstmal ganz legal ihn einfach besucht, dann aber in einen großen Rollkoffer gepackt. Funktioniert aber halt leider nur im Film sowas. Die Frau war einfach mega nervös. Man hat sie ja angesehen. Der Koffer war auch in dem Fall komisch ausgebeult.
1: Komisch.
2: Das ist also sofort aufgeflogen. Die beiden haben es nicht mal an den Gefängniswärtern vorbeigeschafft.
1: Vielleicht hat es jetzt die Zelle neben ihm und nach.
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bewegt sich was bei FC Bayern München. Viking Stavanger, FC Bayern München, Harry Kane hat gerade einen Elfer reingemacht in der 54. Minute. Jetzt steht es nur noch 2-1 aus Viking Stavangers.

22.22 Uhr. Hier ist Pop, eure Abendshow. Gut, die Bayern haben jetzt am Stein geleckt und drehen das Spiel wahrscheinlich ins Uferlose. Stavanger hat 2-0 geführt in der Champions League, jahrelang gefühlt. Dann eben 54. Kane, Elfmeter verwandelt, 2-1. Aber gerade eben in der 60. schon wieder Kane, 2-2. Gut, okay. Jetzt was Schönes, wenn ihr Lust habt, nach der anstrengenden Whitney Houston gerade, die ja ordentlich Beats per Minute hat, ne? Jetzt was vielleicht so leicht Verträumtes, was Schönes mit so einer leicht verschnuddelten Stimme, haben wir für euch. Oliver John, Singer-Songwriter, englisch-französischer Singer-Songwriter. Guck mal, der hat auf Insta jetzt gerade erst geschrieben, ich kann's nicht erwarten, bis ihr das nächste Kapitel zu hören bekommt. Ja, Olli, wann kommt's denn? Wir wollen das nächste Kapitel, aber macht nichts. Wir begnügen uns gerne mit deiner allerersten Single, die seit einiger Zeit draußen ist. Die heißt Memories of You. Da geht's um diese eine Person, von der man nicht so recht loskommt, weil die Erinnerungen eben oft schöner sind als die Realität. Hat er gesagt, der Olli. Memories of You. Oliver John, neu in eurer Abendshow.

0: gefallen. Hey,
1: gut zum Mitklatschen auch, ne? Oliver John, Memories of You.
0: Yeehaw.
1: Vorsicht bitte gerade auf der B88 Ilmenau Richtung Jena zwischen Kahla und Tunnel Rothenstein. Da steht ein unbeleuchtetes Fahrzeug. Seid vorsichtig.

0: ist 10:30.
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2: Am Mittwoch wechseln sich Sonne und Wolken ab. Einzelne Schauer sind anfangs noch möglich. Die Temperaturen erreichen 15 bis 18 Grad. In Hannover sind bis zu 17 Grad drin. In Lübeck werden es 16 Grad, in Lingen sogar 18 Grad. Der Wind lässt im Tagesverlauf nach. Am Freitag startet der Tag freundlich, bevor es im Westen und Nordwesten später regnen kann. Am Samstag wird es mit 13 bis 16 Grad etwas kühler. Dazu sind regional Schauer unterwegs.
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3: Vorsicht bitte auf der A2 Berlin Richtung Hannover. Zwischen Irxleben und Bornstedt liegen Gegenstände. Vorsicht bitte auf der A2 Dortmund Richtung Hannover. Zwischen Dreieck Hannover West und Langenhagen behindert eine Unfallstelle den Verkehr. Die A23 Heide Richtung Hamburg ist zwischen Heide West und Heide Süd wegen Überflutungsschäden gesperrt. Die A24 Hamburg Richtung Berlin ist zwischen Hamburghorn und Jenfeld wegen Bauarbeiten bis Freitag 20 Uhr gesperrt. Eine Umleitung ist eingerichtet.
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4: Und hier ist Bob, eure Abendshow mit Markus Barsch. Hi für die Bayern-Fans. Die kleine Info, 3:2 aus Bayern-Sicht. 71. Minute.

Hier ist Pop, eure Abendshow am Dienstag. Da hört euch auf Laufenden, was in der Champions League passiert. Aus deutscher Sicht, ne? Leipzig gegen Eindhoven. Da ist ja lange nichts passiert. Da sind wir jetzt in der 79., 80. Minute. Aber seit der 75. führt Leipzig 1:0. Und Viking Stavanger, FC Bayern München. Da sind wir in der 82., 81., 82. Minute. Da steht es immer noch 3:2 für Bayern nach 0:2 Rückstand. Jetzt zu Tante Britney. Wenn bislang so unveröffentlichte Songs rauskommen, plötzlich puff, dann ist das ja normalerweise der Fall, wenn Künstlerinnen oder Künstler schon lange tot sind und dann so im Nachlass, im Haus, in der Ritze vom Gitarrenkoffer oder hinterm Klavier, huch, da ist ja noch ein Text mit einer Melodie dabei oder so. Nicht so bei Britney Spears, der geht's gut, hoffen wir, jetzt in dieser Sekunde. Ne? Und trotzdem hat sie einen bislang unveröffentlichten Song rausgehauen. She'll Never Be Me, die wird nicht sein. Der ist von 2001 und wurde eigentlich mal für Britneys drittes Album Britney aufgenommen. Da waren so Songs drauf, ne, wie hier der hier. I'm not a girl, not yet a woman. Ach, Britney. Das waren Zeiten. Oder hier I'm a slave for you, das war geil. So, und jetzt kommt aber die Geschichte fürs Herz, was diesen plötzlich aufgetauchten Song angeht. Geschrieben hat sie diesen neu alten Song mit Justin Timberlake zusammen, mit dem sie zu diesem Zeitpunkt auch zusammen war. Und im Song, da singt sie wiederum über ihren damaligen Ex, den vor Justin, der sich für eine andere Frau entschieden hat, die zufällig genauso aussah wie Britney. Wir hoffen, Britney und Justin können heute drüber lachen. War wahrscheinlich auch nicht gerade so ein Zufallsfund, dieser bisher unveröffentlichte Song in Anführungsstrichen, ne, sondern eher so eine gute kleine PR-Strategie am 9. November. Da kommt nämlich eine Deluxe-Version von ihrem Britney-Album raus zum 25. Geburtstag. Da werden auch 5 unveröffentlichte Songs drauf sein. Unter anderem eben She'll Never Be Me. Jetzt mal für euch hier in der Abendshow. No.

0: 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Also die Fans im Stadion in Stavanger, die kriegen schon was geboten. Gerade der Ausgleich. Stavanger 3, FC Bayern 3. Und kurz gab es einen Ausgleich auch bei Leipzig-Eindhoven. Leipzig ist in Führung gegangen, dann hat Eindhoven den Ausgleich gemacht. Nein, einkassiert worden. Leipzig führt immer noch 1-0. Habt ihr Bock auf ein bisschen Oasis? Gehen immer, oder? Live forever. 4,5 Minuten. Viel Freude.
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Vor 11 ist es, die Nachrichten werden es euch auch gleich sagen in 3 Minuten, aber ich bin schneller. RB Leipzig, PSV Eindhoven zu Ende 1:0 in der Champions League und Viking Stavanger Bayern München auch zu Ende 3:3.

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1: Um 23 Uhr mit Christian Hermanns. Der Vatikan hat nähere Angaben zu der Lungenoperation von Papst Leo XIV. Gemacht. Demnach handelt es sich bei dem Befund um Lungenkrebs. Leo war heute operiert worden. Aus Rom berichtet Ivo Maruschek.
2: Die Operation ist erfolgreich verlaufen, teilte der Vatikan am Abend mit. Der Eingriff konnte demnach wie vorgesehen durchgeführt werden und die Ärzte seien im Zeitplan geblieben. Papst Leo XIV. Sei danach in sein Zimmer im Gemelli-Krankenhaus zurückgebracht worden. Der Vatikan rechnet damit, dass der Papst etwa eine Woche im Krankenhaus verbringen muss. Seine Termine bis Dienstag nächster Woche wurden abgesagt. Aber wenn es keine Komplikationen gibt, will er Anfang November eine längere Reise nach Südamerika antreten.
1: Die schwarz-rote Regierungskoalition hat sich auf die Einführung einer Zuckersteuer geeinigt. Sie soll nach Angaben des Bundesfinanzministeriums morgen vom Kabinett beschlossen werden, wie das Redaktionsnetzwerk Deutschland berichtet. Der Kompromiss sieht demnach eine zweistufige Steuer auf zuckerhaltige Getränke vor und betrifft hauptsächlich Großunternehmen. In Paris haben erneut zehntausende Schüler und Studenten für mehr Investitionen in Schulen und gegen das Vergabesystem bei Studienplätzen demonstriert. Bislang will die Regierung aber nicht mehr Geld locker machen. Aus Paris berichtet Caroline Düller.
3: Gegen Ende der Demo kam es in Paris erneut zu Auseinandersetzungen zwischen Teilen der Demonstrierenden und den Sicherheitskräften. Die Polizei setzte Wasserwerfer ein. Die Protestbewegung scheint mit dem heutigen Tag wieder an Fahrt aufzunehmen, nachdem sie zuletzt an Dynamik eingebüßt hatte. Viele Teilnehmende sprachen gegenüber französischen Medien auch den kommenden Samstag an. Dann nämlich sind landesweit Demonstrationen gegen hohe Lebenshaltungskosten geplant. Viele der protestierenden Schüler und Studierenden rufen dazu auf, sich den Demonstrationen am Samstag anzuschließen.
1: In der Fußball-Champions League haben sich Bayern München und Viking Stavanger 3:3 unentschieden getrennt. Harry Kane traf zweimal für die Bayern, das dritte Tor schoss Luis Diaz. Die Tore für Viking erzielte Stresnes, Christiansen und Haugen. Das Wetter in Deutschland heute Nacht. Im Osten und Süden hier und da noch Regen, nach Nordwesten hin trocken, teils klar, an manchen Stellen neblig, Tiefstwerte 13 bis 5 Grad. Morgen anfangs in Alpennähe sowie rund um Rügen und Usedom letzter Regen, sonst nach Auflösung der Nebelfelder Sonne und Wolken im Wechsel, Temperaturen höchstens 15 bis 21, in den nördlichen Mittelgebirgen 12 bis 14 Grad. Und die weiteren Aussichten, auch am Donnerstag und Freitag meist ruhiges und mildes Herbstwetter, dabei eine Mischung aus Nebel, Sonne und Wolken, im Laufe des Freitags von Nordrhein-Westfalen bis Schleswig-Holstein mit böigem Wind allmählich Regen. Die Zeit 23 Uhr und 3 Minuten.
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4: A1 Fehmarn Richtung Lübeck. Die Ausfahrt Lübeck Zentrum ist wegen Fahrbahnerneuerung bis 22. Oktober gesperrt. Die A23 Heide Richtung Hamburg ist zwischen Heide West und Heide Süd wegen Überflutungsschäden gesperrt. Die A24 Hamburg Richtung Berlin ist zwischen Hamburghorn und Jenfeld wegen Bauarbeiten bis Freitag 20 Uhr gesperrt. Eine Umleitung ist eingerichtet. Die A281 Airportstadt Richtung Neustädter Hafen ist zwischen Bremen Airportstadt und Neustädter Hafen wegen Fahrbahnerneuerung bis 18. Oktober 9 Uhr gesperrt.
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5: 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Hallo, schön, dass ihr da seid.
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SpaceX hat ja echt heftige Zeiten hinter sich. Vor einem knappen Jahr hat die Polizei ihn fast nackt, weil er mit einem Ahornblatt bekleidet, wir wissen nicht, fast nackt mitten in Los Angeles aufgegriffen. Bei der Festnahme soll er auch noch 3 Beamte angegriffen und verletzt haben. Ins Gefängnis musste der Lil nicht, weil, wenn er sich um seine mentale Gesundheit kümmert, dann drücken wir alle Augen zu. Jetzt Monate später hat er sich wieder bei seinen Fans gemeldet. Er sei auf Reha, in der Reha und in Therapie gewesen und habe eine attestierte bipolare Störung. Okay, Lil. Jetzt nach 18 Monaten endlich wieder gute Nachrichten von Lil Nas X. Es gibt neue Musik. Sein neuer Song heißt World's Greatest. Er meint nicht sich selber, ich bin der Allergrößte der Welt. Nee, ist die beste Mama, er meint seine Mutter. Die beste auf der ganzen Welt, seine verstorbene Mutter, hat er da besungen. Und wenn das mal kein Comeback-Song ist, dann wissen wir auch nicht, Lil Nas X, World's Greatest.

The Offspring Self-Esteem. Auch mal wieder gut in der Abendshow. Hier noch was aus dem Verkehrszentrum. Die A23 Heide Richtung Hamburg ist zwischen Heide West und Heide Süd wegen Überflutungsschäden gesperrt.

0: kaum guckt man mal woanders hin, ist es schon 11:30. Ich bin da.
1: Na guck, geht los. Computer, spiele bitte dieses Element namens Trailer. Ich bin jetzt auch eine KI. Nein, mal Spaß.
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1: Es ist 11:30.
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8: Am Mittwoch wechseln sich Sonne und Wolken ab. Einzelne Schauer sind anfangs noch möglich. Die Temperaturen erreichen 15 bis 18 Grad. In Hannover sind bis zu 17 Grad drin. In Lübeck werden es 16 Grad, in Lingen sogar 18 Grad. Der Wind lässt im Tagesverlauf nach. Am Donnerstag gibt's einen Mix aus Wolken und Sonne, meist bleibt es trocken. Am Freitag startet der Tag freundlich, bevor es im Westen und Nordwesten später regnen kann.
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9: Vorsicht bitte auf der A21 Sparkte-Heide Richtung Kiel. Zwischen Trappenkamp und Bornhöfett befindet sich eine ungesicherte Unfallstelle. Die A23 Heide Richtung Hamburg ist zwischen Heide West und Heide Süd wegen Überflutungsschäden gesperrt. Die A24 Hamburg Richtung Berlin ist zwischen Hamburghorn und Jenfeld wegen Bauarbeiten bis Freitag 20 Uhr gesperrt. Eine Umleitung ist eingerichtet. Die A281 Airportstadt Richtung Neustädter Hafen ist zwischen Bremen Airportstadt und Neustädter Hafen wegen Fahrbahnerneuerung bis 18. Oktober 9 Uhr gesperrt.
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0: Hier ist Pop, eure Abendshow. Er war gerade mal 25, auf dem absoluten Höhepunkt seiner Karriere und dann, bam, wird er erschossen in Las Vegas. Rapper Tupac Shakur, 30 Jahre ist das her, ne? Die 90er, East Coast versus West Coast. Und jetzt, fast auf den Monat genau, 30 Jahre später, Tupac ist im September 96 erschossen worden. Und jetzt gibt es ein Gerichtsurteil. Jetzt muss der ehemalige Gang-Anführer Dwayne Davis lebenslang ins Gefängnis, sprich mindestens 40 Jahre. Damit wird der heute 63-Jährige womöglich hinter Gittern sterben. So hat ein Gericht in Las Vegas entschieden. Unsere ARD-Korrespondentin dort ist Gabi Biesinger.
1: Der Mord an Rapper Tupac Shakur war jahrelang ungeklärt geblieben, bis Davis Interviews gab und seine Rolle bei der Schießerei in seinen Memoiren schilderte. Später sagte er, er habe gelogen und aus der Prahlerei nur Profit schlagen wollen. Schon im August hatte eine Geschworenenjury in Las Vegas Dwayne Davis wegen des Mordes an Tupac Shakur verurteilt. Das Gericht sah es als erwiesen an, dass Davis vor 30 Jahren zwar nicht als Todesschütze, aber als Drahtzieher für die Ermordung Shakurs verantwortlich war. Davis soll auf dem Beifahrersitz des weißen Cadillac gesessen haben, aus dem heraus Shakur 1996 an einer Ampel nahe dem Las Vegas Strip angeschossen wurde. Der Rapper starb 6 Tage später an seinen Verletzungen. Auf dem Höhepunkt seiner Karriere im Alter von 25 Jahren. Davis ist der Einzige, der jemals im Zusammenhang mit Shakurs Tod angeklagt wurde. Die anderen Personen, die damals im Tatwagen gesessen haben sollen, sind nicht mehr am Leben. Darunter auch Davis' Neffe, der mutmaßliche Schütze. Davis' Anwalt Michael Senft kündigte an, gegen das Urteil Berufung einzulegen.
0: Hier ist Tupac. Ghetto Gospel für euch.
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ja schon gleich 12. Was poppt denn hier noch für ein Posting auf, wie ein Pilz aus dem Boden, in unseren Lieblings-Sozial-O-Netzwerken? Hier Gabby Gibson postet, repostet erstmal was aus der Standard.de, die Überschrift aus einer Zeitung. Smarte Kaffeemaschine erzeugt 1 Terabyte Datenverkehr in 10 Tagen. Darüber schreibt Gabby Gibson. Ja, wahrscheinlich hat sie permanent Hasskommentare über Tee und Teetrinker verfasst. Ist lustig. Das war Pop die Abendshow mit Markus Barsch. Schön, dass ihr dabei wart. Bleibt da. Gleich ist Ben Sträubl hier.

0: Nachrichten.
1: Um 0 Uhr mit Ronald Lessig. Papst Leo XIV. Hat Lungenkrebs. Das teilte das Gemelli-Krankenhaus in Rom nach einem Eingriff mit. Ein bösartiger Knoten sowie der Unterlappen des rechten Lungenflügels des 71-Jährigen sind demnach entfernt worden. Was der Befund bedeutet, sagt Tillmann Kleinjung in Rom.
2: Der Knoten, von dem Papst Leo am Sonntag gesprochen hat, das ist ein bösartiger Knoten. Das hat eine sogenannte Schnellschnittuntersuchung noch während der OP ergeben, wo man also Gewebeproben schnell untersucht hat. Und jetzt muss man die gründlicheren Gewebeprobenuntersuchungen abwarten, um zu wissen, wie es weitergeht. Also ob eine Anschlussbehandlung notwendig wird, beispielsweise eine Bestrahlung. All das wird man in den kommenden Tagen erfahren und wird der Patient vor allem erfahren, Papst Leo XIV.
1: Die schwarz-rote Koalition hat offenbar ihren Streit über die Einführung einer Zuckersteuer auf Getränke beigelegt. Aus dem Bundesfinanzministerium verlautete, die Regierung habe sich auf eine Formulierungshilfe für die Regierungsfraktionen zur Umsetzung der Abgabe geeinigt. Nach Medienberichten ist eine Steuer in 2 Stufen vorgesehen. Für Getränke mit einem Zuckergehalt ab 5 oder 8 Gramm pro 100 Milliliter soll ein Steuersatz von 26 bzw. 32 Cent gelten. Die Zuckersteuer soll heute Thema im Kabinett sein. Etwa 266 Millionen Menschen in 47 Ländern hatten im vergangenen Jahr keinen verlässlichen Zugang zur Nahrung. Das geht aus einer Studie hervor, auf die die Hilfsorganisation Aktion gegen Hunger hinweist. Innerhalb von 10 Jahren habe sich die Zahl der Betroffenen verdoppelt. Etwa 30 Millionen Kinder litten unter akuter Mangelernährung. Von den Vereinten Nationen bestätigte Hungersnöte gab es im vergangenen Jahr im Gazastreifen und im Sudan. Gleichzeitig fehle immer mehr Geld für die Ernährungshilfe. In der Fußball-Champions League hat RB Leipzig gegen PSV Eindhoven mit 1:0 gewonnen. Bayern München spielte bei Viking Stavanger 3:3. Aus der Sportredaktion André Siems.
3: Schon in der 2. Minute ging Stavanger nach einer Ecke in Führung. Eine gute halbe Stunde später kam mit der 2. Chance das 2. Tor für Viking. Erst in der 2. Halbzeit und einem Dreierwechsel der Bayern wurde es besser. Die Münchner drehten das Spiel durch 2 Treffer von Harry Kane und einem Tor von Luis Diaz. Dann sah eine Viertelstunde vor dem Ende Michael Olise gelb-rot nach einem Foul und einer Unsportlichkeit. Und in der Nachspielzeit machte Stavanger doch noch den 3:3 Ausgleich.
1: Das waren die Nachrichten. Das Wetter in Deutschland. Überwiegend trocken, vereinzelt Schauer bei 14 bis 4 Grad. Tagsüber meist trocken, gebietsweise Schauer bei 13 Grad im Erzgebirge und 22 Grad am Hochrhein. Die Zeit, es ist 0:03 Uhr.
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4: A1 Fehmarn Richtung Lübeck. Die Ausfahrt Lübeck-Zentrum ist wegen Fahrbahnerneuerung bis 22. Oktober gesperrt. A2 Hannover Richtung Dortmund. Die Ausfahrt Bad Eilsen wird wegen Bauarbeiten bis morgen jeweils zwischen 22 Uhr und 6 Uhr gesperrt. Eine Umleitung ist ausgeschildert. Die A23 Heide Richtung Hamburg ist zwischen Heide West und Heide Süd wegen Überflutungsschäden gesperrt. Die A24 Hamburg Richtung Berlin ist zwischen Hamburghorn und Jenfeld wegen Bauarbeiten bis Freitag 20 Uhr gesperrt. Eine Umleitung ist eingerichtet. Die A281 Airportstadt Richtung Neustädter Hafen ist zwischen Bremen Airportstadt und Neustädter Hafen wegen Fahrbahnerneuerung bis 18. Oktober 9 Uhr gesperrt.
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5: 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So, ich zähl mal durch. Da hinten letzte Reihe auch besetzt. Eigentlich sind wir schon vollzählig, ne? Also da machen wir die nächsten 5 Stunden uns persönlich zum inneren Tag.
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Sugar Babes und Push the Button. Und schon sind wir noch drin. In diesem 14. Oktober. Heute ist der Tag der Nachspeise, der Dessert Day. Ist insofern wichtig, weil die Nachspeise steht bei Psychologen dafür, dass man sich auch mal was gönnen soll. Das ist eben das i-Tüpfelchen, aber auch in der Einteilung des Essens nicht so viel verspeisen vorher, dass man eben keine Nachspeise mehr hineinbekommt, sondern eben das auch ein bisschen das Leben aufteilen. Also symbolisch steht das bei dem Psychologen, der Tag der Nachspeise. Was ist die beliebteste Nachspeise der Deutschen? Du da hinten, letzte Reihe. So ist es, der Pudding in allen Varianten, also Schokoladenpudding. Vanillepudding, im Westerwald gab es Pudding auch schon als Hauptgericht oder Vorspeise auch schon. Dann hat man irgendeine andere Soße, Bratensoße aus dem Einmachglas drüber und dann hat man es irgendwie benannt. Hauptsache es war günstig. Und was ist denn das Teuerste an der Nachspeise? Wer sich also mal ordentlich was gönnen möchte? Oder sollte man auch darauf achten bei der Partnerwahl, dass der auch einem mal was gönnt und einen einlädt? Ein Restaurant in New York würde sich da anbieten. Da gibt es Frozen Oat Chocolat. Und da kostet eben diese Frozen Oat Chocolat als Nachtisch dann 25.000 US-Dollar. Damit hat es auch diese Nachspeise ins Guinness Buch der Rekorde geschafft. Ist natürlich insofern was Besonderes. 28 seltene Kakaosorten, ich kenne gerade eine, verziert mit 5 Gramm essbarem 23-karätigem Gold. Gehört sich eigentlich immer auf alles drauf, auch auf eine ordentliche Bolognese. Das Extra dann dieser Nachspeise, es wird serviert in einem Kelch mit einer Gold- und Diamantenkrone und gegessen wird mit einem Löffel aus purem Gold, den darf man dann auch mit nach Hause nehmen und kann dann aus dem heiligen Gral speisen, den man vielleicht aus Valencia mitbekommen hat. Und dann wird so auch ein goldener Schuh draus. Also guten Appetit heute mit eurer persönlichen Nachspeise. Ich hau jetzt erstmal The Weeknd raus.

Oh, ich mag diese Tonsprünge auch zur Übung, allein, dass man nicht einschläft um diese Zeit um 0:18 Uhr. Love Sober. Gleich ein Rätsel nach diesem Hit hier von U2. Da geht es um eine Sängerin, die heute Geburtstag feiert. Die steckt im Leierkasten, leiert ein bisschen was vor sich hin. Ihr holt sie da raus und noch eine Gefahrenstelle. A27, da laufen Menschen auf der Fahrbahn zwischen Bremen Nord und Lesumbrücke. Menschen auf der Fahrbahn. Hier ist die Popnacht am Mittwoch.

0: 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Hier ist die Popnacht.
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0: Diese Künstlerin hat heute Geburtstag. Hubi.

Stop the Wedding von Ashley Ray Wilson. Ash heißt diese amerikanische Sängerin und natürlich Songwriterin. Ohne Singer-Songwriter geht ja sowieso nichts. Das ist so wie auf jeder Autogrammkarte, wo es noch Model draufstehen, Moderator und Songwriter ist immer gut. KI unterstützt. Hier ist die Pop-Nacht mit

0: Robin Schulz und Sugar, es ist 0.30 Uhr.
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7: Am Mittwoch wechseln sich Sonne und Wolken ab. Einzelne Schauer sind anfangs noch möglich. Die Temperaturen erreichen 15 bis 18 Grad. In Hannover sind bis zu 17 Grad drin. In Lübeck werden es 16 Grad, in Lingen sogar 18 Grad. Der Wind lässt im Tagesverlauf nach. Am Samstag wird es mit 13 bis 16 Grad etwas kühler. Dazu sind regional Schauer unterwegs.
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8: Vorsicht bitte auf der A27 zwischen Bremen-Nord und Lesumbrücke. Laufen Personen auf der Fahrbahn. A1 Fehmarn Richtung Lübeck. Die Ausfahrt Lübeck-Zentrum ist wegen Fahrbahnerneuerung bis 22. Oktober gesperrt. Die A23 Heide Richtung Hamburg ist zwischen Heide West und Heide Süd wegen Überflutungsschäden gesperrt. Die A24 Hamburg Richtung Berlin ist zwischen Hamburg-Horn und Jenfeld wegen Bauarbeiten bis Freitag 20 Uhr gesperrt. Eine Umleitung ist eingerichtet. Die A281 Airportstadt Richtung Neustädter Hafen ist zwischen Bremen Airportstadt und Neustädter Hafen wegen Fahrbahnerneuerung bis 18. Oktober 9 Uhr gesperrt.
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0: Und die am meisten unterschätzte Höchsttemperatur heute in Süderhöft, Nordfriesland, bekommen wir 13 Grad. Die Popnacht ist hier. Ich bin Ben Sträubel.

Sorry, eine Eilmeldung, eine Gefahrenstelle von der A31 Leer-Emden zwischen Feenhusen und Nehemoor. Da werden Gegenstände auf die Fahrbahn geworfen. A31 Leer-Emden zwischen Feenhusen und Nehemoor werden Gegenstände auf die Fahrbahn geworfen.

0: Falling for you. Ellie Goulding in der Pop-Nacht.
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0: Eine Sängerin hat heute Geburtstag. Wer ist das denn da? Ja. Rüdiger, guten Morgen.
3: Guten Morgen, Benni.
0: Du lebst in Korntal und hast eine innere Kerze schon brennen zum Geburtstag von wem?
3: Von Nina Chuba.
0: Nina Chuba.
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5: in der Straße. 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
0: Nina Katrin Kaiser, Nina Chuba feiert heute Geburtstag. 28 feiert sie heute, also Happy Hoopy Birthday to Nina Chuba. Du bekommst dann Pop-Nacht-Package und bist auch dabei, so ein kleines schönes Essen vorzubereiten für dich selbst. Was gibt's denn?
3: Nudeln mit Gemüse. Ich bereite es immer auch so vor, weil ich am nächsten Tag in der Schule das mir dann warm mache. Ja. Wir haben leider keine Kantine und dann ist es ganz gut, wenn man was mitbringt, dass man dann wenigstens warm machen kann.
0: Als Lehrer darf man ja wenig anprangern. Ne? Bist du verbeamtet, sodass du nichts mehr sagen darfst?
3: Nein, bin ich nicht.
0: Nee, dann darfst du alles sagen. Dann darfst du das auch kritisieren. So. Aber also, du bist Berufsschullehrer. Ja?
3: So ist
0: es. Und nimmst dann das Essen mit und bist du auch jemand, der dann vor den Schülern das auspackt, so mit so einem so Tupperware?
3: Nein.
0: Und,
3: nee? Das nein, nicht. Dadurch, dass ich in der Werkstatt mit meinen Schülern bin, bin Ausbilder von Schreinern. Und in der Werkstatt soll nicht gegessen werden, aus hygienischen Gründen.
0: Oder man macht halt so ein Musterstück, dass man eben einen Tisch herstellt, einen Küchentisch beispielsweise, und da könnte man das dann einbauen irgendwie, ne?
3: Könnte man machen, ja. Ich meine, wir machen auch praktische Dinge, stellen wir her, die auch unsere Schüler dann mitnehmen können.
0: Ach super, der Rüdiger ist ein guter Mann. Also dann habt viel Spaß beim Kochen, verspeise ein bisschen was schon im Voraus, sonst hat man ja keinen Spaß, dass du wie ein Stein im Bett liegst und außerdem hier nicht abschaltest, ja? Bis 5 Uhr benötige ich dich als Kunden. Bis bald.
3: Alles klar.
0: Ciao.
3: Bis bald. Tschüss.

Den Kreativen gehört die Nacht. Tanja lebt in Schwerin. Hat eben ein Foto geschickt von ihrer neuen Wand im Schlafzimmer. Und da sind ganz viele Blumen gemalt worden von ihr höchstpersönlich. Mit einem Videobeamer hat sie eine Blumenlandschaft auf diese weiße Wand projiziert und dann nachgemalt. Sieht ganz gut aus. Vielleicht ist das auch noch das Bild des Videobeamers. Dann muss man den halt immer anlassen. Ne? Wenn Besuch kommt, kann man ja auch wieder was Neues drauf beamen. Darf sich nur nicht vertun, wenn man irgendwas vorher angeguckt hat, das dann jemand nicht sehen sollte. Also dann viel Spaß weiter beim kreativen Wandbemalen. Wir haben noch eine Gefahrenstelle von der B8 Neustadt an der Eischmarkt Heidenfeld. Da laufen Tiere auf der Bundesstraße zwischen der A3 Rottendorf und der Einfahrt in Würzburg. Tiere auf der Fahrbahn. Lost Frequencies und Bastille.

Fridge und das um 0 Uhr und 57. Noch eine wichtige Gefahrenstelle, die ihr beachten dürft. Auf der A3 Köln Richtung Frankfurt, da hat es einen Unfall gegeben. Und zwar eine ungesicherte Unfallstelle zwischen Dierdorf und Ransbach-Baumbach.

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1: Um 1 Uhr mit Ronald Lessig. Papst Leo XIV. Hat Lungenkrebs. Das teilte das Gemelli-Krankenhaus in Rom nach einem Eingriff mit. Ein bösartiger Knoten sowie der Unterlappen des rechten Lungenflügels des 71-Jährigen sind demnach entfernt worden. Was der Befund bedeutet, sagt Tillmann Kleinjung in Rom.
2: Der Knoten, von dem Papst Leo am Sonntag gesprochen hat, das ist ein bösartiger Knoten. Das hat eine sogenannte Schnellschnittuntersuchung noch während der OP ergeben, wo man also Gewebeproben schnell untersucht hat. Und jetzt muss man die gründlicheren Gewebeprobenuntersuchungen abwarten, um zu wissen, wie es weitergeht. Also ob eine Anschlussbehandlung notwendig wird, beispielsweise eine Bestrahlung. All das wird man in den kommenden Tagen erfahren und wird der Patient vor allem erfahren, Papst Leo XIV.
1: Die schwarz-rote Koalition hat offenbar ihren Streit über die Einführung einer Zuckersteuer auf Getränke beigelegt. Aus dem Bundesfinanzministerium verlautete, die Regierung habe sich auf eine Formulierungshilfe für die Regierungsfraktionen zur Umsetzung der Abgabe geeinigt. Nach Medienberichten ist eine Steuer in 2 Stufen vorgesehen. Für Getränke mit einem Zuckergehalt ab 5 oder 8 Gramm pro 100 Milliliter soll ein Steuersatz von 26 bzw. 32 Cent gelten. Für kleinere Unternehmen soll es Ausnahmen geben. Die Zuckersteuer soll morgen Thema im Kabinett sein. Grüne und SPD unterbrechen die Sondierungsgespräche mit der Linken in Berlin. Das haben beide Parteien in einer gemeinsamen Erklärung mitgeteilt. Aus der Nachrichtenredaktion Gisela Former.
3: Grund für die Unterbrechung ist eine neue Erklärung der Linksfraktion zum Thema Antisemitismus. Darin bekennen sich alle Abgeordneten zum Existenzrecht von Israel und nennen dafür eigene Parteitagsbeschlüsse als Grundlage. Das sorgt für Irritationen bei Grünen und der SPD. Sie hätten gerne, dass sich die Linken auf ein gemeinsames Papier der Sondierungspartner aus der vergangenen Woche beziehen. Darin haben alle 3 Parteien festgelegt, wie sie mit Antisemitismusvorfällen umgehen. Von Grünen und SPD heißt es deshalb jetzt, man müsse bewerten, ob dieses Papier noch Geltung hat. Die Linke in Berlin reagierte überrascht auf den Schritt.
1: In der Fußball-Champions League hat Bayern München am Abend bei Viking Stavanger 3:3 gespielt. Der RB Leipzig besiegte PSV Eindhoven mit 1:0. Und die deutschen Fußballerinnen haben am Abend ihr Testspiel gegen Japan im Bremer Weserstadion mit 2:1 für sich entschieden. Das waren die Nachrichten. Das Wetter in Deutschland. Überwiegend trocken, vereinzelt Schauer bei 14 bis 4 Grad. Tagsüber meist trocken, gebietsweise Schauer bei 13 Grad im Erzgebirge und 22 Grad am Hochrhein. Am Donnerstag freundlich, im Süden länger Nebel bis 23 Grad. 1:03.
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4: A1 Fehmarn Richtung Lübeck. Die Ausfahrt Lübeck Zentrum ist wegen Fahrbahnerneuerung bis 22. Oktober gesperrt. A2 Hannover Richtung Dortmund. Die Ausfahrt Bad Eilsen wird wegen Bauarbeiten bis 6 Uhr gesperrt. Eine Umleitung ist ausgeschildert. A2 Hannover Richtung Dortmund. Die Ausfahrt Bad Eilsen Ost ist wegen Bauarbeiten bis Donnerstag 17 Uhr gesperrt. A7 Hannover Richtung Kassel. Die Einfahrt Rüden ist wegen Bauarbeiten bis 17. Oktober täglich zwischen 18.30 Uhr und 5.30 Uhr gesperrt. A7 Hannover Richtung Kassel. Die Ausfahrt Rüden ist wegen Bauarbeiten bis 17. Oktober täglich zwischen 18.30 Uhr und 5.30 Uhr gesperrt. Die A23 Heide Richtung Hamburg ist zwischen Heide West und Heide Süd wegen Überflutungsschäden gesperrt. Die A24 Hamburg Richtung Berlin ist zwischen Hamburg-Horn und Jenfeld wegen Bauarbeiten bis Freitag 20 Uhr gesperrt. Eine Umleitung ist eingerichtet. Die A281 Airportstadt Richtung Neustädter Hafen ist zwischen Bremen Airportstadt und Neustädter Hafen wegen Fahrbahnerneuerung bis 18. Oktober 9 Uhr gesperrt.
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5: Mit Ben Streubel, dann machen wir es uns gleich gemütlich, aber auch sehr laut. Es geht ja um Energie, die wir uns hier gegenseitig ein bisschen austauschen. Also ich würde euch jetzt mal was zukommen lassen an ordentlicher Energie. Einen lauten Hit, damit niemand einschläft am Steuer. Den Lenkradklopfer. So haben wir das mal genannt. 072212011 ist die Ziffernfolge für euren Lieblingshit, den ich lauter spiele. 072212011. Welcher Song soll's sein?
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0: Auch heute Nacht ändert sich nichts an der Erkenntnis vom alten Forster. Die Welt ist klein und wir sind groß. Hier ist die Popnacht.
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0: Vorschläge aus Baden-Württemberg und Nordrhein-Westfalen. Peter aus Hahn, guten Morgen.
2: Guten Morgen.
0: Peter, du hast viel Stress gerade mit deinem Haus. Du hast ein Energiesparhaus selbst entwickelt, ja, vorbildlich sozusagen, und programmierst da ein bisschen rum für den Winter schon. Was gibt's denn da zu tun?
2: Gerade bin ich dabei, PV-Anlage, Wärmepumpe und Kamin mit Wasserspeicher und alles aufeinander abzustimmen, dass die automatisch funktionieren.
0: Ja, und dann sitzt am Computer, macht man das alles.
2: Richtig.
0: Ja, okay, wie lange braucht man für sowas, um das Haus wieder auf Vordermann zu pumpen?
2: Am Ende will ich das Programm verkaufen, also
0: ach so.
2: Das wird ein bisschen viel Arbeit.
0: Dann muss es funktionieren natürlich, ne? Dann muss er so schnell wie möglich muss es hinbekommen. Also Peter, du hast ja ausgesucht von Bruce Springsteen, Ghosts.

0: Schlagnummer 1, Bruce Springsteen, Ghost. Und Holger aus Ludwigsburg für Baden-Württemberg. Guten Morgen, Holger.
1: Moin, moin.
0: Du kommst gerade vom Akkordeon-Konzert oder Probe oder sowas, ne? Ihr habt eine Band, ein Akkordeon-Orchester oder was ist das genau?
1: Ja, genau, ein Akkordeon-Orchester. Vielleicht hört dann jemand zu. Harmonika-Verein Holzgerlingen. Da haben wir heute Abend Probe gehabt. Und ich hatte eine Abschluss.

0: große Songs, die gegeneinander antreten. Und ihr entscheidet in Deutschland, was sollen wir lauter spielen? Gloria Mando Diao oder vielleicht auch Bruce Springsteen Ghosts 07221 2011. Bruce Springsteen oder Mando Diao. Ihr entscheidet das jetzt in Deutschland. Danke, Holger. Danke, Peter, für die Vorschläge und euch eine gute Nacht. Ciao, ciao.
1: Dankeschön. Gleichfalls. Ciao.

0: Kamajon Michael Schulte in der Popnacht neuer Hit.
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0: 5,7932% lauter spiele ich den Song, für den Deutschland sich jetzt entschieden hat. Baden-Württemberg, vertreten durch Holger aus Ludwigsburg. Der war für Mando Diao und Gloria. Und Peter aus Hahn, Nordrhein-Westfalen, Bruce Springsteen Ghosts. So, das ist sehr knapp jetzt hier ausgegangen. Da kommt doch noch jemand, hallo.
2: Einen wunderschönen guten Morgen. Als Zünglein an der Waage würde ich sagen, Ghosts, mach weiter so, Benny.
0: Ja, dreh lauter. Ghosts, Bruce Springsteen hat die meisten Stimmen bekommen.

Espresso, oh, wir haben ein Geburtstagskind mit 26. Chain-Up in Münster, der feiert seinen 26. gerade mit ein paar Kumpels, die sich aber auf dem Weg nach Hause machen. Der muss noch ein bisschen aufräumen, weil das geht dann um 8 Uhr schon wieder los im Job und würde gerne diesen Song noch laut hören. Die Nachbarn haben bis 2 Uhr Verständnis, die wurden informiert. Hier sind die Disco Boys.

0: I came for you. Manfred Brandt Earth Band und Disco Boys. Es ist 1.30 Uhr.
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2: Am Mittwoch wechseln sich Sonne und Wolken ab. Einzelne Schauer sind anfangs noch möglich. Die Temperaturen erreichen 15 bis 18 Grad. In Hannover sind bis zu 17 Grad drin. In Lübeck werden es 16 Grad, in Lingen sogar 18 Grad. Der Wind lässt im Tagesverlauf nach.
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3: A1 Fehmarn Richtung Lübeck. Die Ausfahrt Lübeck-Zentrum ist wegen Fahrbahnerneuerung bis 22. Oktober gesperrt. Die A23 Heide Richtung Hamburg ist zwischen Heide West und Heide Süd wegen Überflutungsschäden gesperrt. Die A24 Hamburg Richtung Berlin ist zwischen Hamburghorn und Jenfeld wegen Bauarbeiten bis Freitag 20 Uhr gesperrt. Eine Umleitung ist eingerichtet. Die A281 Airportstadt Richtung Neustädter Hafen ist zwischen Bremen Airportstadt und Neustädter Hafen wegen Fahrbahnerneuerung bis 18. Oktober 9 Uhr gesperrt.
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0: Die am meisten unterschätzte Höchsttemperatur Herbstmühle in Rheinland-Pfalz. Da bekommen wir 15 Grad. Hier ist die Popnacht. Mein Name.

Katy Perry, Unconditionally. Hier ist die Popnacht und ihr habt noch nichts zu lachen. Ich spüre das, also da ist irgendwie Bedarf. Fürs Lachen gibt es die Profis, die dafür sorgen, dass wir ein bisschen gekitzelt werden, überall am Körper. Am besten geht das durch die Ohren, da sind Comedians für zuständig. Einer heißt Maxi Gstettenbauer. Und der ist gerade umgezogen, hat neue Nachbarn, mit denen hat er mal eine Party gefeiert. Und dann entdeckt man natürlich unter den Nachbarn auch Menschen mit einer anderen Meinung, einer anderen Vergangenheit. Auch so der ein oder andere Verschwörer oder auch Andersdenkende, wie man immer das bezeichnen möchte. Also für mich gibt es so Verschwörungen weniger. Also ich freue mich darüber, wenn jemand lustige Ideen hat und hat irgendwelche Konstrukte performt. Die muss man ja nicht annehmen. Und Maxi Gstettenbauer hat vom Nachbarn ein bisschen was erfahren. Und es geht natürlich auch, du da in letzter Reihe, um die Impfung. Die Impfung schlechthin. Und da haben wir dann gleich was nach Dermot Kennedy Giants. Ist es nicht lustig, gibt's Geld zurück. 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

0: David Kennedy und Giants. Es ist 1.41 Uhr auf der A31 Oberhausen in Richtung Gronau. Zwischen Schermbeck und Lehmbeck ist die Autobahn gesperrt. Und jetzt wird es hoffentlich lustig werden. Maxi Stettenbauer erklärt uns mal seinen Nachbarn.
1: Philipp kommt zu mir und sagt, Maxi, jetzt muss ich mal was fragen. Eure Anna, eure Tochter, wie alt ist die denn? Und ich so, Schatz! Wie ja, 5. Die ist 5. Muss ich jetzt mal ein Kompliment machen. Wie weit die im Kopf schon ist. Es ist ja der Hammer. Die weiß, welcher Wochentag ist. Die kann schon zählen. Habt ihr die nicht impfen lassen? Schatz! Haben wir Anna impfen? Ja, haben wir impfen lassen. Und dann sagt er, aha, und wie läuft so eine Impfung ab? Erst wurde meine Frau fixiert und dann setzen wir den Schuss und mit so einem Bolzenschussgerät direkt so in die Schlagader, ne? Und dann schlachten wir eine Ziege und malen mit dem Blut um den Tisch so ein Pentagramm. Und dann singen wir gemeinsam das Microsoft-Startlied für unseren Gott Bill Gates, auf das seine Herrschaft ewig währen wird. Und wenn Dienstag ist, sind wir noch eine Rothaarige an. Also es ist eine...

0: anmelden. Hier in unserem Therapiekreis ist ja auch eine Form von Höflichkeit. Man klopft ja auch an, wenn man irgendwo reinkommt in einen Raum, wo es vorher Leben gab. Und Thorsten aus Böhlen, der spricht ja immer so, man kann sagen, doch ja einen ähnlichen Satz, wenn er sich anmeldet. Aber sobald er wach ist und die Popnacht einschaltet, dann kommt Hallo.
1: Guten Morgen, lieber Bennybär. Hier ist dein Therapiekind Thorsten. Bin auch wach und am Start. Wünsche ich dir eine schöne Sendung und einen schönen Mittwoch. Tschüss.
0: Ja, das ist sehr nett. Also genau, Thorsten kriegt auch einen Hit dafür, ne? Als Mitarbeiter der Minute sozusagen. Treuer Mitarbeiter der Minute. Maroon 5 und Priceless. Hier ist die Pop.

0: und Bring Me to Life. Heute ist ein besonderer Tag, der mit einer besonderen Nacht anfängt für Thomas aus Stralsund. Guten Morgen, Thomas.
1: Guten Morgen.
0: Du gehst erstmal eine Fanfare für ein Gerät, das heute geliefert wird. Endlich. 37 Jahre hast du gewartet auf die Spülmaschine.
1: Jawohl.
0: Okay, wie war das Spülen? Da haben noch Menschen gesagt, auch Nachbarn, Brüder und so, brauchst du nicht, ne? Spülmaschine, oder?
1: Ja.
0: Wurde abgeraten davon. Wie fühlst du dich? Hast du Spülhände? Schau mal an.
1: Ich nehme nur Palmolive.
0: Also, nein. Aber freust du dich drauf, ne? Auf das Ding endlich.
1: Ja.
0: Um wie viel Uhr kommt's denn?
1: Zwischen 10 und 15 Uhr.
0: Siehst du, da werde ich dann mir einen Wecker stellen und werde nochmal an dich denken, okay?
1: Das ist die Problem.
0: So, also endlich Spülmaschine kommt. Ich spiele deinen Lieblingssong hier, ne? Thomas hat sich ausgesucht von Adam Taylor, ADMT, Burn Brighter. Mache ich ein bisschen lauter, auch für mich im eigenen Interesse.

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1: Um 2 Uhr mit Ronald Lessig. Bei der Operation von Papst Leo XIV. Ist Lungenkrebs festgestellt worden. Das haben die Ärzte des Gemelli-Klinikums nach dem operativen Eingriff am Abend bestätigt. Aus Rom, Anna Giordano.
2: Zunächst hieß es aus dem Vatikan, die Operation sei erfolgreich und nach Plan verlaufen. Die histologische Untersuchung habe ergeben, dass es sich bei dem Lungenknoten um einen bösartigen Tumor handelt. Nach Vatikaninformationen war dies von den Ärzten schon vermutet worden. Um den Tumor vollständig zu entfernen, wurde der gesamte untere Lappen der rechten Lunge entfernt. Das ist ein Standardvorgehen bei dieser Art von Befund und bedeutet den dauerhaften Verlust von 20-25% des Lungenvolumens. Papst Leo XIV. Soll sich von der Operation nun eine knappe Woche lang erholen.
1: Die schwarz-rote Koalition hat offenbar ihren Streit über die Einführung einer Zuckersteuer auf Getränke beigelegt. Aus dem Bundesfinanzministerium verlautete, die Regierung habe sich auf eine Formulierungshilfe für die Fraktionen zur Umsetzung der Abgabe geeinigt. Nach Medienberichten ist eine Steuer in 2 Stufen vorgesehen. Für Getränke mit einem Zuckergehalt ab 5 oder 8 Gramm pro 100 Milliliter soll ein Steuersatz von 26 bzw. 32 Cent pro Liter gelten. Für kleinere Unternehmen soll es Ausnahmen geben. Die Zuckersteuer soll heute Thema im Kabinett sein. Einen Tag nach dem Rücktritt von Bundesarbeitsministerin Baas ist Alexander Schweitzer zu ihrem Nachfolger ernannt worden. Heute legt Schweitzer dann im Bundestag seinen Amtseid ab. Schon vor seiner Ernennung sicherte er zu, alles daran zu setzen, die geplante Rentenreform zügig auf den Weg zu bringen. Es gebe für ihn aber noch inhaltlich offene Fragen. In der Fußball-Champions League hat sich Bayern München am Abend nur 3:3 unentschieden vom norwegischen Meister Viking Stavanger getrennt. Aus der Sportredaktion Finn Hornberg.
3: Es war ein fehlerhafter Abend der Bayern. Schon nach 71 Sekunden gerieten die Münchner in Rückstand. Stavanger erhöhte sogar noch vor der Halbzeit auf 2:0. Nach dem Seitenwechsel kam der FCB mit Schwung aus der Kabine. Harry Kane stellte mit seinem Doppelpack auf 2:2, ehe Luis Diaz zur Führung traf. Dann allerdings der Wendepunkt im Spiel. In der 73. Spielminute hatte Michael Olise seine Emotionen nicht im Griff. Erst das Foulspiel, dann die Unsportlichkeit, machte in der Summe gelb-rot. Die Norweger setzten daraufhin zur Schlussoffensive an und trafen durch Hermann Haugen zum umjubelten Ausgleich. Neben den Bayern war mit RB Leipzig ein weiteres deutsches Team in der Königsklasse aktiv. Leipzig gewann gegen PSV Eindhoven mit 1:0.
1: Das waren die Nachrichten. Das Wetter in Deutschland. Überwiegend trocken, vereinzelt Schauer bei 14 bis 4 Grad. Tagsüber meist trocken, gebietsweise Schauer bei bis zu 13 Grad im Erzgebirge und 22 Grad am Hochrhein. Am Donnerstag oft freundlich, im Süden Nebel bis 23 Grad. Die Zeit, es ist 2:03 Uhr.
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4: Die A23 Heide Richtung Hamburg ist zwischen Heide West und Heide Süd wegen Überflutungsschäden gesperrt. Die A24 Hamburg Richtung Berlin ist zwischen Hamburghorn und Jenfeld wegen Bauarbeiten bis Freitag 20 Uhr gesperrt. Eine Umleitung ist eingerichtet. Die A281 Airportstadt Richtung Neustädter Hafen ist zwischen Bremen Airportstadt und Neustädter Hafen wegen Fahrbahnerneuerung bis 18. Oktober 9 Uhr gesperrt.
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